0: Deshalb unter anderem eine stärkere Kontrolle der Lebensmittelpreise und niedrigere Steuern auf Grundnahrungsmittel. Spanien steht im Finale der Fußball-Weltmeisterschaft. Der Europameister setzte sich im Halbfinale mit 2:0 gegen Frankreich durch. Für die Franzosen endet damit der Traum vom dritten WM-Finale in Folge. Am Sonntag trifft Spanien dann entweder auf Argentinien oder England. Wer es am Ende sein wird, entscheidet sich heute Abend ab 21 Uhr. Das Wetter für Deutschland: in der Nacht im Süden klingen jetzt die Schauer und Gewitter ab. Dann ist es locker bewölkt oder sternenklar. Tiefstwerte gehen runter auf bis zu 12 Grad. Heute Nachmittag und am Abend kräftige Gewitter, Höchstwerte 22 bis 32 Grad.
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2: A3, Frankfurt Richtung Köln zwischen Niedernhausen und Itzstein ist der linke Fahrstreifen ist wegen Fahrbahnschäden besperrt. Es haben sich zwei Betonplatten verschoben. A3, Köln Richtung Würzburg am Frankfurter Kreuz ist die Verbindung zur A5 Richtung Frankfurt wegen einer Nachtbaustelle bis etwa 5 Uhr morgens gesperrt. A5, Frankfurt Richtung Karlsruhe zwischen Bruchsal und Karlsruhe Nord ist nur eine Spur frei.
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3: mit Angela Hill. Hallo und bonjour am Mittwoch. Ja, Tränen trocknen nach dem französischen WM aus ist heute Nacht das große Ding. Wir feiern Frankreich trotzdem hier gleich für tolle französische Musik. Und mit ein bisschen Glück gewinnt ihr mit der gleich auch ein Popnacht-Goodie in der nächsten halben Stunde.
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0: Fool um gleich 14:15 hier in der Popnacht am Mittwoch. Und gleich in den nächsten 10 Minuten haben wir die Billboard Global Woman of the Year aus dem letzten Jahr auf unserer Playlist hier. Charlotte Cardin, Singer-Songwriterin aus Kanada, mittlerweile wohnhaft in Paris und diesen Sommer auch sehr gut gebucht und unterwegs auf diversen Festivals. Und auf einem hat sie jetzt einen französischen Klassiker gesungen und auf der Bühne einen richtigen Dance-Kracher draus gemacht. Das ist eigentlich nicht so der Super-Dance-Song, aber da hat sie einfach mal ein paar heftige Beats drunter gelegt. Die Frage ist, für ein Popnacht-Goodie heute an diesem frühen Mittwoch, was glaubt ihr denn, welchen Song hat Charlotte Cardin sich dafür ausgesucht? 07221 2011, das ist unsere Studio-Hotline. Jetzt zum Mittippen, also einfach kurz anrufen und euren Tipp abgeben. Könnte es sein, dass sich Charlotte Ella Ella ausgesucht hat?
1: Ella Ella
0: von France Gall? Oder ist es Je le Taxi?
1: Je le Taxi.
0: Wurde daraus ein Dance-Hit bei Charlotte Cardin? Oder dieser Song?
2: Voyage, voyage.
0: Voyage, voyage. Desireless. Auch der könnte es sein. Welchen Song, glaubt ihr, hat Charlotte Cardin denn da auf die Bühne gebracht? Vor kurzem auf einem Festival. Ella Ella, Je le Taxi oder Voyage, voyage. Eure Tipps jetzt an die 07221 2011 für euer ganz persönliches Popnacht-Goodie heute Morgen.

Drop Dead, aktueller Hit von Olivia Rodrigo hier in der Popnacht. Und da gibt's noch eine amtliche Unwetterwarnung für den Osten von Sachsen aus unserem Verkehrszentrum in den Landkreisen Görlitz und Bautzen. Hier treten örtlich Gewitter mit starkem Regen und bis zu 60 Liter pro Quadratmeter in 6 Stunden auf. Es kann auch Windböen mit Windgeschwindigkeiten bis zu 60 km/h geben. Bitte deshalb, wenn es nicht unbedingt sein muss, drinnen, also nicht draußen, sondern drinnen bleiben. Hier ist die Popnacht. Welchen französischen Klassiker, denkt ihr, kann man denn ganz gut performen als Dance-Hit auf der Bühne? Voyage, Voyage, Ella, Ella oder doch Je le Taxi? Eure Tipps jetzt noch an die 07221 2011 für ein Popnacht-Goodie.

0: 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Charlotte Corday ist gerade auf Tour, hat viele Festivals auf ihrem Tourplan in diesem Sommer. Sie ist eine Newcomerin, in Montreal aufgewachsen, lebt mittlerweile in Paris, Singer-Songwriterin, singt auf Englisch und auch Französisch. Und einen französischen Klassiker hat sie jetzt auf eine Festivalbühne gebracht, allerdings in einer anderen Version als Dance-Hit. Und wir haben ja gerade uns gefragt, welche Nummer könnte das gewesen sein? Vielleicht diese hier? Gab's France Gall in der Dance-Version, oder? Wurden hier ein paar Beats drunter gelegt unter Vanessa Paradis? Oder vielleicht doch Voyage, Voyage, Voyage, Voyage. Kerstin in Gießen. Ich grüße dich. Hallo.
1: Guten Morgen.
0: Hallo wach, muss Hallo. Ich sagen. Ne? Du warst eigentlich schon gar nicht mehr unter uns, aber bist dann hier doch wieder aufgewacht. Vom Fernseher eingeschlafen vorhin?
1: Ja, genau. Und dann habe ich mich umgebettet und weil ich immer gerne Nachtprogramme höre, habe ich mal gedacht, schalte ich erst nochmal ein.
0: Du musst früher uns hören und weniger Fernseh schauen, dann schläfst du auch nicht ein, hoffentlich.
1: Das ist wahrscheinlich, ja.
0: Aber rechtzeitig wach geworden, um deinen Tipp abzugeben. Was vermutest du denn?
1: Ja, das ist Voyage, Voyage, tatsächlich.
0: So, Charlotte Corday, eine tolle Stimme, tolle junge Frau. Und die hat groß getanzt zu diesem Hit hier. Wir gucken mal, ob dein Tipp richtig ist. Da hört sich's noch an wie das Original. Und dann hat Charlotte aber aufgedreht. Achtung! Und dann wurde es so ein kleines Techno-Feuerwerk. Aber klingt ganz gut, oder?
1: Das stimmt, ja. Ich höre gern französische Musik und ich glaube, ich habe das irgendwo mal gelesen.
0: Also
1: und
0: sehr
1: daher war ich mir doch recht sicher.
0: Ja, moderne Interpretation und für dich unser erstes Popnacht-Goodie heute. Herzlichen Glückwunsch.
1: Dankeschön.
0: Hat sich gelohnt, wieder aufzuwachen. Und
1: genau, vielleicht bleibe ich jetzt ganz wach und weiter.
0: Genau, und hier ist Charlotte Corday jetzt mit ihrem eigenen Hit The Way We Touch in der Popnacht. 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

0: Nacht am Mittwoch mit The Way We Touch. Und Christian hat sich noch gemeldet an der 0722 1 20 11 mit aktuellem von den Straßen.
1: Er wird zwar von der Polizei abgesichert, ist aber sehr...
0: So, nochmal.
1: Vorsicht bitte auf der Autobahn 45. In der Ausfahrt Dillenburg, in der Baustelle, steht in der sehr, sehr kurzen Ausfahrt ein Pannen-LKW. Er wird zwar von der Polizei abgesichert, ist aber sehr spät erkennbar.
0: Also aufpassen, A45, Ausfahrt Dillenburg, Pannen-LKW.

0: Sam Smith in der Popnacht. Es ist kurz nach 3.
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2: Heute sind anfangs einzelne Schauer unterwegs. Daneben haben wir viel Sonnenschein. Und auch wenn am Nachmittag das Schauer- und Gewitterrisiko ansteigt, es bleibt oft trocken bei 25 bis 30 Grad. Morgen geht es trocken durch den Tag bei viel Sonnenschein und nur wenigen Wolken. Der Freitag bringt oft nasses Wetter mit teilweise starken Gewittern. Am Samstag bekommen wir bei Sonne, Wolken und einer guten Portion Wind angenehme Temperaturen bis 26 Grad.
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3: A3, Frankfurt Richtung Köln zwischen Niedernhausen und Itzstein ist der linke Fahrstreifen ist wegen Fahrbahnschäden gesperrt. Es haben sich zwei Betonplatten verschoben. A3, Köln Richtung Würzburg am Frankfurter Kreuz ist die Verbindung zur A5 Richtung Frankfurt wegen einer Nachtbaustelle bis etwa 5 Uhr morgens gesperrt. A5, Frankfurt Richtung Karlsruhe zwischen Bruchsal und Karlsruhe Nord ist nur eine Spur frei.
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0: Hello, hello, wir hoppen Richtung Wochenmitte mit der Popnacht. Mein Name ist Daniela Hilb. Guten Morgen.

0: Say My Name. Ein Top-Stichwort um gleich 14:45 hier in der Popnacht am Mittwoch. Denn Pedro Porro ist quasi der Name der Nacht. Was ein Name und vor allem was ein Finalgarant. Pedro Porro hat mit dem 2-0 gegen Frankreich am Abend nämlich das Grand Final für Spanien bei der Fußball-Weltmeisterschaft klargemacht. Und als das passiert ist, hat der Kommentator im spanischen Fernsehen mal so kurz ein bisschen die Nerven verloren. Ja, absolut gerechtfertigt, den Siegtorschützen so euphorisch zu feiern. Für Spanien ist es nämlich erst das zweite Mal überhaupt, dass sie im WM-Finale stehen. Und der Mann des Abends, ihr wisst jetzt, wie er heißt, Pedro Porro, war letztendlich einfach auch nur happy.
1: Ich hätte mir das nicht erträumen lassen können. Ich bin überaus glücklich für die Art und Weise, wie wir gespielt haben. Von Anfang bis zum Ende. Wir haben ein großartiges Spiel gezeigt. Wir haben alles gegeben, um ins Finale einzuziehen. Glückwunsch an die gesamte Mannschaft.
0: Ja, für die Franzosen ist dagegen ein Traum geplatzt. Für Trainer Didier Deschamps war das Match ein Rekord. Sein 26. WM-Spiel als Cheftrainer. Er aber eben letztendlich leider ohne Sieg.
1: Die Enttäuschung in der Kabine ist groß. Wir hatten uns viel vorgenommen. Leider hat es nicht ganz gereicht. Und wir müssen einfach zugeben und eingestehen, dass die Spanier heute besser waren. Das tut weh. Leider ist der Weg hier vorbei. Wir werden nicht ins Endspiel einziehen. Aber es bleibt immerhin der Spiel um Platz 3.
0: Und Spanien spielt eben um Platz 1 am Sonntag im Finale der Fußball-WM. Gegen wen sie antreten, entscheidet sich heute Abend ab 9 beim Spiel England gegen Argentinien.

Hocker um kurz vor drei. Shabuzi hier in der Popnacht und jetzt Gracie Abrams. Sie fiebert dem Freitag entgegen. Da ist nämlich großer Release-Day ihres dritten Albums, Daughter from Hell. Und daraus hören wir jetzt Hit the Wall in der Popnacht.

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1: Um 3 Uhr mit Marc Geißler. US-Präsident Trump hat dem Iran mit weiteren schweren Angriffen gedroht. In einem Interview mit dem Sender Fox News sagte Trump, die Kämpfe würden so lange weitergehen, bis er sie beende. Sollte Teheran nicht an den Verhandlungstisch kommen, drohte er unter anderem mit Angriffen auf zivile Infrastruktur wie Kraftwerke und Brücken. Parallel dazu hat das US-Militär auch wieder neue Luftangriffe auf den Iran geflogen. Seit der Nacht hat das US-Militär zudem die Blockade iranischer Häfen und Küstengebiete in der Straße von Hormus wieder aufgenommen. Nach Schüssen auf ein Haus im Würzburger Stadtteil Unterdürbach fahndet die Polizei weiter nach einem unbekannten Mann. Zeugen hatten am Abend gemeldet, dass eine Person mit einer Handfeuerwaffe um sich geschossen haben soll. Die Stadtteile Dürbachau und Unterdürbach sind weiträumig abgesperrt. An der Grenze zwischen Spanien und Gibraltar gelten seit der Nacht erstmals die Regeln des Schengen-Raums. Damit fallen die bisherigen Kontrollen zwischen dem britischen Überseegebiet und dem EU-Land weg. Ein wichtiger Schritt, mehr als 6,5 Jahre nach dem Brexit. Für tausende spanische Pendler, die in Gibraltar arbeiten, bedeutet das vor allem weniger Wartezeiten bei der täglichen Ein- und Ausreise. Möglich macht das ein Abkommen zwischen der EU und Großbritannien, das jetzt nach jahrelangen Verhandlungen zustande kam. Wenig Regen und lange Trockenphasen lassen Flüsse, Böden und Grundwasser vielerorts unter Druck geraten. Um die Lage besser im Blick zu behalten, startet Bundesumweltminister Schnieder heute das neue Niedrigwasserinformationssystem. Dietrich Karl Meurer berichtet.
2: Wenn über Wochen kaum Regen fällt, kann das Folgen für Landwirtschaft, Schifffahrt und die Wasserversorgung haben. Das Niedrigwasserinformationssystem, kurz NIWIS, zeigt erstmals bundesweit und nach einheitlichen Maßstäben, wo Wasser knapp wird. Nutzerinnen und Nutzer können auf Karten verfolgen, wie sich Wasserstände in Flüssen entwickeln, wie trocken Böden sind und wie sich das Grundwasser verändert. Kommunen können damit besser einschätzen, ob Maßnahmen zum Wassersparen nötig werden. Landwirte erhalten Hinweise für die Bewässerung ihrer Felder. Unternehmen können mögliche Auswirkungen auf Produktion, Transport oder Kühlwasserbedarf im Blick behalten.
1: Spanien steht im Finale der Fußball-Weltmeisterschaft. Der Europameister setzte sich im Halbfinale mit 2:0 gegen Frankreich durch. Für Spanien ist es erst die zweite WM-Finalteilnahme der Geschichte. Das Endspiel findet am Sonntag im MetLife Stadium in New Jersey statt. Dann geht es entweder gegen England oder Argentinien. Das Wetter für Deutschland in der Nacht im Süden, abklingende Schauer und Gewitter, ansonsten locker bewölkt oder sternenklar. Die Tiefstwerte liegen zwischen 21 und 12 Grad, tagsüber sonnig, vereinzelte Schauer, später kräftigere Gewitter, die Höchstwerte 22 bis 32 Grad. Und die Zeit, es ist gleich 3:03 Uhr.
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3: Vorsicht bitte auf der A67, Darmstadt Richtung Mönchhof-Dreieck. Zwischen Rüsselsheim-Ost und Mönchhof-Dreieck befindet sich eine ungesicherte Unfallstelle. A3, Frankfurt Richtung Köln, zwischen Niedernhausen und Itzstein ist der linke Fahrstreifen wegen Fahrbahnschäden gesperrt. Es haben sich zwei Betonplatten verschoben.
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4: Mit Daniela Hilb, schönen guten Morgen zusammen. Wir grüßen euch in allen Ecken Deutschlands und dem Rest der Welt. Und wo ihr noch wach bleiben müsst, dreht ihr jetzt einfach schön Bibi Rexha auf.
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0: Super Newcomerin mit super Stimme, Sienna Spyro, hier in der Popnacht. Und sie bewundert vor allem Menschen, die authentisch sind, die zu sich selbst stehen. Und das in jeder Lebenslage. Das ist ihr selbst nämlich als junges Mädchen sehr schwer gefallen. Da hat sie sehr viel an sich selbst gezweifelt. Aber sie hatte zum Glück auch eine tolle Freundin an ihrer Seite, so als Vorbild. Die hat sich nämlich überhaupt nicht drum geschert, was andere denken oder machen, sondern war die ganze Zeit komplett bei sich selbst.
1: The first person in my life that I experienced that was like that was my best friend Jessie. And people a lot of the time will like follow trends or do what their friends are doing or be the same. And she was never like that. She was different from everyone and was completely unapologetic about it. When we were young, I was very, very, very depressed. And I remember I went to some therapist and I was like, please just make me like this. Because I just wanted to be like her so bad. I just wanted to be like free. And you know, there's artists like Nina Simone or Adele that are just so themselves. It's like it almost holds a mirror up to you to make you be like, oh, am I being myself? Like that to me is so inspiring.
0: Ja, Nina Simone und Adele waren vom Typ her auch so selbstbewusst und die haben Sienna Spyro dann quasi so auch als Spiegelbild gedient. Genauso wie eben ihre beste Freundin Jessie. Und jetzt Christopher Randy hier in der Popnacht mit der neuen Single Good Old Days.

Just Dance Field hier in der Popnacht am Mittwoch. Und Vorsicht bitte in beiden Richtungen auf der A7 Flensburg-Hamburg zwischen Hamburg-Volkspark und Bahrenfeld. Da sind Menschen auf der Fahrbahn. Und aufpassen auch auf der A31 Gronau Richtung Oberhausen zwischen Gescher-Coesfeld und Borken. Hier Behinderungen durch ein unbeleuchtetes Fahrzeug. 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

von Topic auf die Stimme von Alvaro Soler. Solo para ti hier in der Popnacht. Und Vorsicht bitte noch in beiden Richtungen auf der B70 Meppen-Emden. Zwischen Emmeln und Tinnen sind auch Menschen auf der

0: Kenya Grace in der Popnacht um kurz nach 3:30.
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2: Heute sind anfangs einzelne Schauer unterwegs. Daneben haben wir viel Sonnenschein. Und auch wenn am Nachmittag das Schauer- und Gewitterrisiko ansteigt, es bleibt oft trocken bei 25 bis 30 Grad. Am wärmsten wird es dabei im Rhein-Main-Gebiet, am kühlsten rund um Villingen. Morgen geht es trocken durch den Tag bei viel Sonnenschein und nur wenigen Wolken. Der Freitag bringt oft nasses Wetter mit teilweise starken Gewittern.
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3: Vorsicht bitte auf der A4 Erfurt Richtung Kirchheimer Dreieck. Zwischen Eisenach West und Herleshausen ist ein Fahrradfahrer unterwegs. Vorsicht bitte auf der A67 Darmstadt Richtung Mönchhof Dreieck. Zwischen Rüsselsheim Ost und Mönchhof Dreieck befindet sich eine ungesicherte Unfallstelle. A3 Frankfurt Richtung Köln zwischen Niedernhausen und Itzstein ist der linke Fahrstreifen wegen Fahrbahnschäden gesperrt. Es haben sich zwei Betonplatten verschoben. A5 Frankfurt Richtung Karlsruhe. Zwischen Bruchsal und Karlsruhe Nord ist nur eine Spur frei.
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0: Hello, hello. Hier ist die Popnacht zur Wochenmitte. Wir hoffen, ihr seid frisch und fit um kurz nach 3:30. Und wenn nicht, jetzt ein bisschen Tampa City aufdrehen mit schöner Nachtmusik. Self-Aware. Mein Name ist Daniela Hilf. Moin.

0: Never give up. Schönes WM-Motto von Sia performt hier in der Popnacht. Und es ist Zeit, was zu teilen.
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0: Frage an euch. Wenn ihr die Wahl hättet, irgendwo auf diesem Planeten, um diesen Planeten herum, irgendwo auf der Welt, eine komplette Nacht zu verbringen, ohne irgendwelche Grenzen finanzieller Natur oder sonstiges. Also wenn ihr euch einfach irgendwo hinschnipsen könntet mit unserer kleinen Popnacht-Rakete für eine Nacht, wo dürfte euch die denn hinbringen? Was wäre euer persönlicher Traumort für eine Nacht? Teilt eure Nachtfantasie gerne mal mit uns an unserer Studio-Hotline an der 07221 2011 und dann lassen wir unsere kleine Rakete gleich mit euch an Bord gerne starten. 2, 1, 0.

0: Ray in der Popnacht am Mittwoch. Und jetzt heben wir eine Runde ab.
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0: Ach, wenn euch unsere Popnachtrakete an einen Traumort eurer Wahl für eine Nacht bringen würde, wie würde diese Nacht denn aussehen? Und vor allem, wohin würden wir denn abheben? Also, wenn gar nichts eine Rolle spielt, wenn ihr einfach euch mal irgendwo für eine Nacht hinschnipsen könntet mit eurer Rakete 07221 2011, das ist die Hotline für eure Fantasien direkt ins Studio. Und Christian hat sich da unter anderem schon mit was sehr Konkretem gemeldet.
2: Ich würde sehr gerne mal eine ganze Nacht auf La Palma, den Kanaren, dort auf dem höchsten Berg verbringen. Dort oben gibt es eine Sternwarte. Das war bis vor kurzem die größte Sternwarte der Welt. Und von dort muss man die Sterne alleine auch schon mit bloßem Auge so gut sehen können. Dort würde ich gerne mal eine ganze Nacht verbringen.
3: Ja, hallo Daniela, hier ist der Martin aus Köln. Meine Nachtrakete müsste starten Richtung Retira, eine wunderschöne Insel auf den Malediven. Da war ich lang nicht mehr und insofern kann man da vom Flughafen mit einem Dreimaster den Shuttle bewältigen. Einfach traumhaft schön. Eine gute Nacht und liebe Grüße aus Köln.

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1: 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Das gilt auch für Patricia aus dem Wettland, die gerade im LKW unterwegs ist. Hallo in der Popnacht. Sie möchte noch gerne die Nachtrakete starten lassen. Und bei ihr wird's ab in den hohen Norden gehen, in ein Bubble Hotel, um Nordlichter zu gucken, die ganze Nacht lang. Das ist wie so eine Glaskugel quasi, wo da nur ein Bett drin ist, wo man die ganze Zeit in den Himmel gucken kann und aus einer Blase den Sternenhimmel angucken. Das wäre ein absoluter Traum und meine Nachtfantasie für heute.

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1: Um 4 Uhr mit Marc Geißler. US-Präsident Trump hat dem Iran mit weiteren schweren Angriffen gedroht. In einem Interview mit dem Sender Fox News sagte Trump, die Kämpfe würden weitergehen, bis er sie für beendet erkläre. Sollte Teheran nicht verhandeln, drohte er unter anderem mit Angriffen auf zivile Infrastruktur wie Kraftwerke und Brücken. Das US-Militär hat unterdessen erneut Ziele im Iran attackiert. Seit der Nacht gilt außerdem wieder die Blockade iranischer Häfen und Küstengebiete in der Straße von Hormus. Die USA wollen damit nach eigenen Angaben den Druck auf Teheran erhöhen. Ein schweres Unwetter hat in der Region Nürnberg am Abend für zahlreiche Feuerwehreinsätze gesorgt. Ein Mensch wurde von einem umstürzenden Baum getroffen und schwer verletzt. Betroffen waren neben Nürnberg, Fürth und Erlangen auch mehrere Landkreise in der Umgebung. Innerhalb von 5 Stunden gingen bei der Leitstelle rund 3000 Notrufe ein, unter anderem wegen umgestürzter Bäume, überfluteter Straßen und vollgelaufener Keller. Auch der Nürnberger Flughafen war zeitweise beeinträchtigt. Die Preise für Lebensmittel in Deutschland sind in den vergangenen 6 Jahren deutlich stärker gestiegen als die allgemeine Inflation. Das berichtet die Rheinische Post und beruft sich dabei auf Zahlen der Bundesregierung. Demnach sind die Preise für Lebensmittel seit Anfang 2020 um gut 36% gestiegen. Die allgemeine Inflation lag im gleichen Zeitraum dagegen bei rund 22%. Vor allem teurer geworden sind Milchprodukte, Eier, Geflügel, Speiseöle und Zucker. Die Linke fordert deshalb unter anderem eine stärkere Kontrolle der Lebensmittelpreise und niedrigere Steuern auf Grundnahrungsmittel. Spanien hat das Endspiel der Fußball-Weltmeisterschaft erreicht. Die Iberer haben ihr Halbfinale gegen Frankreich mit 2:0 gewonnen. Aus dem ARD-WM-Team Hendrik Lückhoff.
2: Die Spanier hatten das Spiel über weite Strecken im Griff und ließen die sonst so starke Offensive von Top-Favorit Frankreich kaum zur Entfaltung kommen. Oyarzabal traf im ersten Durchgang per Elfmeter, Pedro Porro sorgte in der zweiten Hälfte für den 2:0 Endstand. Es ist das zweite WM-Finale für Spanien. Da geht's entweder gegen England oder Argentinien. Frankreich hat noch die Chance auf Platz 3. Unterdessen rückt ein Engagement von Jürgen Klopp als deutscher Bundestrainer näher. Der Deutsche Fußballbund hat erstmals mit Klopps aktuellem Arbeitgeber gesprochen. Dem Red Bull-Konzern. Ergebnisse wurden nach dem Treffen in München nicht öffentlich.
1: Das Deutschlandwetter tagsüber erstmal sonnig, nur vereinzelt Schauer oder Gewitter. Am Nachmittag und am Abend in der Südhälfte teils kräftige Gewitter, örtlich mit Unwettergefahr durch Starkregen und Sturmböen. Die Höchstwerte 22 bis 32 Grad auch morgen. Freundlich mit Sonne und Wolken. Am Nachmittag vor allem im Nordosten sowie im Süden einzelne Schauer und Gewitter. Die Zeit, es ist gleich 4:03 Uhr.
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3: Vorsicht bitte auf der A67, Darmstadt Richtung Mönchhof-Dreieck. Zwischen Rüsselsheim-Ost und Mönchhof-Dreieck befindet sich eine ungesicherte Unfallstelle. A3, Frankfurt Richtung Köln, zwischen Niedernhausen und Itzstein ist der linke Fahrstreifen wegen Fahrbahnschäden besperrt. Es haben sich 2 Betonplatten verschoben.
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4: Mit Angela Hill, guten Morgen am Mittwoch. Falls ihr euch schon immer ein T-Rex-Skelett zulegen wolltet, zu spät, das wurde gerade jetzt versteigert, für einen Rekordpreis. Im 7-stelligen Bereich sind wir da unterwegs. Und alle Dino-Details, die gibt's gleich in 10 Minuten.
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0: Der Mittwochmorgen mit der Popnacht, gleich 3:45. Und liebe Dino-Freunde, es ist vollbracht.
1: Sold, $43 million.
0: Puh, das war tatsächlich das Höchstgebot für das T-Rex-Skelett Gus, das jetzt in New York versteigert wurde. Dazu kommen noch ein paar Gebühren. Endpreis liegt dann so bei $50 million, umgerechnet also rund 44 Millionen Euro. Und das ist tatsächlich ein Rekordpreis für ein Dinosaurier-Skelett bei einer Auktion. Das Topgebot kam von einem Bieter am Telefon. Die Popnacht-Korrespondent Martin Ganselmeier in New York. Kann man denn schon sagen, wer der neue Besitzer ist?
2: Wir wissen es noch nicht, wer der Käufer ist. Das ist aber normal bei solchen Auktionen. Die Käufer können selbst entscheiden, wann sie das öffentlich machen. Also vor 2 Jahren, da ist schon mal das Stegosaurus-Skelett Apex verkauft worden. $45 Millionen damals. Damals kam dann einen Tag später raus, dass es der New Yorker Tech-Milliardär Ken Griffin war, der den Stegosaurus ersteigert hatte. Der hat das anschließend dann dem Naturkundemuseum hier in New York für 4 Jahre zumindest schon mal als Leihgabe zur Verfügung gestellt und hat sogar einen Paläontologen für 4 Jahre bezahlt, der dann wissenschaftlich forschen kann.
0: Und wo wird dieser T-Rex jetzt irgendwann landen? Also wird man ihn in seinem neuen Zuhause auch besuchen können?
2: Ich glaube schon. Also die meisten, das muss man sagen, die meisten Saurier-Skelette, die sind anschließend in einem Naturkundemuseum gelandet. Und das Auktionshaus Sotheby's, die haben auch vorher schon sehr viele Naturkundemuseen kontaktiert und haben gesagt, guckt mal, habt ihr nicht reiche Milliardäre, die gerne mal euch irgendwas spenden würden? Und die haben versucht, so die Leute schon mal zusammenzubringen. Und für so einen Milliardär ist es ja auch etwas Tolles, wenn dann hinterher so ein Saurier im Museum steht und daneben ist ein Schild. Und dann haben sie auch das Gefühl, sie haben wohltätig etwas getan für die Allgemeinheit, dass sie diesen Saurier dem Museum gespendet haben.
0: Okay, aber wieso darf ein T-Rex-Skelett eigentlich überhaupt versteigert werden?
2: Ja, das ist spannend. Wenn man in den USA auf seinem Grundstück buddelt und man findet ein Saurier-Skelett, dann gehört einem dieser Fund. Überall auf sonst auf der Welt ist das nicht der Fall. Also in Deutschland, wenn man da buddelt und findet irgendwas, einen Römerschatz, dann gehört das dem Bundesland. Und als Finder bekommt man allenfalls einen Finderlohn. In den USA ist das nicht so. Und dieser Saurier heißt übrigens Gus, weil das der Spitzname eines Farmers aus South Dakota war, auf dessen Acker immer wieder versteinerte Zähne und Knochen gefunden wurden. Und diese privaten Fossilienjäger haben dann da gebuddelt und haben diesen T-Rex, den haben die dort gefunden.
0: Der jetzt für $50 Millionen dem Besitzer gewechselt hat, aber wahrscheinlich bald im Museum, hoffentlich zumindest, ausgestellt sein wird. Hier ist die Popnacht.

0: Vorsicht, es gibt Aktuelles aus unserem Verkehrszentrum in der Popnacht. Auf der A1 Köln Richtung Dortmund zwischen Leverkusener Brücke und Kreuz Leverkusen liegen Gegenstände und es steht auch ein defekter LKW da, der für Behinderung sorgt.
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Ba-bam. Big in Japan in der Popnacht am Mittwoch, kurz vor 16:30 ist es. Große französische Ohrwürmer mit einem Doppler im Titel kennen wir. Ella Ella, Voyage Voyage und vielleicht auch bald Demain Demain. Also wenn es nach Louisa geht, die letztes Jahr ja mit Soleil Bleu. Den Überraschungshit des Jahres gelandet hat, dann wäre das auf jeden Fall ein großes Ding, wenn sich dieser Song in einer ähnlichen Kategorie durchsetzen würde wie die eben genannten. Ihr Sound ist so ein entspannter Mix aus Reggae, Pop, Bossa Nova und sogar Samba. Und der kommt richtig schön.

0: Mittwoch, es ist 16:30.
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5: Heute sind anfangs einzelne Schauer unterwegs. Daneben haben wir viel Sonnenschein. Und auch wenn am Nachmittag das Schauer- und Gewitterrisiko ansteigt, es bleibt oft trocken bei 25 bis 30 Grad. Am wärmsten wird es dabei im Rhein-Main-Gebiet, am kühlsten rund um Willingen. Morgen geht es trocken durch den Tag bei viel Sonnenschein und nur wenigen Wolken. Der Freitag bringt oft nasses Wetter mit teilweise starken Gewittern. Am Samstag bekommen wir bei Sonne, Wolken und einer guten Portion Wind angenehme Temperaturen bis 26 Grad.
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6: A3, Frankfurt Richtung Köln zwischen Niedernhausen und Itzstein ist der linke Fahrstreifen ist wegen Fahrbahnschäden gesperrt. Es haben sich zwei Betonplatten verschoben. A5, Frankfurt Richtung Karlsruhe. Zwischen Bruchsal und Karlsruhe Nord ist nur eine Spur frei. Die A5, Darmstadt Richtung Frankfurt, ist zwischen Frankfurter Kreuz und Frankfurt am Main Flughafen Nord wegen Bauarbeiten bis ca. 5 Uhr früh gesperrt. Eine Umleitung ist eingerichtet.
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0: Hello und schönen guten Morgen. Hier ist die Popnacht am Mittwoch. Mein Name ist Daniela Hilb.

Ava Max in der Popnacht. Und Vorsicht bitte in beiden Richtungen auf der A70 Bamberg-Bayreuth zwischen Roßdorf am Berg und Stadelhofen. Hier stehen an einem defekten PKW Menschen auf der

0: Fever Dream am Mittwoch von Alex Warren hier in der Popnacht. Und jetzt Özcan Kosa. Der ist immer mal wieder auf Tour mit dem besten Comedians Deutschlands. Und da widmet er sich sehr gerne spannenden Alltagsbeobachtungen, auch seiner Freunde.
1: Ein Freund von mir ist Busfahrer und der hat letztens zu mir gesagt, Özcan, vor uns Busfahrern hat keiner Respekt. Vor Piloten hat aber jeder Respekt. Aber ein Busfahrer ist doch das Gleiche wie ein Pilot. Nur der Bus, der fliegt nicht. Da habe ich drüber nachgedacht. Er hat recht. Beiden Berufsgruppen übergibst du dein Leben und sie befördern dich von A nach B. Wisst ihr, warum wir mehr Respekt vor Piloten haben? Aufgrund der Technologie des Fahrzeugs. Weil das technologisch Hochwertigste in dem Bus war früher das Kleingeldrückgabegerät. Und dann hatte der noch einen Knopf, Tür auf, Tür zu und Tachoanzeige fertig. Aber wenn du in ein Flugzeug einsteigst, oh mein Gott, dieses Prozedere ist schon anders. Du bist am Flughafen, dann kommst du durchsagen. Die Passagiere mit der Flugnummer 743 nach Berlin. Bitte kommen Sie an Terminal 14. Und du so, oh mein Gott, das bin ich. Und du kannst im kleinen Gang des Flugzeugs nicht weiterlaufen, weil die anderen Fluggäste zu dumm sind, um ihren Flugsitzplatz zu finden. Hey, wo ist 7B? Wo ist 7B? Bestimmt nicht in Reihe 17, du Bastard! Und dann siehst du, die Tür zum Cockpit steht offen. Und auf einmal siehst du die Technologie in einem Flugzeug. Als ob es unten nicht ausreicht, oben auch. Alles voll mit Technologie. Knöpfe, Schalter, Hebel, Lenkräder. Und die reden da drin eine Sprache, die hast du in deinem ganzen Leben noch nicht gehört. 550, come relations, 55, der Copilot, check, check. Und der 550, come to relations, 55, check, check, check, check. Und der 550, can... Captain, was ist das für eine Sprache? Wenn ab mit McCartney, Joe, up in a very long time, Joe. 550, check, check, check, check.

am Mittwoch zum Munterwerden. Das war die Popnacht mit Daniela Hilf. Habt einen schönen Tag heute.

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1: Um 5 Uhr mit Marc Geißler. Wenn über längere Zeit kaum Regen fällt, kann Wasser in vielen Regionen knapp werden. Um solche Entwicklungen früher zu erkennen, startet Bundesumweltminister Schneider heute das neue Niedrigwasserinformationssystem, kurz NIVIS. Das System bündelt erstmals bundesweit einheitliche Daten zu Flüssen, Böden und Grundwasser. Auf Karten können Nutzer sehen, wo die Wasserstände sinken oder die Böden besonders trocken sind. Helfen soll das vor allem Kommunen, Landwirten und Unternehmen, damit sie rechtzeitig reagieren können, wenn das Wasser knapp wird. In Kelkheim im Taunus ist eine Frau mitten in der Innenstadt getötet worden. Nach Angaben der Polizei soll ihr Ehemann sie am Abend mit einer Schnittwaffe angegriffen haben. Die Frau starb noch am Tatort. Zeugen griffen ein, überwältigten den mutmaßlichen Täter und hielten ihn bis zum Eintreffen der Polizei fest. Der Mann wurde festgenommen. Die Hintergründe der Tat sind noch unklar. Im vergangenen Jahr wurden weltweit wieder mehr Kinder geimpft. Nach Zahlen der Weltgesundheitsorganisation und des Kinderhilfswerks UNICEF wurden fast 90% aller Säuglinge mindestens einmal gegen Diphtherie, Tetanus und Keuchhusten geimpft. Sandra Bieger mit den Hintergründen.
2: Nach Ansicht von WHO und UNICEF geht diese Entwicklung in die richtige Richtung. Zur Wahrheit gehört aber auch, dass nach wie vor weniger als vor der Corona-Pandemie geimpft wird. So hätten weltweit noch immer rund 13,5 Millionen Kinder keine einzige Routineimpfung erhalten. Gründe hierfür sind nach Angaben von WHO und UNICEF unter anderem auch Desinformation und eine gestiegene Impfskepsis. Sorgen bereitet beiden UN-Organisationen daneben, dass weltweit nach wie vor zu wenig gegen Masern geimpft werde.
1: Die internationale Raumstation ISS hat 3 neue Besatzungsmitglieder bekommen. Eine Sojus-Kapsel mit einem US-Astronauten und 2 russischen Kosmonauten ist am Abend planmäßig an der Raumstation angedockt. Die 3 sollen rund 8 Monate auf der ISS bleiben. Damit arbeiten dort jetzt insgesamt 10 Menschen. Nach Angaben der russischen Nachrichtenagentur TASS wollen die USA und Russland ihre Zusammenarbeit auf der internationalen Raumstation bis 2030 verlängern. Spanien steht im Finale der Fußball-Weltmeisterschaft. Der Europameister setzte sich im Halbfinale mit 2:0 gegen Frankreich durch. Für die Franzosen platzt damit der Traum vom 3. WM-Finale in Folge. Spanien trifft am Sonntag entweder auf Argentinien oder England. Und das waren die Nachrichten mit Marc Geißler. Das Wetter tagsüber zunächst sonnig, nur vereinzelt Schauer oder Gewitter. Am Nachmittag und am Abend in der Südhälfte teils kräftige Gewitter. Die Höchstwerte 22 bis 33 Grad. Auch morgen freundlich mit Sonne und Wolken. Und die Zeit, es ist gleich 5.03 Uhr.
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4: Guten Morgen, es ist Mittwoch hier.
5: Was denn?
6: Wieso laut?
5: Schläft der Hund?
6: Er schnarcht ganz niedlich.
5: Ach, tatsächlich.
6: Guten
5: Morgen. Der ist gerade erst rein umgefallen und schläft schon wieder.
6: Ja, ist ja früh.
5: Der war gar nicht richtig wach. Schön, dass ihr da seid und langsam wach werdet. Es ist Mittwoch. Guten Morgen.
6: Nicht so laut.
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0: Guten Morgen und willkommen im Mittwoch auch. Mir tut alles weh. Ich habe gestern Sport gemacht. Überambitioniert.
1: Ja, aber dann lass das. Es ist jedes Mal das Gleiche. Du machst wochenlang nichts und dann stürzt du dich kopfüber wieder in irgendeinen Scheiß da rein.
0: Nee, kein Scheiß, wichtig, richtig.
1: Ist jetzt wieder, was ist jetzt, High Rocks oder irgendein Quatsch?
0: Nein, das kann ich nicht mit dem Knie.
1: Ja.
0: Ich mache Low Rocks.
1: Was hast du denn gemacht?
0: Nein, wir waren einfach im Fitnessstudio. Kumpel Ingo und ich. Mhm. Weißt du, und haben da ein bisschen viel vielleicht für den Wiedereinstieg.
1: Ah, ich dachte für das Alter, aber nein.
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3: In langen Partnerschaften sind es die kleinen Gesten, die zeigen, die Liebe ist noch da. Wenn er seine Tasse zum Beispiel niemals in die Spülmaschine räumt, sondern nach dem Kaffeetrinken wie selbstverständlich ins Waschbecken stellt. Süß. Dann darf sie später die Tasse einräumen und nochmal zärtlich an ihn denken. Genauso schön sind seine Schuhe, die jeden Tag mitten im Flur stehen, oder die niedlichen Zahnpastaflecken, die er extra im Waschbecken nicht beseitigt hat. Und schließlich der verführerische Duft seiner Socken, die einfach neben dem Bett liegen bleiben. Zum Dank für so viele Zeichen der Liebe erinnert sie ihn dann regelmäßig ganz liebevoll, wenn er mal was vergisst.
4: Kannst du heute wenigstens endlich mal die verdammte Schranktür reparieren?
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0: Hi, hier ist HR3. Wir dürfen nicht so laut reden, weil der Hund schläft.
1: Ja.
0: Und Willi braucht seinen Schlaf. Er ist ja noch jung.
1: Ja, auch auf Schlaf mal Rücksicht nehmen. Das sind die kleinen Gesten der Liebe.

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0: Fußball-Weltmeisterschaft.
1: Eieieiei.
2: Spanien 2-0. Oje, oje.
3: Zum Katastroph.
4: Knick, knack und Frankreich ist erledigt.
1: Hast du gesehen gestern?
5: Nein.
1: Natürlich nicht.
5: Das war noch viel zu spät.
1: Krass, erstes Halbfinale, das habt ihr mitbekommen. Spanien gegen Frankreich und die Spanier dermaßen dominierend. Also Wahnsinn. Frankreich haben ja überragend gespielt die ganze Zeit, keine Chance gehabt.
5: Jetzt haben wir also einen ersten Endspielteilnehmer am Sonntag. Das ist da, wo auch Shakira und Madonna und Justin Bieber und alle
1: BTS
5: auftreten.
1: Alle, genau.
5: Und nebenbei wird Fußball gespielt.
1: Genau. Wer noch kommt, entscheidet sich heute Abend. Zweites Halbfinale ab 21 Uhr bei uns im Ersten. England gegen Argentinien. Harry Kane gegen Lionel Messi.

0: Miles Smith am Mittwoch. Es ist 6 Uhr.
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2: Mit Axel Klankwart. Guten Morgen. Bei der Fußball-WM hat Spanien mit 2:0 gegen Frankreich gewonnen und steht damit im Finale. Es ist das erste Mal seit 16 Jahren, dass die Spanier so weit gekommen sind. Damals wurden sie Weltmeister. HR3 WM-Reporter Hendrik Lückhoff.
3: Der alte Spruch, die Offensive gewinnt Spiele, die Defensive gewinnt Meisterschaften, der scheint sich mal wieder zu bewahrheiten. Spanien hat im ganzen Turnier bislang nur ein Gegentor kassiert und es war beeindruckend, diese Weltklasse-Offensive der Franzosen so in Schach zu halten, einfach stark. Und auf der anderen Seite, Frankreich, mal wieder zu wenig gemacht aus dieser ganzen Weltklasse. Für einen Titel hat es mal wieder nicht gereicht.
2: Im Main-Taunus-Kreis ist eine Frau mitten auf der Straße getötet worden. Passiert ist es gestern Abend in Kelkheim auf der Frankfurter Straße in der Innenstadt. Die Polizei hat den Täter festgenommen. Es ist der Mann des Opfers. Er soll seine Frau mit einer Schnittwaffe angegriffen haben. Polizeisprecher David Ausbüttel hat uns gesagt.
4: Zeugen, die sich auch hier im Bereich des Marktplatzes aufgehalten haben, haben die Situation beobachtet und sind schnellstmöglich eingegriffen und haben diesen Mann festgehalten. Leider müssen wir mitteilen, dass es aufgrund der Verletzungen, die Frau davongetragen hat, es so ist, dass sie noch vor Ort ihren Verletzungen erlegen ist und somit wir von einem Tötungsdelikt ausgehen müssen. Die genauen Umstände der Tat und aber auch der Hintergründe sind zum jetzigen Zeitpunkt noch Gegenstand der weiteren Ermittlungen.
2: Weiter kein Ende im Iran-Krieg. Die US-Armee sagt, dass sie wieder Ziele im Iran beschossen hat und außerdem jetzt iranische Häfen und Küstenstreifen blockiert. Die iranische Armee sagt, sie habe Angriffe auf Ziele in Jordanien, Kuwait und Bahrain gestartet. US-Präsident Trump droht, nächste Woche würden alle Kraftwerke und Brücken im Iran zerstört, wenn der Iran nicht wieder mit den USA verhandele. Die Preise für Lebensmittel in Deutschland steigen überdurchschnittlich. Wie stark, das zeigt jetzt ein neuer Vergleich. Seit 2020 sind die Lebensmittelpreise um rund 36% hochgegangen. Das meldet die Rheinische Post und beruft sich auf Zahlen aus dem Bundeslandwirtschaftsministerium. Der allgemeine Preisanstieg, also die Inflation, lag im selben Zeitraum bei 22%. Und das passiert heute noch. Die Bundesregierung will mehr für den Abbau von Bürokratie tun und dazu ein neues Paket beschließen. Die Türkei erinnert an den Putschversuch vor 10 Jahren. Und bei der Fußball-WM gibt es das zweite Halbfinale, Argentinien gegen England. Das nächste HR3 News Update gibt es in einer halben Stunde.
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0: Im Moment haben wir einen kleinen Schauer über dem Taunus, sonst ist es trocken und wir haben Sonne und Wolken. Ein bisschen frischer ist es geworden. Wir marschieren mit Sonne, Wolken und ein paar Minischauerchen in diesen Tag. Heute Nachmittag kann es über Rhön, Spessart und Odenwald auch mal ein kurzes Gewitter geben. Die lösen sich aber dann schnell wieder auf. Ja, nur 28 Grad haben wir heute in Nordhessen und 31 Grad im Süden an der Bergstraße.
6: Wie ich gestern bei mir in Niedernhausen auf Regen gewartet habe, dunkle Wolken, zweimal gedonnert, alle Rückfallrohre da aufgerissen.
0: Wie wir es gesagt haben.
6: 5 Tropfen, ich so, ja, Jubel, Ende. Naja, damit ihr jetzt gut ankommt, das Neueste aus dem H3-Verkehrszentrum. Vorsicht auf der 66 Richtung Frankfurt zwischen Kelkheim und Höchst, Fahrzeugteile, und da steht ein kaputter Laster auf der rechten Spur. Die 5 Frankfurt-Kassel am Ohmtal-Dreieck ist die Verbindung zur A49 Richtung Kassel gesperrt. Da wird sauber gemacht, nachdem ein LKW heute Nacht die Leitplanke verschoben hat. Und im Lahn-Dill-Kreis in Lahnau-Wald-Girmes ist die Rotheimer Straße gesperrt zwischen Kreuzerstraße und Kirchplatz. Da wird ein brennendes Haus gelöscht. Fahrt weit drumrum.
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0: Rein geht's in diesen Mittwoch. Schön, dass ihr da seid. In den Nachrichten heute Axel Klankwart.
2: Guten Morgen.
6: Ich bin Tanja Rösner.
0: Und ich bin Tobi Kemmerer.
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0: Ich brauche das gar nicht, ich lege mich einfach in die Gatter.
1: Hat gestern jemand im Fitnessstudio in der Umkleide gesagt, zum Thema Urlaub.
2: Ja, aber dann beneidenswert, oder?
0: Total.
2: Also ich finde schon schön, auch mal rauszukommen. Wir fahren jetzt im Sommer wieder nach Holland. Weiß ich jetzt schon, dass es wieder eine Herausforderung wird, auch die Sachen jetzt für einen Hund im Auto unterzukriegen.
1: Viele fliegen, manche machen es wie ihr und packen sehr viel in wenig Platz.
2: Ja.
1: Ist auch gerade Thema bei den Promis in der WhatsApp-Gruppe.
2: Wer ist
1: Tim Melzer ist online.
2: Und die Katze. Ihr fahrt auch mit dem Auto, oder?
3: Ja klar, Tanja. Unser Auto nennen wir Trolley. Denn wenn wir unser ganzes Reisegepäck drin haben, ist es eigentlich ein Rollkoffer. Schlimm.
4: Moin, Tim Melzer hier mit einem Tipp für den Autoreiseproviant. Viel grüner Tee sorgt für viele dringende Pinkelpausen und ein Kichererbsensalat ist die beste Grundlage für das beliebte Spiel Ich rieche was, was du nicht siehst. Leckere Fahrt wünsche ich.
5: Ja, hallo, hier ist Natascha Ochsenknecht. Also eine Frage. Wenn man mit Kindern auf dem Rücksitz stundenlang Benjamin Blümchen hören muss, gilt die Fahrt dann als Tiertransport?
6: Hier denkt Richard David Precht. Eine vierköpfige Familie braucht für lange Autofahrten keinen Kofferraum oder Dachgepäckträger. Sie braucht eine Kofferwohnung mit Dachgartenrestaurant.
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8: Ey, Tobi.
1: Ja, Polly?
8: Boah, Tobi, bei uns im Wagen wurde früher nicht gespielt. Wir waren ja 11 Leute und durften erst spielen, wenn wir aus dem Mannschaftsbus raus waren, so, ne?
1: Ja, da war Geduld gefragt, ne?

0: Es geht weiter mit Sommer und Sonnenschein. Allerdings haben wir auch ein paar Wolken dabei und es ist nicht mehr ganz so brutal warm. Merkt ihr jetzt schon beim Lüften? Nachher landen wir so bei 28 bis 31 Grad zwischendurch. Vor allem über der Rhön, im Spessart und im Odenwald am Nachmittag so ein kurzes Gewitter möglich.
1: Auf der A5 Richtung Kassel ist am Ohmtal-Dreieck die Verbindung zur A49 Richtung Kassel gesperrt. Da wird sauber gemacht, nachdem da heute Nacht ein LKW den Aufprallschutz und die Leitplanke verschoben hat. Umleitung geht auf der A5 weiter bis zum Hattenbacher Dreieck und dann über die A7 Richtung Kassel.
0: Tolle Musik haben wir für euch. Don't be so shy, immer nie gleich mit dem großen Don't Be So Shy.
1: Und die Hymne von Coldplay. Clocks und Don't Be So Shy. Das ist echte Abwechslung.
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0: Ja, guten Morgen. Hier ist eure Morning Show mit Tanja, Tobi und mit unserem Studiohund Willi.
1: Es klappt immer noch nicht.
0: Es klappt hervorragend.
1: Ja, mit uns hier klappt ja alles ganz toll.
0: Ja.
1: Er weigert sich aber immer noch beharrlich, mit jemand anderem spazieren zu gehen als mit mir. Also mit meinem Mann bis zur Haustür und hier endet es.
0: Mit dir ist es halt am schönsten.
1: Ja, super. Sag das mal dem Hund, dass er aber auch ein Herrchen hat.
2: Was ich jetzt mal konsequent durchziehen würde, wenn ihr beide da seid, würde ich tatsächlich jetzt den Willi mal konsequent von deinem Mann füttern lassen.
0: Guck mal, Kerstin hat eine Idee und sagt, mach's doch mal über die Versorgung.
1: Das ist ein super Tipp, hatte unsere Hundetrainerin auch. Das macht er auch sehr konsequent und das interessiert den Willi einen Scheißdreck.
0: Gut.
1: Nein, nicht gut.
0: Nicht gut.
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0: Diesen Mittwoch, es ist der 15.07. 6:30.
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2: Ich bin Axel Klankwart. Guten Morgen. Bei der Fußball-WM haben es die Spanier ins Finale geschafft. Sie haben ihr Halbfinale gegen Frankreich mit 2:0 gewonnen. Gegen wen Spanien im Finale spielt, das entscheidet sich heute Abend im zweiten Halbfinale, England gegen Argentinien. Mitten auf der Straße ist gestern Abend in Kelkheim im Main-Taunus-Kreis eine Frau getötet worden. Wie die Polizei sagt, hat sie den Ehemann der Frau als Täter festgenommen. Passiert war der Angriff auf der Frankfurter Straße in der Kelkheimer Innenstadt. Im Irankrieg ist weiter keine Entspannung in Sicht. Sowohl die USA als auch der Iran melden neue Angriffe. Die US-Armee sagt, dass sie eine Seeblockade gegen den Iran gestartet hat. Teile von Deutschland sind letzte Nacht von schweren Unwettern erwischt worden. In der Region Nürnberg, Fürth und Erlangen hat die Feuerwehr rund 1000 Einsätze gezählt. Und jetzt mehr Aktuelles aus unseren Regionalstudios.
1: Zwischen Edertal, Krombachsee und Horloffaue. Die HR3-Reporter für Mittelhessen.
3: Was bringt die Landesgartenschau Oberhessen 2027 der Region eigentlich schon jetzt, rund 10 Monate vor ihrer Eröffnung? Das haben Studierende der Justus-Liebig-Uni in Gießen erforscht, zusammen mit der Gesellschaft für Wirtschaftsförderung und Regionalentwicklung im Wetteraukreis. Im Mittelpunkt steht die Frage, wie die Gartenschau die Entwicklung der Ortskerne und Innenstädte voranbringt. Dafür haben sich die Studierenden Projekte und Veränderungen in Bad Salzhausen, Gedern, Hirzenhain und Büdingen angeschaut. Die Zusammenarbeit zwischen der Uni Gießen und der Region geht damit bereits in die 4. Runde. Die Ergebnisse ihrer aktuellsten Forschung stellen die Studierenden heute Abend um 18 Uhr im Parksaal Bad Salzhausen vor. Frank Seckler, Studio Mittelhessen.
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0: Sonne, Wolken. Und nicht mehr ganz so schwül heute Morgen. Um 6:45. Über dem Taunus war schon ein kleiner Schauer zu Besuch. Trocken wird es über den Vormittag sein und dann kann es sein, vor allem über der Südhälfte, dass sich da ein paar Gewitter aufbauen. Die sind nicht besonders heftig und nicht besonders lang. Höchstwerte nachher heute Mittag in Schwalefeld 26 Grad, sind im Land-Dill-Kreis 28 und Bensheim an der Bergstraße. Das ist schon der Spitzenreiter heute, 30 Grad.
5: Damit ihr gut ankommt, jetzt das Neueste aus dem H3-Verkehrszentrum. Vorsicht! Metallteile liegen auf der A44 Kassel-Eisenach, zwischen Hesse-Schlichtenau-Ost und Waldkappel auf der linken Spur und die A5 Frankfurt-Kassel. Da ist am Ohmtal-Dreieck die Verbindung zur A49 Richtung Kassel gesperrt. Da wird aufgeräumt nach einem Unfall heute Nacht. Ihr nehmt am besten die A5 weiter bis zum Hattenbacher-Dreieck und dann über die A7 in Richtung Kassel. Und im Landkreis in Lanau-Waldgirmes ist die Rotheimer Straße gesperrt in beide Richtungen. Da brennt ein Haus, Feuerwehr ist da und löscht zwischen der Kreuzerstraße und dem Kirchplatz. Platz.
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0: 20 Minuten vor 7, Update aus dem hr3-Verkehrszentrum.
1: Einmal Vorsicht bitte auf der A3 Köln-Frankfurt. Da ist eine Person unterwegs zwischen Limburg-Süd und Bad Camberg.
0: Die Hitze der letzten Wochen war nicht nur für euch herausfordernd, sondern auch für ganz viele Tiere. Und da schlägt jetzt der Michael aus Gießen Alarm. Der leitet da die Vogelklinik an der Uni Gießen.
2: Also die letzten Tage wurden wir überschüttet mit Wildvögeln. Wir haben also bis zu 200 junge Vögel am Tag bekommen. Und wir sind jetzt schon bei 1826. Weil durch die Hitze, die alle aus ihren Nestern gesprungen sind, insbesondere Mauersegler und Schwalben.
1: 200 am Tag. Du hast doch auch gesagt, du hast bei dir so viele gesehen.
0: Das ist so schlimm. Bei mir im Hof. Schlimm.
1: Wahnsinn. Warum hüpfen die aus ihren Nestern raus? Es ist denen zu warm. Es gibt zu wenig Nistplätze im Schatten. Dann sitzen sie in der Sonne im Nest und hauen da ab. Und jeder von uns kann zu Hause ein bisschen was machen, sagt der Michael.
2: Also, dass man einen Garten hat, den naturnah gestaltet, vielleicht auch mal Bäume pflanzt, die Hauswände beschattet, Nistgelegenheiten für die Vögel aufhängt, Wasserschalen bereitstellt und wenn man mitten in der Stadt wohnt, vielleicht auch so ein bisschen mal darauf einwirken, dass an den Gebäuden, wo es möglich ist, eben auch vernünftige Nistgelegenheiten für Mauersegler und Schwalben installiert werden.

0: Ist gleich 6:45. Hier ist HR3, eure Morningshow an diesem Mittwoch. Ein bisschen durchatmen ist mal angesagt, Martin.
1: Weniger Hitze, weniger Schwüle, weniger Drückendheit. Also heute nur noch ganz selten Schauer. Wobei heute Vormittag bei euch im Taunus es manchmal nass werden kann. Und heute Nachmittag hauptsächlich so alles zwischen Rhön und Odenwald mal den Kopf einzieht. Sonst einfach nur Sommer, Sonne und nicht mehr ganz so heiß wie bisher.
2: Vorsicht, wenn ihr unterwegs seid auf der A3 Köln-Frankfurt. Da ist noch immer eine Person unterwegs zwischen Limburg-Süd und Bad Camberg.
0: Gleich alle Fahrer. Zur frischen Morgenluft starten wir damit gut in den Mittwoch.
2: Und guck mal da, da taucht ABC wieder aus. The Look of Love und Baby Goodbye, das ist echte Abwechslung.
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2: Hallo Tanja und Tobi. Ich habe ja bei euch gestern die Karten gewonnen für den Samstag in Frankfurt für dieses Mega-Spektakel. 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Jetzt war ich aber so aufgeregt, ich konnte ihr nicht beheimlichen. 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

0: Wir begrüßen alle, die jetzt mit dazugekommen sind. Schön, dass ihr da seid. Hier ist HR3. Es ist Mittwoch, der 15. Juli, 7 Uhr.
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2: Mittags, Herr Klankwart. Guten Morgen. Großeinsatz gestern Abend in der Innenstadt von Kelkheim im Main-Taunus-Kreis. Wie die Polizei berichtet, hat ein Mann auf offener Straße seine Frau angegriffen und getötet. Mit einer Schnittwaffe. Abgespielt hat sich das Verbrechen an der Frankfurter Straße in Kelkheim. HR3-Reporter Andreas Gerlach.
3: Zeugen hatten den Angreifer überwältigt und den Notruf gewählt. Der Mann wurde festgenommen und dabei leicht verletzt. Was das Motiv für den Angriff war und weitere Hintergründe der Tat müssen nach Angaben der Polizei noch ermittelt werden. Die Spurensicherung war bis weit nach Mitternacht im Einsatz. Es gibt außerdem viele Zeugen, weil das Ganze auf der Straße passierte.
2: Die hessische Landesregierung plant Änderungen am hessischen Klimaschutzgesetz. Der HR hat erfahren, was genau im Gesetzentwurf steht. Es bleibt dabei, dass Hessen bis 2045 klimaneutral sein soll. In Ausnahmefällen sollen verbindliche Ziele und Vorgaben aber aufgeweicht werden können. Deutschland und viele andere Länder diskutieren aktuell noch über Social-Media-Verbote für Kinder und Jugendliche. In Großbritannien werden die Pläne dazu immer konkreter. Schon klar war, dass TikTok, Instagram und Co. für unter 16-Jährige verboten werden sollen. Neu, sagt die britische Regierung jetzt, für 16- und 17-Jährige sollen die Social-Media-Plattformen zwischen Mitternacht und 6 Uhr morgens gesperrt werden. Im Irankrieg melden die USA und der Iran weiter gegenseitige Angriffe. Außerdem sagt das US-Militär, dass eine neue Seeblockade begonnen hat. Ziel sei, Schiffe daran zu hindern, iranische Häfen zu erreichen oder aus iranischen Häfen herauszufahren. US-Präsident Trump droht mit Angriffen auf iranische Kraftwerke und Brücken, wenn der Iran nicht wieder über ein Friedensabkommen verhandelt. Das hat die Fußballfans in Spanien zum Jubeln gebracht. Ihr Team hat bei der WM das Finale erreicht. Die Spanier haben Frankreich besiegt mit 2:0. HR3-WM-Reporter Felix Gerhardt.
4: Spanien überzeugte einmal mehr mit defensiver Stabilität und ließ gegen die beste Offensive des Turniers kaum Chancen zu. Oyarzabal brachte die Spanier in der ersten Hälfte per Elfmeter in Führung. Porro erhöhte nach einer Stunde auf 2:0. Spanien trifft im Finale am Sonntag auf England oder Argentinien, die heute Abend in Atlanta aufeinandertreffen. England träumt mit dem deutschen Trainer Thomas Tuchel von seiner ersten WM-Finalteilnahme seit 1966.
2: Und das passiert heute noch. Die Türkei erinnert an den Putschversuch vor 10 Jahren. Und die Bundesregierung will mehr für den Abbau von Bürokratie tun und dazu ein neues Paket beschließen. Das waren die HR3 Nachrichten.
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0: Wir hatten ein bisschen Regen über dem Taunus, paar vereinzelte Tröpfchen sind da auch noch unterwegs. Und dann erstmal ein Vormittag mit Wolken und Sonne, wird trocken bleiben. Am Nachmittag dann wieder hier und da etwas knurpseliger. Wir haben vor allem in der Südhälfte in den höheren Lagen ein paar Gewitter unterwegs. Sonst nicht mehr ganz so brutal heiß heute. 25 Grad im Upland, 31 Grad am Rhein.
6: Damit ihr gut ankommt, jetzt das Neueste aus dem H3-Verkehrszentrum. Vorsicht auf der A3 Köln-Frankfurt. Eine Person unterwegs zwischen Limburg-Süd und Bad Camberg. Eine Schaufel auf der A7 Kassel-Fulda zwischen dem Kreuz Kassel-Mitte und dem 3 Kassel-Süd. Die 5 Frankfurt-Kassel noch immer am Umteildreieck gesperrt. Die Verbindung zur 49 Richtung Kassel, da wird aufgeräumt. Ihr fahrt auf der A5 weiter bis zum Hattenbacher Dreieck und dann über die A7 Richtung Kassel. A67 Richtung Mannheim, da ist der Asphalt geschmolzen zwischen Büttelborn und dem Griesheimer Dreieck. Das wird jetzt ausgebessert, 2 Kilometer stockt es. Unfall auf der B42 im Rheingau zwischen Hattenheim und Eltville-Erbacher Straße und im Lahn-Dill-Kreis. In Lahnau-Waldgirmes ist die Rothheimer Straße noch immer gesperrt in beide Richtungen. Da wird ein brennendes Haus gelöscht zwischen der Kreuzer Straße und dem Kirchplatz.
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8: Hallo?
0: Auch hallo, guten Morgen.
8: Hi.
0: Wer bist du denn?
8: Ich bin die Bea.
0: Hi Bea, hier sind Tanja und Tobi, hier ist deine HR3 Morning Show.
8: Ja, der Hammer. Guten Morgen.
0: Hi, na du. Bea, wo treibst du dich rum?
8: Ich bin gerade auf dem Weg ins Büro.
0: Wo denn?
8: In Mainz.
0: Ah, wie schön.
8: Annenweit.
0: Bea, du entscheidest jetzt, mit welchem Hit ganz Hessen, aber im Prinzip beide Rheinseiten
8: ja.
0: jetzt in diesen Tag starten.
8: Gentleman von Lynyrd Skynyrd.
0: Oh. Simple Man von Lynyrd Skynyrd.
4: Guck
0: ja, ja, aber mal ganz aus dem Rock-Olymp. Ja, na klar.
8: Ja.
0: Machen wir. Dann viel Freude mit Lynyrd Skynyrd. Viel
8: ich
0: Freude mit
8: euch.
0: Dem traumhaften Blick auf den Rhein und viel Spaß
8: ja.
0: beim Empfang.
8: Euch eine angenehme Woche.

0: Guten Morgen, schön, dass ihr da seid. Ihr seid genau richtig. Hier ist eure Morningshow.
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2: Männer in ihren besten Jahren, die früher wilde Partys gefeiert haben und heute Geld haben und ein Eigenheim bewohnen, die verstehen, welche Probleme die Welt gerade hat, die Verantwortung tragen für ihre Kinder, finanziell und emotional, die alle kennen aktuell nur ein Thema. Und davon träumen sie, darüber reden sie, natürlich über den eigenen Rasen.
3: Hast du auch Löwenzahn? Wie hast du den weggekriegt? Hast du eine Bewässerungsanlage? Ich setze mir jetzt an der Nordseite nochmal 2 Quadratmeter Rollrasen ein, weil da bringt der Vertikutierer jetzt auch nichts mehr.
2: Niemals und nirgendwo sind solche Männer mehr im Hier und Jetzt und in Gedanken voll fokussiert auf eine Sache, als wenn sie in Crocs auf ihrer Terrasse stehen und auf ihren Rasen starren und denken,
3: morgen muss ich wieder mähen.
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0: Es ist nicht mehr ganz so drückend wie die letzten Tage. Heute mal ein Durchschnauf-Mittwoch. Heute Mittag Südhessen trotzdem gerade so an den 30 oder knapp drüber. Im Upland kriegen wir 28 Grad. Am Nachmittag kann es sein, dass es ein paar Gewitter gibt. Vor allem Kandidaten sind die höheren Lagen in der Südhälfte von Hessen.
1: Im Vogelsbergkreis ist gerade die Landstraße zwischen Burggemünden und dem Abzweig nach Niederohmen gesperrt. Und zwar in beide Richtungen. Da hat es einen Unfall gegeben.
0: Immerhin geht er spazieren. Willi, unser neuer Studiohund, hat gewisse Präferenzen, was das Gassigehen angeht.
1: Ja, er geht mit mir und sonst mit gar niemandem, auch nicht mit meinem Mann, nein.
0: Und das soll sich jetzt ändern.
1: Ja.
0: Kommen schöne Anregungen von euch. Die Elke hat eine Idee.
2: Wie sieht's denn aus, wenn ihr zu zweit spazieren geht?
1: Ja.
2: Und dann so die Leine einfach mal rüberlaufen lasst.
1: Ja,
2: was passiert denn dann?
1: Das ist überhaupt kein Problem. Hauptsache, ich bin dabei.
0: Ja, da geh halt immer mit. Das ist wie überall. Ohne dich geht's einfach nicht.
1: Wenn du es so sagst.
0: Gleich. Die fantastische Holly Humberstone und das wunderschöne To Love Somebody.
1: Und dazu gibt's so busy Rock von Nickelback. It's not like you to say sorry. How You Remind Me and To Love Somebody. Das ist echte Abwechslung.
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0: gucken.
1: Und kribbelt's?
0: Kribbelt schon. Aufbau hat begonnen für die große Sause am Samstag. Die größte Band kommt zusammen.
1: Tausende Musiker im Innenraum, ihr auf den Rängen und alle gemeinsam macht ihr einfach eine riesengroße Live-Party.
0: Wir freuen uns auf die größten Hymnen.
1: Geil.
0: Oh. Das ist einfach wirklich, das ist bewegend. Was nicht fehlen darf natürlich auch.
1: Mega. Die Tickets für Grand Jam am Samstagabend im Stadion. 069 155 4x3.
0: Hier ist die Grand Jam Hotline. Guten Morgen.
2: Hallo, hier ist Julia. Guten Morgen.
0: Hallo Julia, ja, guten Morgen. Hast du Bock auf die größte Band der Welt?
2: Oh ja, auf jeden Fall.
0: Sehr gut.
1: Bist du stimmgewaltig?
2: Das auf jeden Fall.
0: Ah, möchtest, also. Möchtest du hier jetzt schon mal was ansingen?
2: Oh, das ist lieber nicht hören.
1: Die Backstreet Boys.
2: Ich glaube, ich singe lieber unter der Dusche allein.
1: Oder halt im Stadion.
0: Oder im Stadion mit allen gemeinsam. Dann machen wir das im Stadion alle gemeinsam und du jetzt schon mal zum Warm-up im Auto. Du bist mit dabei beim Grand Jam am Samstag.
2: Juhu, ich freue mich. Juhu. Mega, ja.
0: So, und ganz Hessen kann sich jetzt einstimmen. Das wird der erste Song sein, mit dem am Samstag die Sause beginnt. Die Backstreet Boys und Everybody. 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

0: Es ist Mittwoch, 7:30.
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2: Ich bin Axel Klangwart. Guten Morgen. In Kelkheim im Main-Taunus-Kreis ist eine Frau auf offener Straße getötet worden. Passiert ist es gestern Abend an der Frankfurter Straße in der Kelkheimer Innenstadt. Die Polizei hat den Mann der Frau festgenommen. Er soll sie mit einer Schnittwaffe angegriffen haben. Die Bundesregierung will vorankommen beim Thema Bürokratieabbau. Heute wollen Kanzler Merz und seine Minister ein neues Paket beschließen, mit dem Vorgaben und Regelungen gestrichen werden. Die Zahl der Opfer nach dem Doppelerdbeben in Venezuela steigt immer noch. Die Behörden sprechen inzwischen von 4.700 Toten. Bei der Fußball-Weltmeisterschaft steht der erste Finalist fest. Es ist Spanien. Ihr Halbfinale gegen Frankreich haben die Spanier mit 2:0 gewonnen. Gegner im Endspiel ist England oder Argentinien. Das entscheidet sich heute Abend ab 21 Uhr. Und jetzt mehr Aktuelles aus unseren Regionalstudios.
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4: Blaue Rollstühle stehen vor einem alten Kamin und große Kuscheltiere vor den verstaubten Bücherregalen. Das Schloss Büding wird gerade zur Filmkulisse für den dritten Teil der Kinoreihe Max und die Wilde Sieben. Diesmal mit dem Untertitel Die Drachenbande. Für den Familienfilm wird das mehr als 800 Jahre alte Schloss zum prunkvollen Seniorenheim. Und da passt die Bibliothek natürlich voll ins Bild. Zum Cast gehört unter anderem die mittlerweile 82-jährige Uschi Glas. Die Hauptrolle in dem Film spielt der 15-jährige Lukas Herzog aus Frankfurt. In den kommenden Wochen gehen die Dreharbeiten weiter, unter anderem im Schloss Braunfels und in der verlassenen Galtschen Keramikfabrik in Gießen. Marc Klug aus Büding.
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0: Der Vormittag ist trocken an diesem Mittwoch. Heute Nachmittag über der Südhälfte wahrscheinlich ein paar kurze Gewitter, die so aufpoppen. Wahrscheinlich über der Rhön, dem Spessart und dem Odenwald sind aber nur kurz. Wenn, gibt's halt mal kräftigen Regen. Zack, ist wieder vorbei. 28 Grad heute in Nordhessen, bis zu 31 Grad an der Bergstraße.
6: Damit ihr gut ankommt, jetzt das Neueste aus dem H3-Verkehrszentrum. Die A5 Richtung Kassel, da ist am Ohmtal-Dreieck noch immer die Verbindung zur 49 Richtung Kassel gesperrt. Nach einem Unfall heute Nacht wird aufgeräumt. Ihr fahrt einfach auf der A5 weiter bis zum Hattenbacher Dreieck und dann über die A7 Richtung Kassel. Eine Ölspur wird abgestreut auf der A44 Kassel-Eisenach. Zwischen Hesse-Schlichtenau-Ost und Waldkappel ist die rechte Spur gesperrt. Hitzeschäden auf der A67, da ist einfach der Asphalt weich geworden. In Richtung Mannheim zwischen Büttelborn und dem Griesheimer Dreieck ist nur eine Spur frei. Es stockt auf 2 Kilometern. Im Vogelsbergkreis ist die Landstraße zwischen Burggemünden und dem Abzweig nach Niederohmen in beide Richtungen gesperrt. Da hat es einen Unfall gegeben. Und im Landkreis noch immer in Lanorwald-Girmes die Rotheimer Straße gesperrt. Da wird ein brennendes Haus gelöscht zwischen der Kreuzerstraße und dem Kirchplatz.
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0: Zehntausende wogen Dame.
1: Brett.
0: Die Schmutz, never let me down again. Fantastisch. Leute, Endspurt.
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0: Der erste Finalteilnehmer steht seit gestern Abend fest. Die Spanier haben Frankreich mal schön die Haare geschnitten und warten jetzt auf ihren Gegner.
1: Wer schon Weltmeister ist, das seid ja ihr. Bei uns kriegt ihr für die WM Weber Grills und was für geile Teile. Ihr checkt ein auf hr3.de. Die Anja hat eine Werkstatt in Bensheim, hat sich gestern hier bei uns in der Show für sich und die komplette Belegschaft die Luxusvariante gesichert.
0: Was ein geiler Grill. Unser HR3 Morning Show Reporter Johnny hat diesen Monstergrill und ein richtig fettes Buffet direkt ausgeliefert. Es gab Hühnchen, Hotdogs
1: und Quesadillas
0: und eine Werkstatt-Grillparty.
3: Ich finde das so cool hier in der Werkstatt von der Anja. Es sieht so ein bisschen aus wie an einem Filmset. Reifen fliegen da rum und die Autos mittendrin. Und da hat jetzt die Filmcrew das Catering aufgebaut. Johnny. Und mittendrin die Chefin. Anja ist aufregend hier heute, gell?
4: Ja, das ist sehr aufregend heute. Auf jeden Fall was anderes.
3: Wir haben ja schon gerade mal hier den Blick in die Grills riskiert. Da ist schon einiges dabei. Erzähl.
4: Ah, sieht lecker aus. Die Hähnchen sehen toll aus und ich habe auch schon ein Gemisch mit Bohnen gesehen für die leckeren Teigtaschen.
3: Ich habe mir den Werkstattleiter geschnappt, den Sebastian. Erzähl mal, kannst du dich erinnern, schon jemals so eine leckere Mittagspause gehabt zu haben?
5: Nein, so eine leckere Mittagspause wie heute hatte ich noch nie.
3: Was steht danach aber dann noch an, berufsmäßig?
5: Ja, ich glaube berufsmäßig heute wenig. Ich glaube, wir lassen das heute ganz gemütlich ausklingen. Ja.
3: Nicht mal mehr ein Ölwechsel oder so?
5: Nein, heute nicht.
0: Wenn Olivenölwechsel ist alles, was du machen musst.
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0: Morgen vor 8.
1: Die A67 hat Hitzeschäden. In Richtung Mannheim ist nur eine Spur frei. Zwischen Büttelborn und dem Griesheimer Dreieck wird der Asphalt erneuert. 2 Kilometer stockt's.
0: Geht's eben wie mir. Ich habe auch ein paar Hitzeschäden. Heute ein bisschen durchatmen, Leute. 28 Grad im Upland, 31 Grad an der Bergstraße. Sonne, Wolken, ein paar Gewitter. Am Nachmittag über der Südhälfte. Wir hatten ja den Verdacht, dass im Moment alle ausgeflogen sind.
1: Ja.
0: Also im Moment Urlaubspeak. Wo seid ihr denn?
2: Hallo Tanja, Tobi, Dirk aus Fulda. Hi. Sendet liebe Grüße nach Hessen vom Lamay Beach auf Koh Samui.
1: Och.
2: Wir haben hier 28 bis 30 Grad. Ein bisschen Wolken, ein bisschen Sonne und es lässt sich bestens aushalten hier. Ich höre euch immer am Pool und bin bestens unterhalten.
1: Wieso denn am Pool? Du hast doch einen Strand vor der Nase.
0: Hauptsache, du hörst uns.
1: So.
0: Hier, Leute, egal wo ihr seid, in den Bergen, an den Seen, an den Meeren, wandern, klettern oder faul, hier in HR3 trifft sich alles.
1: So nämlich. Schön, dass ihr uns auch mit in den Urlaub nehmt. Wir beschenken euch mit Musik von Ray Dalton. 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
0: sunshine. It's been a long time. 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Und dazu gibt's die Königin der Sonnenbrille. To be left outside alone. To be left outside alone. Anastasia packen wir euch dazu mit Left Outside Alone. Echte Abwechslung für euren Start in diesen Mittwoch.
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0: Hast du das gestern gehört mit den Zigaretten? Das ist ja wirklich wild. Also, teuer ist Rauchen ja eh schon und jetzt soll eine Schachtel Zigaretten bis 2030 schrittweise bis zu 12 Euro kosten.
1: Das sind 24 Mark.
0: Das waren 24
1: Mark. Ich weiß nur, wie die 5 Mark gekostet hat. Viel. Aber ich finde es super.
0: Ich muss für meine Oma damals für 2,50 Mark musste ich welche holen. R6.
1: Wann hast du aufgehört zu rauchen?
0: Muss ich mal, warte mal gucken.
1: Du hast doch diese App, oder?
0: Ich habe immer noch die App, aber ich habe die am Anfang immer gebraucht, weil es so als Unterstützung geil war. 2 Jahre, 5 Monate und 1 Tag.
1: Und was hast du an Kohle gespart jetzt?
0: Ich weiß es gar nicht. Also 10.000 Euro, glaube ich.
1: Und Tage spart man da doch auch, oder? Was die du mit Rauchen verbracht hast.
0: Ich müsste, wenn ich jetzt quasi wieder anschließen wollen würde, also wenn ich anfangen würde und keine Lücke lassen, müsste ich 73 Tage am Stück rauchen.
1: Bäh. Dann lass es doch.
0: Also wer rauchen will, soll das gerne machen. Ich habe geglaubt, dass ich das nie schaffe aufzuhören. Bei mir hat so eine Nikotinspritze geholfen. Das waren wie so Akupunktur-Pixerchen, das war hilfreich.
1: Und jetzt hast du 73 Tage dann demnächst frei und holst wieder an.
0: Nein, das fange ich garantiert nicht mehr an.

0: Willkommen im Mittwoch. Wir begrüßen alle, die gerade das Arbeiten anfangen und das Radio angemacht haben. Schön, dass ihr da seid. Ihr seid richtig. Es ist der 15. Juli, 8 Uhr.
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2: Mit Axel Klankwart. Guten Morgen. Im Main-Taunus-Kreis ist eine Frau mitten auf der Straße getötet worden. Passiert ist es gestern Abend in Kelkheim auf der Frankfurter Straße in der Innenstadt. Die Polizei hat den Täter festgenommen. Es ist der Mann des Opfers. Er soll seine Frau mit einer Schnittwaffe angegriffen haben. Polizeisprecher David Ausbüttel hat uns gesagt:
3: Zeugen, die sich auch hier im Bereich des Marktplatzes aufgehalten haben, haben die Situation beobachtet und sind schnellstmöglich eingegriffen und haben diesen Mann festgehalten. Leider müssen wir mitteilen, dass es aufgrund der Verletzungen, die Frau davongetragen hat, es so ist, dass sie noch vor Ort ihren Verletzung erlegen ist und somit wir von einem Tötungsdelikt ausgehen müssen. Die genauen Umstände der Tat und aber auch der Hintergründe sind zum jetzigen Zeitpunkt noch Gegenstand der weiteren Ermittlungen.
2: Als nächstes soll der Täter vor den Haftrichter, der entscheidet dann, ob der Mann in U-Haft kommt. Weiter, kein Ende im Iran-Krieg. Die US-Armee sagt, dass sie wieder Ziele im Iran beschossen hat und außerdem jetzt iranische Häfen und Küstenstreifen blockiert. Die iranische Armee sagt, sie habe Angriffe auf Ziele in Jordanien, Kuwait und Bahrain gestartet. US-Präsident Trump droht, nächste Woche würden alle Kraftwerke und Brücken im Iran zerstört, wenn der Iran nicht wieder mit den USA verhandele. Die Landesregierung will das hessische Klimaschutzgesetz aufweichen. Der HR kennt schon jetzt den Gesetzentwurf dazu. Aus Wiesbaden, HR3-Reporter Erik Hane.
4: An den Klimazielen selbst hält das Land fest. Bis 2045 soll Hessen komplett klimaneutral sein. Allerdings sollen künftig deutlich mehr Ausnahmen möglich sein. Kritik kommt von den Grünen. Sie werfen der Landesregierung vor, ihre Verantwortung beim Klimaschutz aufzugeben. Zustimmung gibt es dagegen von den hessischen Unternehmerverbänden. Sie begrüßen die Änderungen als pragmatisch und wirtschaftlich sinnvoller.
2: Feuer in Mittelhessen. In Lanau-Waldgirmes hat heute Morgen ein Einfamilienhaus gebrannt. Die vierköpfige Familie im Haus konnte sich rechtzeitig in Sicherheit bringen. Der Schaden liegt bei 200.000 Euro. Die Brandursache ist noch unklar. Und Fußball. Bei der Weltmeisterschaft hatte Spanien ins Finale geschafft. Ihr Halbfinale gegen Frankreich haben die Spanier mit 2:0 gewonnen. Damit hat der Europameister von 2024 den Vize-Weltmeister von 2022 ausgeschaltet. Und das passiert heute noch. Die Bundesregierung will mehr für den Abbau von Bürokratie tun und dazu ein neues Paket beschließen. Die Türkei erinnert an den Putschversuch vor 10 Jahren. Und bei der Fußball-WM gibt es das zweite Halbfinale, Argentinien gegen England. Was sonst noch in Hessen passiert ist, im Morgenticker auf hessenschau.de.
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0: Willkommen in diesem 15. Juli. Martin, wie wird das Wetter heute?
6: Heute eigentlich ganz entspanntes Sommerwetter. Nicht mehr so schwül und drückend und auch die Hitze lässt ein bisschen nach, aber nur einen Tag. Aber immerhin bis 28 Grad in Nordhessen, bis 30, 31 im Süden ist mal eine eher normale Hausnummer und auch die Schauer halten sich zurück. Sommer, Sonne, ein paar Schäuerchen heute Vormittag und ein paar Gewitterschauer dann heute Nachmittag bei euch über der Rhön, dem Spessart und dem Odenwald.
7: Damit ihr gut ankommt, jetzt das Neueste aus dem H3. Verkehrszentrum. Es stockt auf der A60 Richtung Rüsselsheim, 2 Kilometer zwischen Ginsheim, Gustavsburg und Bischofsheim. Die 67 Richtung Mannheim, da werden Hitzeschäden ausgebessert. Zwischen Büttelborn und dem Griesheimer Dreieck ist nur eine Spur frei, 2 Kilometer stockend. Und in dem Bereich ein Unfall auf der linken Spur. Das ist dann die eine Spur, die frei ist. 2 Kilometer stockt es auf der A661 Richtung Oberursel zwischen Offenbach-Taunus-Ring und Frankfurt-Ost. Im Vogelsbergkreis ist die Landstraße zwischen Burgemünden und dem Abzweig nach Niederohmen nach einem Unfall in beiden Richtungen gesperrt. Im Landkreis habt ihr gerade bei Axel in den News gehört. In Lanau-Waldgirmes ist die Rotheimer Straße gesperrt zwischen der Kreuzerstraße und dem Kirchplatz nach dem Hausbrand. Und die A643 kommt gerade noch rein, Mainz-Wiesbaden. 2 Kilometer Stock zwischen Mainz-Mombach und dem Schiersteiner Kreuz.
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0: So, rein geht's in diesen Mittwoch. Das Wetter im Blick hat unser Meteorologe Martin Gutz.
6: Einen schönen guten Morgen.
0: In der Nachrichten heute Axel Klankwart.
6: Guten Morgen.
7: Ich bin Tanja Rösner.
0: Und ich bin Tobi Kämmerer. Schön, dass ihr dabei seid.
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0: Ich brauche das gar nicht, ich lege mich einfach in die Gatter.
1: Hat gestern jemand im Fitnessstudio in der Umkleide gesagt, zum Thema Urlaub.
2: Ja, aber dann beneidenswert, oder?
0: Total.
2: Also ich finde schon schön, auch mal rauszukommen. Wir fahren jetzt im Sommer wieder nach Holland. Weiß ich jetzt schon, dass es wieder eine Herausforderung wird, auch die Sachen jetzt für einen Hund im Auto unterzukriegen.
1: Viele fliegen, manche machen es wie ihr und packen sehr viel in wenig Platz. Ja. Ist auch gerade Thema bei den Promis in der WhatsApp-Gruppe. Tim Melzer ist online.
2: Und die Katze. Ihr fahrt auch mit dem Auto, oder?
3: Ja klar, Tanja. Unser Auto nennen wir Trolley. Denn wenn wir unser ganzes Reisegepäck drin haben, ist es eigentlich ein Rollkoffer. Schlimm.
4: Moin, Tim Melzer hier mit einem Tipp für den Autoreiseproviant. Viel grüner Tee sorgt für viele dringende Pinkelpausen und ein Kichererbsensalat ist die beste Grundlage für das beliebte Spiel Ich rieche was, was du nicht siehst. Leckere Fahrt wünsche ich.
5: Ja, hallo, hier ist Natascha Ochsenknecht. Also eine Frage, wenn man mit Kindern auf dem Rücksitz stundenlang Benjamin Blümchen hören muss, gilt die Fahrt dann als Tiertransport?
6: Hier denkt Richard David Precht. Eine vierköpfige Familie braucht für lange Autofahrten keinen Kofferraum oder Dachgepäckträger. Sie braucht eine Kofferwohnung mit Dachgartenrestaurant.
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8: Ey, Tobi.
1: Ja, Polly?
8: Boah, Tobi, bei uns im Wagen wurde früher nicht gespielt. Wir waren ja 11 Leute und durften erst spielen, wenn wir aus dem Mannschaftsbus raus waren, so, ne?
1: Ja, da war Geduld gefragt, ne?

0: Guten Morgen von Eschwege bis nach Bärfelden, von Herborn bis nach Fulda. Schön, dass er mit uns aufsteht. Und ganz liebe Grüße an alle, die uns im Moment mit den Kopfhörern oder mit dem Radio irgendwo am Pool, in den Bergen, am Strand hören.
1: Dirk vorhin schon, Koh Samui, ja danke fürs Mitnehmen.
0: So, wo treibt ihr euch so rum?
2: Gute Mosche, hier ist der Felix. Ich bin gerade in Südschweden und betreue eine Jugendfreizeit. Bisher konnten wir schon ganz viel Kanu fahren und haben den Nationalpark Store Mosse besucht und waren im Moor wandern. Außerdem haben wir schon ganz viele Zimtschnecken gegessen und unter freiem Himmel geschlafen. Das war wirklich sehr eindrucksvoll.
1: Das klingt aber wirklich hier wie in Smallland, oder?
0: Mit 33 Jugendlichen ist er unterwegs. Schwedisch klappt auch schon ganz gut.
2: Ja, Gönskar, die en underbar Sommer. Also ich wünsche allen Hessen zu Hause einen wunderschönen Sommer.
0: Vielen Dank, Felix. Und den Kopf nicht in die Suppenschüssel stecken. Nein. Kleiner Profi-Tipp. Heute in Hessen. Sonne, Wolken am Nachmittag, über der Südhälfte ein kurzes Gewitter möglich bei 28 bis 31 Grad.
1: Hitzeschäden hat die A67. Fühlen wir alle. Richtung Mannheim zwischen Büttelborn und dem Griesheimer Dreieck ist nur eine Spur frei. 2 Kilometer Stau.
0: Lebby! Mit The Chamber spielen wir euch gleich.
1: Und wie gut ist bitte diese Kombi aus David Guetta und Teddy Swims? I only want you when you... Gone, Gone, Gone und The Chamber, das ist echte Abwechslung.
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0: Mit Lenny Kravitz geht's in diesem Mittwoch. Es ist kurz vor 8:30.
1: Kannst du doch alles vergessen. Alle Tricks. Wir haben folgendes Problem mit unserem Hund, der Willi. Der geht mit mir ohne Probleme spazieren. Mit meinem Mann verlässt er das Haus nicht. Die Kerstin hat vorhin schon gefragt, was ist denn, wenn ihr zu zweit geht? Zu zweit ist überhaupt kein Problem.

0: weitere interessante Ideen rein.
1: Hi, gute Morgen, Tanja. Gute Morgen, Tobi. Gute Morgen, Willi.
0: Morgen, Manni.
1: Tanja, ein Vorschlag von mir.
2: Ja.
1: Du gehst zusammen mit deinem Mann aus dem Haus.
2: Ja.
1: Und auf einmal fällt dir ein, nach 30 Sekunden, oh, ich muss nochmal zurück, ich habe vergessen, die Kaffeemaschine auszumachen.
2: Mhm.
1: Dein Mann füttert Willi mit dem Jackpot. Also Käse oder Fleischwurst oder ein Stück Miederle.
2: Ja.
1: Das muss es sich lohnen, dass der bei deinem Mann bleibt. Ein Versuch ist es wert.
2: Ja, und glaubst du, wir haben das noch nicht versucht?
0: Das Ergebnis wird sein, dass Tanjas Mann käseknabbernd alleine im Wald steht und Willi die Kaffeemaschine ausmacht.

0: Dua Lipa geht's in diesen Mittwoch. Es ist der 15. Juli, 8:30.
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2: Ich bin Axel Klankwart. Guten Morgen. Mitten auf der Straße ist gestern Abend in Kelkheim im Main-Taunus-Kreis eine Frau getötet worden. Wie die Polizei sagt, hat sie den Ehemann der Frau als Täter festgenommen. Passiert war der Angriff in der Nähe des Marktplatzes in der Kelkheimer Innenstadt. Im Irankrieg ist weiter keine Entspannung in Sicht. Sowohl die USA als auch der Iran melden neue Angriffe. Die US-Armee sagt, dass sie eine Seeblockade gegen den Iran gestartet hat. Teile von Deutschland sind letzte Nacht von schweren Unwettern erwischt worden. In der Region Nürnberg, Fürth und Erlangen hat die Feuerwehr rund 1000 Einsätze gezählt. Bei der Fußball-WM haben es die Spanier ins Finale geschafft. Sie haben ihr Halbfinale gegen Frankreich mit 2:0 gewonnen. Gegen wen Spanien im Finale spielt, das entscheidet sich heute Abend im zweiten Halbfinale, England gegen Argentinien. Und jetzt mehr Aktuelles aus unseren Regionalstudios.
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3: Flammen schlagen aus dem Dachfenster eines Einfamilienhauses in Lanau-Waldgirmes im Landdill-Kreis. Als die Feuerwehr um 5:45 heute in der Rotheimer Straße eintrifft, brennt der ganze Dachstuhl. Eine vierköpfige Familie kann sich rechtzeitig aus dem zweistöckigen Gebäude retten. Alle bleiben unverletzt. Das Haus ist vorerst nicht mehr bewohnbar. Die Feuerwehr ist mit 50 Einsatzkräften vor Ort und noch mit Nachlöscharbeiten beschäftigt. Die Rotheimer Straße zwischen Kreuzerstraße und Kirchplatz ist bis auf Weiteres in beiden Richtungen gesperrt. Die Brandursache ist unklar. Nach ersten Schätzungen von Polizei und Feuerwehr beträgt der Schaden rund 200.000 Euro. Lena Lachnit, Waldgirmes.
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0: Wir haben Sommersonne mit ein bisschen Wolkenbegleitung. Heute Mittag kann es über der Rhön, über dem Taunus, über dem Spessart mal ein kurzes Gewitter geben. Es ist nicht mehr ganz so drückend wie gestern. Heute 25 Grad im Upland, 31 Grad am Rhein.
5: Damit ihr gut ankommt, jetzt das Neueste aus dem H3-Verkehrszentrum. Vorsicht auf der A67 Richtung Darmstadt. Da liegt ein Müllsack zwischen dem Rüsselsheimer Dreieck und Groß-Gerau. Und im Vogelsbergkreis ist die Landstraße zwischen Burg Münden und dem Abzweig nach Niederoben in beide Richtungen gesperrt. Da hat es einen Unfall gegeben.
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0: Bruce Springsteen am Mittwoch. Gleich 20 vor 9. Update aus dem HR3 Verkehrszentrum.
1: Für die A66 Fulda-Frankfurt. Vorsicht bitte, zwischen Flieden und Schlüchtern Nord sind Enten unterwegs.
0: Diese Hitze in den letzten Tagen, in den letzten Wochen haben vielen richtig zu schaffen gemacht. Unter anderem auch ganz vielen Tieren. Und jetzt hat der Michael aus Gießen da Alarm geschlagen. Der leitet die Vogelklinik an der Uni Gießen.
2: Also die letzten Tage wurden wir überschüttet mit Wildvögeln. Wir haben also bis zu 200 junge Vögel am Tag bekommen. Und wir sind jetzt schon bei 1826, weil durch die Hitze die alle aus ihren Nestern gesprungen sind, insbesondere Mauersegler und Schwalben.
1: 200 am Tag. Du hast ja auch bei dir im Hof etliche, ne?
0: Das ist so fürchterlich zu sehen.
1: Das Problem ist einfach, sie haben in den Bäumen zu wenig Nistplätze im Schatten. Also wird es ihnen in den Nestern zu warm und deshalb hüpfen sie raus. Es kann aber jeder zumindest ein bisschen was machen.
2: Also, dass man mal einen Garten hat, den naturnah gestaltet, vielleicht auch mal Bäume pflanzt, die Hauswände beschattet, Nistgelegenheiten für die Vögel aufhängt, Wasserschalen bereitstellt und wenn man mitten in der Stadt wohnt, vielleicht auch so ein bisschen mal darauf einwirken, dass an den Gebäuden, wo es möglich ist, eben auch vernünftige Nistgelegenheiten für Mauersegler und Schwalben installiert werden.
0: Und so Nistgelegenheiten, Nistkästen für Mauersegler kann man fertig kaufen oder man kann sie selber bauen.
1: Tobi hat schon eine Bauanleitung runtergeladen.
0: Beim NABU gibt's die, jawohl.
1: Super.

0: Ja, guten Morgen, hier ist eure Morningshow, hier ist HR3.
1: Guten Morgen, ich habe eine kurze Frage.
2: Ja.
1: Betrifft die B49, die war gestern gesperrt wegen Arbeiten und ich habe mitbekommen, dass die heute ebenfalls noch einmal gesperrt werden soll. Von daher frage ich, in welchem Zeitraum das sein wird.
2: Heike, Viertelstunde hast du noch, dann wird sie gesperrt in Richtung Gießen und zwar zwischen Leuenbiskirchen und Braunfels-Tiefenbach bis heute Nachmittag 2:30. Wie war der Fachbegriff gestern? Das Straßenbegleitgrün, Seitenbegleitgrün wird gestutzt. Es wird halt gemäht, rechts, links, fertig. Gell?
0: Absolut. Sonne, wir haben Wolken, wir haben heute Nachmittag vor allem über der Südhälfte ein paar Gewitter. Spessart, Rhön, Taunus kriegt vielleicht auch noch was ab und der Odenwald ist aber nur kurz, wenn ratzfatz die Regentonne voll bei 28 bis 31 Grad.
2: Wir schicken euch in diesen, was ist denn heute Mittwoch? In den Mittwoch schicken wir euch mit Bon Jovi.
0: Das ist die Sommer-Vibes, die dich die Tage vergessen haben.
2: Ah.
0: Dazu packen wir euch Taylor Swift.
2: Weil mit dir jeder Tag schön ist, verstehst du?
0: Verstehe ich. Echte Abwechslung, das hier für euch.
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0: 8.53 Uhr.
1: Hallo, guten Morgen. Hier ist Jule Petri
2: und Beatrice Wiedekind
1: von den Hochtaunus-Kliniken vom Bildungsinstitut. Und wir wünschen unseren Auszubildenden in der Krankenpflegehilfe heute ganz viel Erfolg bei den schriftlichen Abschlussprüfungen.
2: Sie schaffen das.
3: Klar.
2: Toi, toi, toi.
3: Oh.

0: Willkommen im Mittwoch, es ist der 15. Juli, gleich 9 Uhr.
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2: Mittagse Klangwart. Guten Morgen. Muss in Deutschland wirklich alles immer genau geregelt sein? Die Bundesregierung will weitermachen mit dem Thema Bürokratieabbau und heute ein zweites Paket beschließen. Damit soll einiges an Regeln und Vorschriften gestrichen oder verändert werden. Am Ende soll das Papierkram und Kosten sparen. Der Bundesminister für Staatsmodernisierung ist Carsten Wildberger. Er hat heute Morgen der ARD gesagt:
3: Ja, also wir haben heute eine Kabinettssitzung, da beschäftigen wir uns im Wesentlichen nur mit Bürokratierückbau und Abbau, um das vielleicht nur mal einzuordnen. Seit dem letzten Kabinett, wo wir uns mit Entbürokratisierung beschäftigt haben, dem ersten Kabinett dieser Art, seit November haben wir in Summe Entlastungen von 10,4 Milliarden Euro auf den Weg gebracht. Heute, an diesem Tag, werden wir nochmal ein Gesamtpaket in Höhe von 600 Millionen Euro verabschieden.
2: Eine Frau wird auf offener Straße angegriffen und getötet. Passiert ist das gestern Abend in der Innenstadt von Kelkheim im Main-Taunus-Kreis. Täter ist laut Polizei der Ehemann der Frau. Er wurde nach dem Angriff von Zeugen festgehalten und dann von Polizisten festgenommen. Er soll eine Schnittwaffe benutzt haben. Das Motiv ist laut Polizei noch unklar. Die Schufa in Wiesbaden sammelt Infos über Schulden und das Zahlungsverhalten von uns allen und wird zum Beispiel bei Kreditanfragen oder Mietverträgen angefragt. Jetzt haben Recherchen von NDR und Süddeutscher Zeitung gezeigt, dass die Firma alte Daten von Millionen Verbrauchern weiter benutzt. Daten- und Verbraucherschützer sind alarmiert. ARD-Reporter Peter Hornung.
4: Es geht um eine Privatinsolvenz, die Jahre her ist. Schulden, die die Betroffenen oft schon vor Jahren beglichen haben. Das findet sich in dieser Schattendatenbank, die selbst Fachleute nicht kannten. Die Schufa sagt, sie erstelle mit diesen alten Daten historische Verbraucherbewertungen, aber das sei nur Datentests und das sei alles rechtens. Datenschutzexperten sehen das deutlich anders. Weder die Datenbank selbst noch die Weitergabe von solchen Daten seien zulässig.
2: Die Hitzewellen in Deutschland sorgen dafür, dass immer mehr Leute eine Klimaanlage wollen. In einer Umfrage von YouGov haben 20% gesagt, dass sie sich eine kaufen wollen. Doppelt so viele wie letztes Jahr. Allerdings, Studien zeigen, dass es draußen bis zu 2 Grad wärmer wird, wenn überall Klimaanlagen laufen. Bei der Fußballweltmeisterschaft steht der erste Finalist fest. Es ist Spanien. Ihr Halbfinale gegen Frankreich haben die Spanier mit 2:0 gewonnen. Gegner im Endspiel ist England oder Argentinien. Das entscheidet sich heute Abend ab 21 Uhr. Das nächste HR3 News Update gibt es in einer Stunde.
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0: Guten Morgen, also ist jetzt nicht kalt geworden, aber im Vergleich zu den letzten Tagen und Wochen, Martin, fast ein bisschen frisch.
6: Ja, wir hatten heute Nacht 13 Grad stellenweise in Nordhessen und mal nur 20 im Süden statt der 24. Und auch heute tagsüber gibt es mal nur zwischen 23 und 31 Grad. Die Hitze hält sich heute zurück, auch die Gewitter halten sich heute zurück. Es gibt sie noch am Vormittag ganz vereinzelt und am Nachmittag dann hauptsächlich zum Beispiel an der Wasserkuppe der Milseburg in der südlichen Rhön oder auch mal in Spessart und Odenwald. Aber ansonsten ist das heute nur ein gediegener Sommertag.
7: Damit ihr gut ankommt, jetzt das Neueste aus dem H3-Verkehrszentrum. Metallteile liegen auf der A5 Kassel-Frankfurt zwischen Alsfeld Ost und West. Auf der A7 Kassel-Fulda eine ungesicherte Unfallstelle zwischen dem Hattenbacher Dreieck und Niederaula in der Baustelle. Enten sind noch immer unterwegs auf der 66 Fulda-Frankfurt zwischen Flieden und Schlüchtern Nord. Dann die B49 Richtung Gießen ist jetzt gesperrt zwischen Leuenbiskirchen und Braunfels-Tiefenbach bis heute Nachmittag wegen Mäharbeiten ab Löhnberg 3 Kilometer Stau. Es gibt aber eine Umleitung. Im Vogelsbergkreis ist die L3146 gesperrt zwischen Burggemünden und dem Abzweig nach Niederohm. Da hat es einen Unfall gegeben und ein kaputtes Auto steht gerade jetzt noch auf der B49 Richtung Gießen zwischen Weilburg und Löhnberg.
0: Wir begrüßen alle, die jetzt nach 9, weil sie frei haben, auch langsam dazu stoßen.
7: Ja, hallo.
0: Guten Morgen, schön, dass ihr da seid. Das Wetter im Blick hat unser Meteorologe Martin Gutt.
6: Einen schönen guten Morgen.
0: In den Nachrichten Axel Klangwart.
2: Guten Morgen.
7: Hallo, ich bin Tanja Rösner.
0: Und ich bin Tobi Kammerer. Guten Morgen.
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0: Guten Morgen, schön, dass ihr da seid. Hier ist eure Morningshow.
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2: In einer guten Beziehung planen beide gemeinsam das Projekt. Sagen wir Renovierung des Wohnzimmers, beide denken angestrengt nach. Er
3: einen Container bestellen, Elektriker anrufen, die Wand mache ich selber, im Baumarkt muss ich fahren, Farbe kaufen, Klempner muss aber kommen.
2: Und sie denkt,
4: vielleicht machen wir die Wand auch in so einem Ockerton, das passt zu meiner Bluse und die Wand sieht blöd aus, nee, die muss noch weg. Neues Eichenparkett brauchen wir auch noch für einen Fußboden.
2: Und dann wird angepackt und wenn nach 10 Arbeitstagen der Durchbruch geschafft ist, die Wände frisch gestrichen sind und er verschwitzt den Pinsel zur Seite legt, sagt sie,
4: es passt jetzt halt farblich einfach nicht mehr zur Küche. Die müssen wir dringend renovieren.
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0: Jetzt wird er wieder wacher, kann das sein?
1: Der Hund?
0: Ja, na klar.
1: Der kommt jetzt in die Pubertät, jetzt kaut er hier dauernd auf seiner Leine rum. 3 Stunden pennt er hier und jetzt wird er aufmüpfig.
0: Gucken wir da, es ist 8:45. Willi, unser Studiohund, wird aktiver und sorgt hier und da noch für Herausforderungen.
1: Weil er weiterhin nur mit mir spazieren geht und auf gar keinen Fall mit meinem Mann.
2: Ihr seid damit nicht allein auf dieser Welt. Also mein Hund geht auch nur mit mir spazieren. Aber ich drücke euch die Daumen.
1: Aha.
2: Dein Hund ist ja noch jünger als meiner und lernt es hoffentlich noch schneller.
1: Ja, bei der Sonja geht es aber schon seit einem Jahr. Also das machen wir nicht mit hier.
0: Da kommst du wenigstens mal an die Luft. Das ist ja auch nicht so schlecht. Leute, heute die Luft nicht so drücken wie gestern. 28 bis 31 Grad. In der Südhälfte kann es am Nachmittag ein kurzes Gewitter mal geben.
1: Im Vogelsbergkreis ist noch immer die Landstraße zwischen Burgemünden und dem Abzweig nach Niederohmen in beide Richtungen gesperrt. Nach einem Unfall laufen jetzt die Bergungsarbeiten.
0: Ganz viele DJs sind unterwegs und schnappen sich alte Kulte und refreshen sie. Und aus dieser Branche ist das, finde ich, einer der geilsten überhaupt. Jedes Mal wieder, ach, krieg ich Gänsehaut. Kygo und Whitney Houston, Higher Love für euch.
1: Und dazu die volle Wucht von Alex Warren. Ordinary und Higher Love, das ist echte Abwechslung.
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0: Mein Sommerort in Hessen, das ist zum Beispiel hier in Waldesruth, den Lambertheimer Forst. Da kannst du immer perfekt hinfahren nach der Arbeit und einfach mal ein paar Meter laufen. Nach dem stressigen Arbeitsalltag, da kann man sich entspannen. Auch der Wald kühlt sich dann, sagen wir mal, ein bisschen ab im Sommer. Und das, ja, finde ich immer sehr schön.
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0: Wir haben Sonne, wir haben ein paar Wölkchen und am Nachmittag kann es vor allem in der Südhälfte und da in den Mittelgebirgen ein paar kurze Gewitter geben. Sonst kommt er da relativ trocken durch. Heute bei 28 bis 31 Grad.
1: Und damit ihr gut ankommt, jetzt das Neueste aus dem H3-Verkehrszentrum. Plastikteile auf der 66 Wiesbaden-Frankfurt zwischen Nordenstadt und Wallau. Tagesbaustelle auf der A44 Dortmund-Kassel zwischen dem Kreuz Windenberg-Haren und Lichtenau 2 Kilometer Stau. Dann wird viel Grün gepflegt, da wo es noch übrig ist. Die A661 Richtung Egelsbach zwischen dem Bad Homburger Kreuz und Niedereschbach 1 Kilometer Stau in der Baustelle. Die B49, auch da Grünpflegearbeiten Richtung Gießen. Die ist gesperrt zwischen Leuenbiskirchen und Braunfels-Tiefenbach bis heute Nachmittag. Umleitung gibt's natürlich. Bergungsarbeiten im Vogelsbergkreis. Die L3146 ist noch immer gesperrt in beide Richtungen zwischen Burggemünden und dem Abzweig nach Niederohm. Und die B8 zwischen dem Abzweig nach Altenhain und dem Abzweig nach Neuenhain. Ein kaputtes Auto in der Kurve.
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0: Ja, dich gibt's ja auch noch. Caught in the Act. Love is everywhere an diesem Mittwoch, 9.44 Uhr.
1: Ich stehe doch hier seit 5. Natürlich gibt's mich noch.
0: Leute, wir haben Sonne, wir haben Wolken, wir haben am Nachmittag ein paar Gewitter über dem Odenwald, über der Rhön und über dem Spessart. 28 bis 31 Grad.
1: So, die A661 Richtung Egelsbach. Das ist ja jetzt ein Labyrinth hier. Also zwischen dem Bad Homburger Kreuz und Frankfurt-Niedereschbach. Grün, Pflegearbeiten in der Baustelle. Da ist die rechte Spur gesperrt. 1 Kilometer Stau. Benutzt bitte in der Baustelle die linke Spur. Hat auch Auswirkungen auf die Abfahrten Heddernheim und Eckenheim. Die sind nämlich gesperrt.
0: Wir bringen euch mit gescheiter Musik in diesen Vormittag. Robin Schulz und Fastboy mit Million Good Reasons gleich.
1: Und ganz viel Energie von Welch Leon. Legendary und Million Good Reasons, das ist echte Abwechslung.
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0: 8 Minuten vor 10, ihr Lieben. Das war ein wunderschöner Morgen mit euch. Wie immer, Mirko bringt euch jetzt gut in den Feierabend, also in unseren und in euren Vormittag.
1: Wir haben morgen wieder gemeinsam den nächsten wunderschönen Morgen. Unser Angebot, wir sind ab 5 Uhr für euch da.
0: Ihr kommt pünktlich und zahlreich.
1: Ja.
0: Pünktlich, sehen wir ein bisschen entspannter.
1: Ja, wenn ihr 10 nach 5 da seid,
0: ist auch in Ordnung.

0: Madcon, don't worry, es ist 10 Uhr.
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2: Mit Axel Klangwart, hallo. Weniger Papierkram und weniger Kosten für Unternehmen und Behörden, darum geht es gerade bei der Bundesregierung. In Berlin beginnt ein Treffen zum Bürokratieabbau. Nach einem ersten Aufschlag im November soll heute ein zweites Paket beschlossen werden. Geplant ist, Regelungen zu verändern oder zu streichen. ARD-Reporter Chris Berdrow.
3: Tatsächlich muss man immer genau hinschauen. Was sind Vorhaben, die die Regierung erstmal nur ankündigt oder wo gibt es nur Eckpunkte? Und für welche Themen gibt es schon oder bald konkrete Gesetze? Die Wirtschaft klagt oft, viele Versprechen werden nicht vollständig oder zu langsam umgesetzt. Die Regierung wiederum ist zuversichtlich, dass sie ihre Ziele erreicht und 16 Milliarden Euro einspart, allein durch den Abbau von Bürokratie.
2: Besuche im Kriegsgebiet. EU-Kommissionspräsidentin von der Leyen ist heute Morgen in die Ukraine geflogen. Sie ist in Kiew angekommen. Thema ist der mögliche Weg der Ukraine in die Europäische Union. Zum Russland-Ukraine-Krieg schreibt von der Leyen online, das Blatt wende sich gerade. Zitat, die Ukraine habe ein starkes militärisches Momentum aufgebaut. Die Landesregierung will das hessische Klimaschutzgesetz aufweichen. Der HR kennt schon jetzt den Gesetzentwurf dazu. Aus Wiesbaden, HR3-Reporter Erik Hane.
4: An den Klimazielen selbst hält das Land fest. Bis 2045 soll Hessen komplett klimaneutral sein. Allerdings sollen künftig deutlich mehr Ausnahmen möglich sein. Kritik kommt von den Grünen. Sie werfen der Landesregierung vor, ihre Verantwortung beim Klimaschutz aufzugeben. Zustimmung gibt es dagegen von den hessischen Unternehmerverbänden. Sie begrüßen die Änderungen als pragmatisch und wirtschaftlich sinnvoller.
2: Feuer in Mittelhessen. In Lanau-Waldgirmes hat heute Morgen ein Einfamilienhaus gebrannt. Die vierköpfige Familie im Haus konnte sich rechtzeitig in Sicherheit bringen. Der Schaden liegt bei 200.000 Euro. Die Brandursache ist noch unklar. Deutschland und viele andere Länder diskutieren aktuell noch über Social-Media-Verbote für Kinder und Jugendliche. In Großbritannien werden die Pläne dazu immer konkreter. Schon klar war, dass TikTok, Instagram und Co. für unter 16-Jährige verboten werden sollen. Neu, sagt die britische Regierung jetzt, für 16- und 17-Jährige sollen die Social-Media-Plattformen zwischen Mitternacht und 6 Uhr morgens gesperrt werden. Das nächste HR3-News-Update gibt es in einer Stunde.
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0: Wettermäßig hätte man früher gesagt, ein ganz normaler Sommertag, Martin. Aber mittlerweile muss man fast sagen, ein kühler Sommertag.
3: Ja, pack die Pullover aus. Nur maximal 31 Grad an der Bergstraße oder sogar nur 5, 6, 27 Grad in Nordhessen. Also ein bisschen frischer als bisher, aber ein stinknormaler Sommertag, wie du sagst, mit Sonne, Wolken und nur ganz vereinzelten Gewittern.
0: Durchschnaufen und genießen. Hi, ich bin Mirko Förster und hr3-Meteorologe Martin Wettergut mit dem Blick auf euren Donnerstag.
3: Morgen wird es hier in Mittelhessen wieder sehr sommerlich und mit bis zu 32 Grad auch wieder ziemlich heiß. Zum Sonnenschein kommen morgen Nachmittag örtlich wieder Gewitter. Es grollt auch in der Nacht zu Freitag. Und mit diesen neuen Regengüssen lässt die Hitze dann auch hier rund um Gießen langsam nach.
0: Damit ihr gut ankommt, jetzt das Neueste aus dem hr3-Verkehrszentrum. Vorsicht auf der A66 Wiesbaden-Frankfurt zwischen Hofheim und Hattersheim. Ein Spanngurt auf dem rechten und mittleren Fahrstreifen. Vorsicht auf der A66 Frankfurt-Wiesbaden zwischen Hattersheim und Hofheim. Ein Karton auf der Fahrbahn. A44 Dortmund-Kassel zwischen Kreuz-Münneberg-Hahn und Lichtenau. 5 Kilometer Stau und stockend. Hier ist eine Tagesbaustelle auf dem rechten Fahrstreifen. A661 Oberursel-Egelsbach zwischen Bad Homburger Kreuz und Frankfurt-Niedereschbach. 1 Kilometer Stau. Grünpflegearbeiten in der Baustelle. Der rechte Fahrstreifen ist gesperrt. Bitte in der Baustelle den linken Fahrstreifen benutzen und dadurch sind auch die Abfahrten Heddernheim und Eckenheim gesperrt. Die B49 Limburg-Gießen ist zwischen Leuenbiskirchen und Braunfels-Tiefenbach wegen Mäharbeiten bis 2:30 heute Nachmittag gesperrt. Dadurch ab Lönnberg 2 Kilometer Stau. Umleitung ist ausgeschildert. Und Vogelsbergkreis, die L3146 ist zwischen Burg Gmünden und dem Abzweig nach Niederohmen wegen Bergungsarbeiten in beiden Richtungen gesperrt. Bitte diesen Bereich weiträumig umfahren. Euch allen eine gute Fahrt.
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0: Metal. Save My Soul, Mittwochvormittag, Hessen brutzelt und schwitzt. Und es ist voll süß, wie ihr aufeinander aufpasst. Steffi hat gestern dem Schornsteinfeger ein Eis in die Hand gedrückt, Mesut den Jungs von der Müllabfuhr eine eiskalte Cola besorgt. Ja, und Gabriele, die verteilt Briefe und Pakete in Wetzlar-Niedergirmes und in Hermannstein. Und ihr großes Glück ist gerade eine lilafarbene Kühlbox in Niederkirmes.
1: Da sind ganz viele Eiswürfel drin und da tun die Leute mal Cola, Fanta, gemischte Getränke, Wasser oder auch mal ein Eis rein. Das ist total lieb von den Leuten.
0: Ja, total süß. Und bei Gabi geht noch mehr als nur Kühlbox. Vor ein paar Jahren ging es bei der Hitze nämlich samt Klamotten in den Pool.
1: Genau, da war es auch so richtig bulleheiß, an die 40 Grad. Und da haben die gerade den Pool befüllt. Und da habe ich noch so gesagt, oh, da könnte ich jetzt auch mal reingehen, eine Runde schwimmen. Und haben die gesagt, auf, Schuhe raus, rein. Und das hat so gut getan. 10 Minuten später war ich wieder knochentrocken.
0: Na also, einfach ein bisschen nett miteinander sein und schon lässt sich dieser Sommer doch mit einem Lächeln ertragen.
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0: Nelly Furtado, Powerless. Wunderschönen Mittwochvormittag, gleich No Doubt. Schöne verträumte Nummer Don't Speak. Und Nico Santos. Play with Fire. Das ist echte Abwechslung für euch hier in HR3.
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0: Sommerort in Hessen ist Weilburg. Schlossgarten, das ist immer im Sommer ein wunderschöner Ort zum Relaxen, zum Abkühlen. Und die Schlosskonzerte, also immer wieder schön.
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0: caminar.
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1: Angenehm heute. Die Temperaturen 27 bis 31 Grad, blauer Himmel, ein paar Wölkchen und sehr lokal am Nachmittag kann es mal ein Gewitter oder ein Regenschauer geben. Hi, ich bin Mirko Förster. Damit ihr gut ankommt, jetzt das neueste aus dem H3-Verkehrszentrum. A3 Frankfurt-Köln zwischen Niedernhausen und Idstein, 3 Kilometer Stau und stockend wegen Fahrbahnschäden. Die beiden linken Fahrbahnen sind gesperrt, da haben sich 2 Betonplatten verschoben. A44 Dortmund-Kassel zwischen Kreuz Wünneberg-Haaren und Lichtenau, 5 Kilometer Stau und stockend. Hier ist eine Tagesbaustelle auf dem rechten Fahrstreifen. Die B49 Limburg-Gießen, die wird zwischen Leuenbiskirchen und Braunfels-Tiefenbach wegen Mehrarbeiten bis etwa 2:30 heute Nachmittag gesperrt sein. Dadurch ab Lönnberg 1 Kilometer Stau, eine Umleitung ist eingerichtet. Der Vogelsbergkreis, die L3146, ist zwischen Burg Gmünden und dem Abzweig nach Niederohmen wegen Bergungsarbeiten in beiden Richtungen gesperrt. Bitte umfahrt diesen Bereich möglichst weiträumig. Gute Fahrt!
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0: Dua Lipa und wie süß, wie ihr das neue Familienmitglied gleich in die Arme schließt.
1: Mega, jetzt müssen wir uns erstmal damit vertraut machen und ja, Hammer.
2: Schockverliebt, also ich glaube, das kann auch mit uns in Urlaub fahren.
0: Der Grill in Urlaub? Ah ja, warum denn nicht?
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0: Ihr merkt schon, das ist eine sehr emotionale Bindung, die da gleich mal eingegangen wird. Tobi und Tanja haben gestern früh in der H3 Morning Show der Anja aus Bensheim einen Grill geschenkt und sie direkt happy gemacht.
4: Ach geil, wie super, das ist ja cool. Dann müssen wir jetzt in eine Mittagspause umplanen.
0: Ja, und das hat sie auch sofort gemacht. Die Anja ist Chefin von der Lackiererei und Autowerkstatt. 20 Menschen haben da gestern lecker zum Mittag gegessen. Eine richtige Gourmet-Mittagspause war das.
5: Ja, heute ist ein super Tag für uns. Wir kriegen hier super leckeres Essen, sehr kalte Getränke. Die Atmosphäre ist super, die Leute sind total nett. Heute ist echt ein klasse Tag hier. So eine leckere Mittagspause wie heute hatte ich noch nie.
0: Ihr merkt schon, da ist viel Liebe in der Luft. Und heute ist ja wieder ein Halbfinale und heute gibt's wieder einen Grill. Der nächste für euch bei Carmen. Heute Nachmittag noch schnell registrieren auf hr3.de.
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0: Raymond und Supergirl. Gleich für euch. Was zum Mitsingen? Simple Minds. Don't you forget about me. Und Taylor Swift. The Fate of Ophelia. Das ist echte Abwechslung für euch hier in HR3.
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ist kein Lied für die Mittagspause, da muss man mit vollem Mund mitsingen. Simple Minds, Don't You Forget About Me, euch einen wunderschönen Mittwochvormittag. Jetzt haben wir hier in H3 Jackson Jones, zusammen mit Zoe Wees, Never Be Lonely.

0: Robbie Williams und Supreme. Es ist jetzt 11 Uhr.
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2: Mit Axel Klankwart, hallo. Im Bahnverkehr in Hessen gibt es 10 Schlüsselprobleme. Zu diesem Ergebnis kommen der Verkehrsclub Deutschland, VCD, und der Fahrgastverband Pro Bahn in einem Schwarzbuch. HR3-Reporterin Anne-Kathrin Hochstrat.
3: Nach Ansicht des VCD geht unter anderem der Ausbau vieler Strecken zu langsam voran. Ein Beispiel aus den 30 Seiten Schwarzbuch, die Strecke Frankfurt-Mainz, die massiv überlastet ist. Der VCD schlägt einen viergleisigen Ausbau vor. Auch andere Bahnstrecken würden davon profitieren. Zum Beispiel die Main-Weser-Bahn zwischen Frankfurt und Kassel über Gießen. Der VCD kritisiert außerdem wegfallende Fernverkehrsverbindungen und starke Verspätungen. Der Verkehrsclub fordert deshalb zum Beispiel mehr Personal in Stellwerken und in den Zügen und auch, dass die Züge aufeinander warten.
2: Plan für neue Jobs in Stauffenberg in Mittelhessen. Seit Jahren steht in Stauffenberg-Mainzlar ein Industriegebiet leer. Jetzt haben die Stadtverordneten einen Entwurf für einen neuen Bebauungsplan beschlossen. Ziel ist, dass ein Investor dort ein Rechenzentrum baut. Stadtverordnetenvorsteher Mehler sagt, der Beschluss gestern Abend sei ein wichtiger Zwischenschritt für eine schnelle Lösung. Bei einem Brand in einer großen Schweinemastanlage in Sachsen-Anhalt sind rund 20.000 Tiere ums Leben gekommen. Nur wenige Schweine konnten gerettet werden. Der Schaden liegt laut Polizei bei 9 Millionen Euro. Wie es zu dem Brand in der Stadt Coswig kommen konnte, ist noch nicht klar. Die Schufa in Wiesbaden sammelt Infos über Schulden und das Zahlungsverhalten von uns allen und wird zum Beispiel bei Kreditanfragen oder Mietverträgen angefragt. Jetzt haben Recherchen vom Norddeutschen Rundfunk und der Süddeutschen Zeitung gezeigt, dass die Firma alte Daten von Millionen Verbrauchern weiter benutzt. Daten- und Verbraucherschützer sind alarmiert. ARD-Reporter Peter Hornung.
4: Es geht um eine Privatinsolvenz, die Jahre her ist. Schulden, die die Betroffenen oft schon vor Jahren beglichen haben. Das findet sich in dieser Schattendatenbank, die selbst Fachleute nicht kannten. Die Schufa sagt, sie erstelle mit diesen alten Daten historische Verbraucherbewertungen, aber das sei nur Datentests. Und das sei alles rechtens. Datenschutzexperten sehen das deutlich anders. Weder die Datenbank selbst noch die Weitergabe von solchen Daten seien zulässig.
2: Muss in Deutschland wirklich alles immer genau geregelt sein? Die Bundesregierung will weitermachen mit dem Thema Bürokratieabbau und heute ein zweites Paket dazu beschließen. Damit soll einiges an Regeln und Vorschriften gestrichen oder geändert werden. Am Ende soll das dann Papierkram und Kosten sparen. Die Sitzung dazu im Kabinett sollte vor einer Stunde losgehen. Das waren die HR3-Nachrichten.
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6: Wir haben gerade Bergfest, Mittwoch mitten in der Woche und das Wetter holt ein bisschen Luft, Martin.
7: Nicht nur das Wetter sollte das tun, sondern auch wir. Heute bei maximal 31 Grad. Nicht so schwül, nicht so drückend, also passendes, schönes Sommerwetter mit nur einer kleinen Chance nachher auf Schauer und Gewitter.
6: Vielleicht auch mal durchlüften, bevor es wieder schwüler wird. Hi, ich bin Mirko Förster und HR3-Meteorologe Martin Wettergut mit dem Blick auf den etwas schwüleren Donnerstag.
7: Sommer, Sonne, 30 Grad. Das alles bringt uns morgen der Donnerstag hier in Mittelhessen. Konkret kriegen wir sogar 32 in der Wetterau. Dazu oft Sonne, bevor ab morgen Nachmittag erneut Gewitter antanzen. Damit verbunden sind wieder mehr Regengüsse und mit denen wird es bei uns ab Freitag auch langsam dann wieder frischer.
6: Damit ihr gut ankommt, jetzt das neueste aus dem HR3-Verkehrszentrum. Vorsicht, A49, Gießen-Kassel zwischen Neuental und Borken. Da liegt ein totes Tier auf dem linken Fahrstreifen. Vorsicht, A66 Fulda-Frankfurt. Zwischen Gründau-Rotenbergen und Langenselbold Reifenteile auf der Fahrbahn. A3 Frankfurt-Köln zwischen Niedernhausen und Itzstein 1 Kilometer Stau wegen Fahrbahnschäden. Die beiden linken Fahrstreifen sind gesperrt. Hier haben sich 2 Betonplatten verschoben. A44 Dortmund-Kassel zwischen Kreuz-Münneberg-Hahn und Lichtenau. 5 Kilometer Staus und Stocks wegen der Tagesbaustelle auf dem rechten Fahrstreifen. A661 Oberursel-Egelsbach zwischen Frankfurt-Heddernheim und Frankfurt-Eckenheim streckenweise stockt's. Grünpflegearbeiten in der Baustelle. Der rechte Fahrstreifen ist gesperrt. Bitte in der Baustelle den linken Fahrstreifen nutzen und dadurch ist auch die Abfahrt Eckenheim gesperrt. Die B49 Limburg-Gießen ist zwischen Leuenkirchen und Braunfels-Tiefenbach wegen Mäharbeiten bis 14:30 gesperrt. Umleitung ist eingerichtet und Vogelsbergkreis. Die L3146 ist zwischen Burg Gemünden und dem Abzweig nach Niederohmen wegen Bergungsarbeiten in beiden Richtungen gesperrt. Bitte hier weiträumig drumrum fahren. Gute Fahrt!
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0: dritte Woche, wir sind mittendrin.
1: Hallo, Dirk aus Fulda. Sendet liebe Grüße nach Hessen vom Lamai Beach auf Koh Samui. Wir haben hier 28 bis 30 Grad. Bisschen Wolken, bisschen Sonne und es lässt sich bestens aushalten hier. Ich höre euch immer am Pool und bin bestens unterhalten.
0: Danke dir, Dirk. Liebe Grüße zu dir. Thailand, ja, Wetter fast wie bei uns, nur die Strände sind bei euch wahrscheinlich ein bisschen schöner. Ja, wo hört ihr uns denn in den Ferien? 069-155-4x3. Und natürlich hier auch alle Grüße an die, die den Laden hier in Hessen zusammen am Laufen halten, die natürlich weiterarbeiten und auch die, die natürlich die Beine hochlegen und die Sommerferien genießen. Wir sind überall auf der Welt bei euch mit euren Lieblingshits. Hear the Farm, All Together Now.

0: All Together Now. The Fahrt für euch und gleich lässig. Und lang nicht mehr gehört, Gorillas und Feel Good. Und dann habe ich noch Alessia Cara für euch. Scars to your beautiful. Das ist echte Abwechslung für euch hier in HR3.
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0: Mein Lieblingsort im Sommer zu Hause in Hessen ist das Baggerloch in Breitenbach. Wir fahren da sehr gerne Tretboot oder auch mit dem Schlauchboot. Der Beachvolleyballplatz, das Bistro ist toll da und der Sand, der da ist, wo man reingehen kann zum Baden, und das ist einfach toll.
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0: Eddie Swims, Mr. Know It All. Zu Hause in Essen. Da macht's vor die Tür gehen wieder Spaß bei den Temperaturen. Im Moment haben wir so Mitte 20, geht maximal hoch, so auf 31 Grad. Sonne, ein paar Wölkchen. Ein richtig schöner, angenehmer Sommertag heute bei uns zu Hause in Hessen. Richtung Nachmittag kann's ganz lokal auch mal kurze Schauer und Gewitter geben. Hi, ich bin Mirko Förster. Damit ihr gut ankommt, jetzt das Neueste aus dem hr3-Verkehrszentrum. Vorsicht auf der A5 Frankfurt-Darmstadt zwischen Langenmerfelden und Weiterstadt. Da liegt ein Kissen auf der Fahrbahn. A3 Frankfurt-Köln zwischen Niedernhausen und Idstein 2 Kilometer stoppt wegen Fahrbahnschäden. Die beiden linken Fahrstreifen sind gesperrt. A7 Fulda-Würzburg zwischen Fulda-Dreieck und Bad Brückenau-Volkers 2 Kilometer Stau. A44 Dortmund-Kassel zwischen Kreuz Münneberg-Hahn und Lichtenau 5 Kilometer Stau und stockend. Hier ist eine Tagesbaustelle auf dem rechten Fahrstreifen. A661 Oberursel-Egelsbach zwischen Bad Homburger Kreuz und Frankfurt-Heddernheim 2 Kilometer stockt's. Die B49 Limburg-Gießen ist zwischen Leuenbiskirchen und Braunfels-Tiefenbach wegen Mäharbeiten bis 2:30 heute Nachmittag gesperrt. Eine Umleitung ist ausgeschildert. Gute Fahrt!
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0: Sia, Never Give Up. Mittwoch und heute heißt's für England oder Argentinien, wer zieht ins Fußball-WM-Finale ein?
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0: Die Spanier haben gestern alles klar gemacht und dieses Duell England-Argentinien, das ist natürlich ein geschichtsträchtiges. Also ihr könnt euch vielleicht noch an die Hand Gottes erinnern. Maradona, 86, Viertelfinale. Oder David Beckham, der 98 eine rote Karte bekommen hat. Und das ist insofern ganz spannend, weil die rote Karte wurde bei genau so einer Partie England-Argentinien erfunden. HR3 WM-Reporter Burkhardt. Das ist eine geile Geschichte.
2: Ja, der Ursprung ist bei der WM 66 in England zu finden. Da hatten Argentinier und Engländer eine, sagen wir mal, unterschiedliche Auffassung von gesunder Härte auf dem Platz. Und der deutsche Schiedsrichter Rudolf Kreitlein konnte sich da nicht so richtig durchsetzen, weil der argentinische Kapitän Ratin sich also weigerte, den Platz zu verlassen. Nach 10 Minuten sorgten am Ende 2 Polizisten dafür, dass es weitergehen konnte. Und der Schiedsrichterbeobachter grübelte dann auf der Fahrt nach Hause, wie man das künftig mit den Platzverweisen machen kann. Und dann musste er wohl vor einer roten Ampel halten. Und die Erleuchtung traf ihn. Gelb bedeutet aufpassen und rot bedeutet hier ist Stopp.
0: Da habt ihr heute Abend aber was zu erzählen.
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0: Depeche Mode und Pressure. Gleich Texas für euch. Summer Sun und die richtig lässigen Klänge von Klingons. Jubel, das ist echte Abwechslung für euch in HR3.
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0: 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Es ist 12 Uhr.
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2: Hallo, ich bin Annika Hennig. Große Verspätungen, Züge, die komplett ausfallen, das sind nur zwei Probleme im Bahnverkehr in Hessen. Das zeigt ein Schwarzbuch, das der Verkehrsclub Deutschland VCD und der Fahrgastverband ProBahn vorgelegt haben. HR-Reporterin Anne-Kathrin Hochstrat.
3: Da drin steht zum Beispiel, dass die Strecke Frankfurt-Mainz massiv überlastet ist und hier nur der Ausbau auf 4 Gleise helfen könnte. Es wird aber auch gelobt, weil es inzwischen weniger Personalausfälle gibt als 2025 und 2024. Außerdem gibt's auch noch konkrete Vorschläge, die sich schneller umsetzen lassen als der geforderte Streckenausbau. Bessere Anschlusszeiten an andere Bahnen und Busse und bessere Kommunikation zum Beispiel.
2: Wohnen ist für Studis der größte Kostenfaktor. Das Statistische Bundesamt sagt, dass Studierende, die nicht mehr bei den Eltern leben, im Schnitt mehr als die Hälfte ihres Einkommens für die Miete ausgeben. 2/3 der studentischen Haushalte gelten damit als überlastet von Wohnkosten. In Nordhessen ist ein 7-jähriges Kind bei einem Verkehrsunfall mit einem Bagger schwer verletzt worden. Laut Polizei war das Mädchen in Schauenburg auf einem Fahrrad unterwegs. Direkt dahinter sind die Eltern gefahren. Der Bagger wollte auf ein Firmengelände abbiegen. Dann kam es zum Zusammenstoß. Der genaue Ablauf wird noch ermittelt. Weltweit sind letztes Jahr wieder mehr Kinder geimpft worden als im Jahr davor. Das zeigen Zahlen, die die Weltgesundheitsorganisation WHO und das Kinderhilfswerk UNICEF veröffentlicht haben. Danach wurden fast 90% aller Babys mindestens einmal gegen Diphtherie, Tetanus und Keuchhusten geimpft. 1 Prozentpunkt mehr als im Jahr davor. Nach dem Einbruch während der Corona-Pandemie zeige der Trend damit wieder nach oben. Bei der Fußball-WM entscheidet sich heute Abend, wer nach Spanien ins Finale einzieht. Titelverteidiger Argentinien trifft im 2. Halbfinale auf England mit dem Trainer Thomas Tuchel. Ein bisschen ist Deutschland also auch noch bei der WM dabei. Und die wird wohl weiter außergewöhnlich, denn das Finale am Sonntag könnte anders ausfallen als alle bisherigen in der Geschichte. WM-Reporter Felix Gerhardt.
4: Die Halbzeitpause im Finale am Sonntag könnte länger dauern als die laut Regelwerk festgelegten 15 Minuten. Unter anderem die BBC und The Times berichten, die Pause könnte 20 oder sogar 30 Minuten dauern. Für die Halbzeitshow sind unter anderem Superstars wie Shakira, Madonna, Justin Bieber und die südkoreanische Band BTS angekündigt. Die FIFA hat sich noch nicht dazu geäußert.
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6: Wettermäßig hätte man früher gesagt, ein ganz normaler Sommertag, Martin. Aber mittlerweile muss man fast sagen, ein kühler Sommertag.
7: Ja, pack die Pullover aus. Nur maximal 31 Grad an der Bergstraße oder sogar nur 5, 6, 27 Grad in Nordhessen. Also ein bisschen frischer als bisher, aber ein stinknormaler Sommertag, wie du sagst, mit Sonne, Wolken und nur ganz vereinzelten Gewittern.
6: Durchschnaufen und genießen. Hi, ich bin Mirko Förster und HR3-Metrologe Martin Wettergut mit dem Blick auf euren Donnerstag.
7: Morgen wird es hier in Mittelhessen wieder sehr sommerlich und mit bis zu 32 Grad auch wieder ziemlich heiß. Zum Sonnenschein kommen morgen Nachmittag örtlich wieder Gewitter. Es grollt auch in der Nacht zu Freitag. Und mit diesen neuen Regengüssen lässt die Hitze dann auch hier rund um Gießen langsam nach.
6: Damit ihr gut ankommt, jetzt das Neueste aus dem HR3-Verkehrszentrum. Vorsicht auf der A7 Kassel-Fulda zwischen Homberg und Bad Hersfeld-West. Ein Metallteil auf dem rechten Fahrstreifen in der Baustelle. Vorsicht A49 Kassel-Gießen, hier liegen Fahrzeugteile zwischen Schwalmstadt und Neustadt. Vorsicht A66 Wiesbaden-Frankfurt, hier liegt ein Zaunteil zwischen Wallau und Wiesbadener Kreuz. A3 Frankfurt-Köln zwischen Niedernhausen und Idstein, 3 Kilometer Stau und stockend. Hier sind Fahrbahnschäden, da Betonplatten haben sich verschoben, die beiden linken Fahrstreifen sind gesperrt. A7 Fulda-Würzburg zwischen Fulda-Dreieck und Bad Brückenau-Volkers, 2 Kilometer Stau. A44 Dortmund-Kassel zwischen Kreuz Münneberg-Hahn und Lichtenau, 5 Kilometer Stau und stockend. Hier ist eine Tagesbaustelle auf dem rechten Fahrstreifen. A643 Mainz-Wiesbaden zwischen Mainz-Gonsenheim und Schiersteiner Kreuz, 2 Kilometer Stau. A661 Oberursel-Egelsbach zwischen Bad Homburger Kreuz und Frankfurt-Eckenheim, 2 Kilometer stockt's. Grünpflegearbeiten in der Baustelle, der rechte Fahrstreifen ist gesperrt. Und dadurch ist dann auch die Abfahrt Eckenheim gesperrt. Gute Fahrt euch allen!

0: Ich liebe Texte, die man sich nicht merken muss. Das sind genau meine. Ein Buchstabe und ich kann einen ganzen Hit mitsingen. Und Carmen, du machst den ganzen Nachmittag damit.
1: Ja, es gibt so viele tolle Songs, wo wir alle zumindest mal phasenweise textsicher sind, ne, wenn irgendwelche La-La-Las, O-O's oder so kommen. Deswegen heute das große HR3 Mitsing-Spezial.
0: Ich hab noch einen.
2: La-la-la.
0: Das ist zum Beispiel auch super. Ich als Schlagzeuger kann mit Texten sowieso nicht so. Und was beim Geschirrspüle ausräumen, ist auch super. Ganz gemütliches Besteck raussortiert.
1: Oh du, da passt auch noch einer rein. Das war der erste Song, den mein Sohn mitsingen konnte. So, das ist adäquate musikalische Früherziehung.
0: Ausgezeichnete Musikauswahl.
1: AC/DC, Thunderstruck, weil der wollte früher nicht Windeln wechseln, sich machen lassen, ne? Und dann haben wir immer, na, Pampi. Und dann ging's.
0: Pampi?
1: Pampi,
0: wenn
1: ja.
0: Der heute AC/DC hört, ja. Wie alt ist er?
1: Fast 19.
0: Hat er immer noch das Bedürfnis, nach der Windel zu greifen?
1: Vielleicht demnächst. Also ich meine, ich werde ja auch nicht jünger, ne?
0: Gespräche, die Kinder einfach nicht hören wollen, wenn sie im Radio stattfindet. Wenn ihr auch noch eine lustige Idee habt, meldet euch einfach bei uns. Ansonsten viel Spaß nachher bei Carmen und bei Na Na Na und La La La und
1: 14 Uhr geht's los.

0: Knocklock und Someone Else.
1: Hatte Ed Sheeran gleich für euch, Castle on the Hill.
0: Und Power Lady Pink. Bad Influence. Das ist echte Abwechslung für euch hier in HR3.
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Ed Sheeran, Castle on the Hill. Und alle Katy Perry-Fans, die hatten ja diesen Sommer Zeit, sich auch Katy Perry mal wieder live in Deutschland anzuschauen. Mit im Gepäck hatte sie natürlich auch neue Musik. Alles noch Sachen, die sie so abarbeitet. Trennung von Orlando Bloom. Viel Wut war im Spiel und das hat sie auch in ihrem ganz neuen Song verarbeitet und diese Wut in neue Energie umgewandelt. Und so klingt das, wenn Katy Perry energiegeladen wieder da ist. Watch It Burn, neu für euch.

0: Neue Musik von Katy Perry, Watch It Burn.
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0: In der Mittagspause einfach mal einen Spaziergang machen bei angenehmen Temperaturen zwischen 26 und 31 Grad. So kann Sommer auch sein bei uns zu Hause in Hessen. Ein paar Wölkchen ziehen durch, viel Sonne und am Nachmittag sehr vereinzelt mal Schauer und Gewitter möglich. Hi, ich bin Mirko Förster. Damit ihr gut ankommt, jetzt das Neueste aus dem HR3-Verkehrszentrum. A3 Frankfurt-Köln zwischen Niedernhausen und Idstein haben sich zwei Betonplatten verschoben. Deswegen sind die beiden linken Fahrstreifen gesperrt, 3 Kilometer Stau und stockend. A7 Fulda-Kassel zwischen Hünfeld-Schlitz und Niederaula, 3 Kilometer stockt's in der Baustelle. A44 Dortmund-Kassel zwischen Kreuz Münneberg-Hahn und Lichtenau, 5 Kilometer Stau und stockend. Hier ist eine Tagesbaustelle auf dem rechten Fahrstreifen. A643 Mainz-Wiesbaden zwischen Dreieck Mainz und Schiersteiner Kreuz, 4 Kilometer Stau. Es gab hier einen Unfall. A661 Oberursel-Egelsbach zwischen Bad Homburger Kreuz und Frankfurt-Eckenheim wird die Grünanlage gepflegt. In der Baustelle 2 Kilometer stockt's. Der rechte Fahrstreifen ist gesperrt, das heißt bitte links einordnen und dadurch ist auch die Abfahrt Eckenheim gesperrt. Die B8 Königstein-Frankfurt zwischen Königstein im Taunus und Kelkheim. Ein Unfall, die Fahrbahn ist gesperrt, dadurch jeweils 1 Kilometer Stau in jede Richtung. Und bitte am besten weiträumig drumherum fahren. B49 Limburg-Gießen, die ist zwischen Leuenbiskirchen und Braunfels-Tiefenbach wegen Mäharbeiten bis 14:30 gesperrt. Hier ist eine Umleitung ausgeschildert.
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0: Felix Jähn und Ray Dalton. 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

0: Tasman Archer, Sleeping Satellite. Gleich Rita Ora für eure Mittagspause, Your Song und Hertz mit Purple Disco Machine. Lässige Version von Wonderful Life, das ist echte Abwechslung für euch in HR3.
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mein Zuhauseort im Sommer in Darmstadt. Ist natürlich gern der eigene Garten, der eigene Terrasse. Aber wenn wir raus wollen, finden wir es auch immer sehr, sehr nett in der Orangerie oder am Marktplatz oder am Karolinenplatz. Ist es auch sehr schön, weil da ist immer Leben, da passiert viele Leute und es ist ein sehr netter historischer Platz.

0: Guns N' Roses Kultrock für euch, Paradise City. Es ist 13 Uhr.
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2: Hallo, ich bin Annika Hennig. Intensiver Austausch und schnelle Informationen, aber auch Hass, Mobbing und Fake News. Als Achterbahnfahrt zwischen positiven und negativen Erfahrungen erleben viele Jugendliche zwischen 14 und 17 Jahren Social Media, laut einer neuen Studie. Weitere Erkenntnis: Mehr als die Hälfte hat das Gefühl, auf Social Media Zeit zu verschwenden. Für mehr als 80% sind die Plattformen ein wichtiger Zugang zu Wissen. Bei problematischen Inhalten wie Fake News oder Hate Speech scrollen die meisten weiter. Schritt für Schritt zu weniger Papierkram in Deutschland. Die Bundesregierung hat ein zweites Paket beschlossen, um Bürokratie abzubauen. Damit soll einiges an Regeln und Vorschriften geändert werden. ARD Berlin-Reporter Benjamin Großkopf.
3: Der zuständige Minister Carsten Wildberger sprach von einem guten Tag und von weitreichenden Maßnahmen, die das Leben der Menschen einfacher machten. 600 Millionen Euro im Jahr. Darauf sollen sich die Entlastungen für Wirtschaft und Bürger summieren. Der größte Anteil soll durch Digitalisierung im Gesundheitswesen entstehen, beispielsweise durch elektronische Überweisungen, die künftig Kosten, Papier und Aufwand sparen.
2: Wer hin und wieder mit der Bahn in Hessen fährt, kennt das. Züge fallen aus, sind verspätet oder werden umgeleitet. Der Verkehrsclub Deutschland hat sich das angeschaut und mit dem Fahrgastverband Pro Bahn ein Schwarzbuch rausgebracht. Da drin steht zum Beispiel, dass die Strecke Frankfurt-Mainz massiv überlastet ist und hier nur ein Ausbau auf 4 Gleise helfen könnte. Lob gibt's aber auch, weil es inzwischen weniger Personalausfälle gibt. Wo in Deutschland ist gerade das Wasser knapp? Das zeigt jetzt eine offizielle Website, und zwar NIWIS. Das sogenannte Niedrigwasserinformationssystem zeigt Bürgerinnen und Bürgern, ob sie in ihrer Region vielleicht bald Wasser sparen müssen. Kommunen können auf Grundlage der Daten Vorgaben machen, wo das nötig ist. Jürgen Klopp als neuer Fußball-Bundestrainer. Offenbar steht der DFB kurz davor, ihn zu verpflichten. ARD-Sportreporter Felix Gerhardt.
4: Der Sportinformationsdienst zitiert einen nicht namentlich genannten DFB-Funktionär mit den Worten: Wir sind auf der Zielgeraden. DFB-Vizepräsident Hans-Joachim Watzke hatte gestern ein Treffen mit Vertretern des Red Bull-Konzerns bestätigt, bei dem Klopp ja noch als Head of Global Soccer unter Vertrag steht. Die dpa berichtet außerdem, heute werde der 14-köpfige DFB-Aufsichtsrat und der Gesellschafterausschuss der DFB GmbH über die Verhandlungsergebnisse mit Klopp und Red Bull informiert. Diese beiden Gremien müssen dann noch zustimmen, damit Klopp wirklich die Nachfolge von Julian Nagelsmann als Bundestrainer antreten kann.
2: Das war unser News Update.
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6: Wir haben gerade Bergfest, Mittwoch mitten in der Woche, und das Wetter holt ein bisschen Luft, Martin.
7: Nicht nur das Wetter sollte das tun, sondern auch wir. Heute bei maximal 31 Grad. Nicht so schwül, nicht so drückend, also passendes, schönes Sommerwetter mit nur einer kleinen Chance nachher auf Schauer und Gewitter.
6: Vielleicht auch mal durchlüften, bevor es wieder schwüler wird. Hi, ich bin Mirko Förster und HR3-Meteorologe Martin Wettergut mit dem Blick auf den etwas schwüleren Donnerstag.
7: Sommer, Sonne, 30 Grad. Das alles bringt uns morgen der Donnerstag hier in Mittelhessen. Konkret kriegen wir sogar 32 in der Wetterau. Dazu oft Sonne, bevor ab morgen Nachmittag erneut Gewitter antanzen. Damit verbunden sind wieder mehr Regengüsse, und mit denen wird es bei uns ab Freitag auch langsam dann wieder frischer.
6: Damit ihr gut ankommt, jetzt das Neueste aus dem HR3-Verkehrszentrum. Vorsicht auf der A7 Hannover-Kassel zwischen Hanmünden-Lutterberg und Kassel-Nord. Reifenteile auf der Fahrbahn. A3 Frankfurt-Köln, zwei Betonplatten haben sich verschoben zwischen Liedernhausen und Itzstein. Und deswegen haben wir hier im Moment 3 Kilometer staustockenden Verkehr. Die beiden linken Fahrstreifen sind zu. A7 Fulda-Kassel zwischen Hünfeld-Schlitz und Niederaula, 5 Kilometer Stau. Hier ist ein kaputter LKW auf dem rechten Fahrstreifen. A44 Dortmund-Kassel zwischen Kreuz, Würneberg-Hahn und Lichtenau, streckenweise stockt. Hier ist eine Tagesbaustelle auf dem rechten Fahrstreifen. A661 Oberursel-Egelsbach zwischen Bad Homburger Kreuz und Frankfurt-Eckenheim, 2 Kilometer stockt. Grünpflegearbeiten in einer Baustelle, dadurch ist der rechte Fahrstreifen gesperrt, und ihr sollt den linken Fahrstreifen benutzen, heißt aber auch, die Abfahrt Eckenheim ist gesperrt. B8 Königstein-Frankfurt, die ist zwischen Königstein und Taunus und Kelkheim, zwischen Königstein im Taunus und Kelkheim gesperrt. Hier gab es einen Unfall. Jeweils 1 Kilometer Stau in jede Richtung. Bitte möglichst weiträumig drumherum fahren. B49 Limburg-Gießen, die ist zwischen Leuen-Biskirchen und Braunfels-Tiefenbach wegen Mäharbeiten noch ungefähr 1,5 Stunden gesperrt. Die Umleitung ist ausgeschildert. Und Vorsicht auf der A7 Würzburg-Fulda zwischen Bad Brückenau-Volkers und Fulda-Dreieck. Da liegen Spanngurte auf der Fahrbahn in einer Baustelle. Gute Fahrt euch.
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0: habe noch ein wichtiges Update für euch aus dem Verkehrszentrum. Vorsicht, A49 Gießen-Kassel zwischen Neustadt und Schwalmstadt ist eine Person auf der Fahrbahn.
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Shawn Mendes, Treat You Better. Und fehlt euch noch so ein Sommerhit, wo ihr sagt, ja, ach, da würde ich mich gerne so mal ein bisschen dranhängen, dann haben wir hier vielleicht noch was für euch. Bowser, Magnetic. Drei Jungs aus Norwegen machen richtig schönen, tollen Sommersound. Und der neue, Magnetic, der handelt von dem aufregendsten Gefühl, was wir kennen, nämlich, wenn wir uns frisch verlieben. Also verliebt euch auch rein in diesen wunderschönen Sommersound.

0: Perfekter Soundtrack für so einen lauen Sommerabend, oder? The Bowser Magnetic, neu für euch. Gleich Power Lady Share für euch. If I could turn back time. Und locker flockig Michael Patrick Kelly. Beautiful Madness. Das ist echte Abwechslung für euch in HR3.
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0: Wohlfühlort im Sommer ist der Dudenhofener See bei Wetzlar, weil da auch immer Hunde willkommen sind. Zwar nicht am offiziellen Strand, aber da gibt es ganz viele Möglichkeiten, auch mit dem Hund baden zu gehen, was wir super oft machen. Wir haben Picknickdecken und aber auch Luftmatratzen, wo die Hunde auch reinspringen können, damit die auch am Wasser was haben.
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0: Lost Frequencies, The Feeling. Die dritte Ferienwoche haben wir auch schon halb geschafft. Heute Bergfest an diesem Mittwochnachmittag und dazu ein sehr angenehmes Wetter. In der Südhälfte hängen gerade so ein paar mehr Wolken drin Richtung Norden. Große Wolkenlücken, blauer Himmel und Sonne, Temperaturen angenehme 28 bis 38 Grad. Hi, ich bin Mirko Förster. Damit ihr gut ankommt, jetzt das Neueste aus dem hr3 Verkehrszentrum. Vorsicht auf der A7 Würzburg-Fulda zwischen Bad Brückenau-Volkers und Fulda-Dreieck Spanngurte auf der Fahrbahn in der Baustelle. Auf der A7 Kassel-Fulda Vorsicht zwischen Guxhagen und Melsungen Reifenteile. A49 Gießen-Kassel Vorsicht, hier ist eine Person auf der Fahrbahn zwischen Neustadt und Schwalmstadt. A3 Frankfurt-Köln zwischen Niedernhausen und Idstein. 3 Kilometer stockt und staut es sich wegen Fahrbahnschäden. Die beiden linken Fahrstreifen sind gesperrt. A7 Fulda-Kassel zwischen Hünfeld-Schlitz und Niederaula 4 Kilometer Stau. Hier steht ein kaputter LKW auf dem rechten Fahrstreifen. A44 Dortmund-Kassel zwischen Kreuz-Wünneberg-Hahn und Lichtenau. Streckenweise stockend, hier ist eine Tagesbaustelle auf dem rechten Fahrstreifen. A661 Oberursel-Egelsbach zwischen Frankfurt-Heddernheim und Frankfurt-Eckenheim wird die Grünanlage gepflegt, das Ganze in der Baustelle. Das heißt, der rechte Fahrstreifen ist gesperrt. Da ist auch die Abfahrt Eckenheim, die ist auch gesperrt. Und das heißt, bitte vorher links einordnen. Gute Fahrt.
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0: Wir sind mitten in der Ferienzeit und da ist natürlich Urlaub großes Thema. Ja, und gerade wenn es mit dem Auto losgeht, eine Herausforderung für die ganze Familie, oder? Wie ist es denn bei den Stars in der WhatsApp-Promi-Gruppe? Katze, wie ist es denn bei dir?
1: Unser Auto nennen wir Trolley, denn wenn wir unser ganzes Reisegepäck drin haben, ist es eigentlich ein Rollkoffer. Schlimm.
2: Moin, Tim Melzer hier mit einem Tipp für den Autoreiseproviant. Viel grüner Tee sorgt für viele dringende Pinkelpausen und ein Kichererbsensalat ist die beste Grundlage für das beliebte Spiel Ich rieche was, was du nicht siehst. Leckere Fahrt wünsche ich.
3: Ja, hallo, ist Natascha Ochsenknecht. Also eine Frage, wenn man mit Kindern auf dem Rücksitz stundenlang Benjamin Blümchen hören muss, gilt die Fahrt dann als Tiertransport?
2: Hier denkt Richard David Precht. Eine vierköpfige Familie braucht für lange Autofahrten keinen Kofferraum oder Dachgepäckträger. Sie braucht eine Kofferwohnung mit Dachgartenrestaurant.
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0: Entspannten Nachmittag euch. Gleich mit Ellie Goulding und Lights und ein bisschen Rock. Linkin Park, das ist echte Abwechslung für euch in HR3.
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0: Lenny Kravitz. Im Mai kam sein 12. Studioalbum raus und damit tourt er jetzt gerade durch Deutschland, durch die ganz, ganz großen Arenen. Und vielleicht lernt er ja auch seine neue Frau kennen. Er ist seit 9 Jahren Single und wartet auf die richtige. 14 Uhr ist es.
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2: Hallo, ich bin Annika Hennig. Social Media, das erleben viele Jugendliche als Achterbahnfahrt zwischen positiven und negativen Erfahrungen. Zu dem Ergebnis kommt eine neue Studie des Medienpädagogischen Forschungsverbunds Südwest, die heute in Mainz vorgestellt worden ist. ARD-Reporterin Anja Braun.
3: 3/4 aller Befragten sagen, dass sie durch Social Media von den Dingen abgelenkt werden, die sie stattdessen tun sollten. Mehr als die Hälfte hat das Gefühl, dadurch Zeit für Erholung und andere Freizeitaktivitäten zu verlieren. Und 40% der Heranwachsenden sagen, dass ihre Konzentrationsfähigkeit darunter leidet. Auf der anderen Seite sagen die allermeisten, dass sie über Social Media viel Neues lernen und ihr Wissen erweitern.
2: Es ist eine Sommertradition. Vor der Sommerpause stellt sich Kanzler Merz den Fragen der Journalistinnen und Journalisten zu aktuellen Themen. Dabei hat er auch über das zweite Paket gesprochen, mit dem Bürokratie in Deutschland abgebaut werden soll. Das hatte die Bundesregierung heute beschlossen.
4: Wir packen das an und wir sind nach meiner Einschätzung da auch auf einem guten Weg. Aber noch einmal, das alles ist noch nicht ausreichend, um wieder dahin zu kommen, wo ich uns gerne sehen möchte, nämlich als eine der leistungsstarken Volkswirtschaften in Europa.
2: Eine grundlegend andere Verkehrspolitik in Hessen, die wollte eine Initiative mit einem Volksbegehren vor 4 Jahren erreichen. Die damalige schwarz-grüne Landesregierung hatte das abgelehnt, zu Recht, wie der Staatsgerichtshof in Wiesbaden heute entschieden hat. HR-Reporterin Ute Wellstein.
5: Da ein Land nicht in die Kompetenzen des Bundes eingreifen darf, wurde das Volksbegehren heute für verfassungswidrig erklärt. Die Initiative wollte mit dem Gesetz eine Verkehrswende erzwingen, deutlich mehr Rechte für Fußgänger, Radfahrer und Nutzer des öffentlichen Personennahverkehrs. Dafür wollte sie eine Reihe von Vorschriften ändern, für die das Land aber gar nicht zuständig ist. Zum Beispiel wollte sie vorschreiben, dass das Land Bahnstrecken elektrifizieren soll. Das ist aber Sache des Bundes, denn der ist für Bau und Erhalt von Bahnstrecken zuständig.
2: Wohnen ist für Studis der größte Kostenfaktor. Das Statistische Bundesamt sagt, dass Studierende, die nicht mehr bei den Eltern leben, im Schnitt mehr als die Hälfte ihres Einkommens für die Miete ausgeben. 2/3 der studentischen Haushalte gelten damit als überlastet von Wohnkosten. Eine Bühne, mehrere Millionen Zuschauer. Ab jetzt kann man sich für den ESC 2027 bewerben. Der SWR sucht Sängerinnen und Sänger, aber auch Songwriter. Dabei ist es wichtig, dass man Erfahrung auf der Bühne hat, aber auch Newcomer mit Persönlichkeit werden gesucht. Das war unser News Update.
6: Das klingt doch nach einem Plan für uns. Also wer macht mit? Ich würde mich da melden. Hi.
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6: Und einsingen oder warm singen, das werden wir heute Nachmittag noch zusammen machen. Und damit grüß euch, wie schön, dass ihr da seid. Hier ist der Nachmittag, ich bin Carmen Schmalfeld. Und bisher sind die Gewitter ja punktuell so über Hessen hinweggezogen. Aber ab morgen treffen die tatsächlich so ziemlich jeden von uns hier zu Hause in Hessen.
8: Die nächsten Gewitter sind größer und kommen dabei wie auf einer Perlenkette hintereinander herangezogen. Und bis zum Freitag haben wir daher gute Chancen, dass sich alle Regentonnen in Hessen mal füllen.
6: Und das gibt's außerdem bei uns HR3-Meteorologe Martin Wettergut.
8: Hier in der Mitte von Hessen wird es morgen wieder ordentlich heiß. Bis zu 32 Grad bekommen wir rund um Butzbach oder Friedberg. Zum Sonnenschein tauchen ab den Nachmittagsstunden teils starke Schauer und Gewitter auf. Die ziehen sich dann bis in den Freitag hinein und machen es dann bei uns langsam auch wieder frischer.
6: Damit ihr gut ankommt, jetzt noch das Neueste aus dem H3-Verkehrszentrum. Wir haben Spanngurte, die auf der Fahrbahn liegen, in der Baustelle auf der A7 Würzburg Richtung Fulda zwischen Bad Brückenau-Volkers und Fulda-Dreieck. Ein kaputter LKW auf der rechten Spur und der Standspur im Moment auf der A66 Fulda Richtung Frankfurt zwischen Schlüchtern Nord und Schlüchtern Süd. Außerdem liegen hier auch Reifenteile auf der Fahrbahn. A3 Frankfurt Richtung Köln zwischen Niedernhausen und Itzstein. 3 Kilometer Stau und stockender Verkehr. Da gibt's Fahrbahnschäden. Die beiden linken Spuren sind deswegen bis auf Weiteres gesperrt. Da haben sich Betonplatten verschoben. A7 Fulda Richtung Würzburg. Zwischen Fulda-Dreieck und Bad Brückenau-Volkers 4 Kilometer Stau in der Baustelle. A44 Dortmund Richtung Kassel zwischen Kreuzbünnenberg-Haren und Lichtenau-Westfalen. Stockt wegen der Tagesbaustelle auf der rechten Spur. A661 Oberursel Richtung Egelsbach zwischen Frankfurt am Main-Heddernheim und Frankfurt-Eckenheim. Grünpflegearbeiten im Baustellenbereich. Die rechte Fahrspur ist gesperrt. Seit so gut an der Baustelle, nehmt ihr am besten die linke Spur. Das ist für alle das Einfachste. Ach ja, die Abfahrt Eckenheim, die ist auch zu. A3 nochmal zum Schluss. Frankfurt Richtung Köln zwischen Frankfurter Kreuz und Kelsterbach. 2 Kilometer stockend nach einem Unfall auf der linken und der mittleren Spur. Gute Fahrt und kommt bald an.
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Na, na, na, na, na, na. Und am Schluss auch noch das Gepfeife. Ach Leute, geht doch nix über Hits, wo wir textsicher dabei sind beim Mitsingen, so wie hier bei Centerfold. Hier ist der Nachmittag in HR3, aber von diesen Na-Na-Na-Mitsing-Hits gibt so viele tolle. Noch so ein Beispiel dafür. Und wisst ihr was? Genau das spielen wir euch gleich in unserem HR3-Mitsing-Special Be My Lover. Da sind wir auch schön mit dabei. Oder bei dem hier. Es wird cool, es wird geil, es wird hoffentlich laut bei uns zu Hause in Hessen. 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

0: Chill-Out-Musik, Teddy Swims, Bad Dreams, gleich die Cranberries und Ode to My Family. Ganz große Gefühle hier im H3-Nachmittag. Davor noch Tom Grennan. Zur Auflockerung, a little bit of love. So klingt echte Abwechslung.
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1: Mit Annika Hennig. Guten Tag. Intensiver Austausch und schnelle Informationen einerseits, Hass und Fake News andererseits. Viele Jugendliche erleben Social Media als eine Achterbahnfahrt zwischen negativen und positiven Erfahrungen. Das zeigt eine neue Studie, die der Medienpädagogische Forschungsverbund Südwest vorgestellt hat. Vor der Sommerpause stellt sich Bundeskanzler Merz gerade in Berlin den Fragen von Journalistinnen und Journalisten zu aktuellen Themen. Zu Beginn hat er unter anderem auf schon beschlossene Reformen verwiesen und auch gesagt, dass er noch Luft nach oben sehe. Und jetzt mehr Aktuelles aus unseren Regionalstudios.
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2: Seit ein paar Jahren ist das Industriegebiet Chamotte in Stauffenberg-Mainzler im Kreis Gießen verwaist und leer, nachdem RHI Magnesita dort sein Werk für feuerfeste Produkte geschlossen hat. Die Mehrheit der Stadtverordneten in Stauffenberg hat jetzt aber einen Entwurf für einen neuen Bebauungsplan beschlossen. Ein Investor möchte nämlich auf dem Gelände ein Rechenzentrum ansiedeln und somit neue Arbeitsplätze schaffen. Nach rund einem Jahr Vorarbeit spricht Stadtverordnetenvorsteher Rainer Mehler von der SPD von einem wichtigen Zwischenschritt für eine zeitnahe Lösung. Bis Ende des Monats sollen die restlichen Unterlagen ergänzt werden, dann kann das Bauleitverfahren starten. Marc Klug, Stauffenberg.
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4: Aus Hessen gibt's noch, aber die Saison ist so gut wie rum. Wir genießen jetzt einfach noch ein bisschen die Süße und freuen uns über den Sonnenschein. Hi, grüß euch. Hier ist der Nachmittag in hr3. Na klar, es gibt zwar heute auch immer mal wieder ein paar dichtere Wolken und hier und da auch ein paar Gewitter oder mal ein paar Tropfen Regen, aber so insgesamt ist es nach wie vor ganz schön sommerlich, warm und schön. 25 bis 31 Grad in den höheren Lagen zwischen 22 und 26 Grad. Dazu ein bisschen Wind. Damit ihr gut ankommt, hier das Neueste aus dem H3-Verkehrszentrum. Wir haben eine ungesicherte Unfallstelle und Menschen, die da im Bereich der Fahrbahn sind. An der A5 Frankfurt Richtung Kassel zwischen Alsfeld-West und Alsfeld-Ost. Fahrzeugteile liegen auf der A49 Gießen Richtung Kassel zwischen Schwalmstadt und Neuental. Dann die A3 Frankfurt Richtung Köln zwischen Frankfurter Kreuz und Kelsterbach. 2 Kilometer stockend nach einem Unfall mit 2 Autos auf der Standspur. A7 Fulda Richtung Würzburg zwischen Fulda A3 und Bad Brückenau-Volkers. 4 Kilometer Stau in der Baustelle. A44 Dortmund Richtung Kassel zwischen Kreuz-Wünnenberg-Haren und Lichtenau-Westfalen. Stockender Verkehr wegen der Tagesbaustelle auf der rechten Spur. A661 Oberursel Richtung Egelsbach. Zwischen Frankfurt am Main-Heddernheim und Eckenheim gibt es Grünpflegearbeiten und die finden in der Baustelle oder im Baustellenbereich statt. Deswegen ist auch die rechte Spur zu. Seid so gut oder so schlau, besser gesagt. Reiht euch vor der Baustelle auf der linken Spur ein, da geht's ein bisschen flotter. Die B27, Bad Hersfeld Richtung Fulda. Die ist zwischen Leipziger Straße und Petersberger Straße nach einem Unfall im Moment gesperrt. Und dann noch eine Gefahrenmeldung von der A3 Frankfurt-Köln zwischen Frankfurt Flughafen und Kelsterbach. Da sind Menschen unterwegs im Bereich der Fahrbahn. Passt auf euch auf, kommt gut an.
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1: 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Einfach einchecken auf hr3.de und das, lieber Michael aus Petersberg-Marbach, hast du gemacht. Grüß dich ganz herzlich.
2: Hi.
1: Du arbeitest in der Leitstelle der Feuerwehr. Was würdest du sagen, ist so das Schönste an deinem Job?
2: Das Schönste ist die Abwechslung und das Gefühl am Ende des Tages, dass man wirklich was bewirkt hat.
1: Absolut. Jetzt drehen wir aber den Spieß mal ein bisschen um. Haha, heute ist jetzt mal ausnahmsweise jemand für dich unterwegs.
2: Cool.
1: Du hast ja einen traumhaften Garten, hast wohl auch ganz viel selber gebaut, mit Pool und eine selbstgebaute Rutsche.
2: Ja, mein Schwager und mein Schwiegervater sind beide im Straßenbau, da haben wir ein riesen Loch ausgegraben. Also haben wir Steine geholt, haben das Ding gemauert und haben das richtig schön gemacht und so ist das Jahr für Jahr ein bisschen gewachsen. Mal kam ein Sprungturm dazu, jetzt haben wir dieses Jahr eine Rutsche stehen für die Kinder.
1: Toll.
2: Die Kinder wollen aus dem Pool nicht mehr raus und die Nachbarskinder wollen nur zu uns.
1: Das glaube ich. Wie viele Badegäste hast du da so täglich?
2: Oh, das kommt drauf an. Wenn von dem Großen die da sind, sind es 5, 6. Wenn die Erwachsenen da sind, sind es noch ein paar mehr.
1: Das ist doch perfekt, hey. Nach dem Planschen, dann gibt es Sachen von der Planscher. Fehlt dir nur noch
2: Planscher.
1: Die Weber Slate Planscher, damit dann auch später alle satt werden.
2: Genau.
1: Michael, dann kriegst du von uns genauso einen traumhaften Grill. Glückwunsch.
2: Vielen Dank. Wir sind völlig aus dem Häuschen. Also meine Frau wäre mit aus dem Häuschen, wenn sie nicht die Kleine betreuen müsste.
1: Oh, deswegen ist ein bisschen leise freuen angesagt.
2: Ja genau, so ganz leise. Aber wir freuen uns trotzdem riesig.
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0: Es gibt Songs, da beschäftigen wir uns mal besser nicht mit dem tieferen Sinn dahinter, sondern genießen einfach nur den Vibe. Das empfehle ich euch ganz dringend bei The Police, Every Breath You Take. Every breath you take. Klickt auf, die ersten paar Töne wahnsinnig romantisch. Der Song ist er ja auch und es ist ein tolles Lied. Und wenn man dann aber weiß, ey, da geht's um einen Stalker, dann kriegt man so ein bisschen Gänsehaut. Also insofern, wir konzentrieren uns auf den Vibe. Darauf haben wir uns ja gerade verständigt. Davor gibt's noch Losers, Sophie and the Giants. Den können wir uneingeschränkt und bedenkenlos genießen. So klingt echte Abwechslung hier in HR3.
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0: Jetzt wird's 15 Uhr.
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2: Mit Annika Hennig, hallo. Bevor Kinder in die Grundschule kommen, sollen sie einen Sprachtest machen. Das plant Bildungsministerin Prien. Der Entwurf für ein neues Kita-Gesetz liegt jetzt der Nachrichtenagentur dpa vor. Konkret sollen danach alle Vierjährigen auf Sprache und Entwicklung getestet werden. Bei Bedarf sollen sie dann besonders gefördert werden. Dafür soll es vom Bund bis 2034 gut 9 Milliarden Euro geben. Hintergrund sind die extrem unterschiedlichen Bildungschancen für Kinder in Deutschland. Vor der Sommerpause stellt sich Kanzler Merz den Fragen von Hauptstadtjournalisten. Dabei hat er die Zusammenarbeit in der Koalition gelobt. Merz hat gesagt, er sei zuversichtlich, dass man auch im zweiten Halbjahr eine gute Politik für Deutschland machen werde. ARD-Berlin-Korrespondentin Dagmar Pepping.
3: Zwei Themen seien dabei besonders wichtig. Die Reform der Altersabsicherung und der Bürokratieabbau. Eine Reform der Pflegeversicherung ist für den Herbst geplant. Genau wie ein Gesetzentwurf für flexiblere Arbeitszeiten. Merz betont, bei allen Reformen gehe es der Regierung um die Wettbewerbsfähigkeit der deutschen Wirtschaft. Mit Blick auf die drei Landtagswahlen im September sagte der Kanzler und CDU-Vorsitzende, er sei zuversichtlich, dass Mehrheiten für die AfD verhindert werden können.
2: Social Media erleben viele Jugendliche zwischen 14 und 17 Jahren laut einer neuen Studie als Achterbahnfahrt zwischen positiven und negativen Erfahrungen. Weitere Erkenntnis: Mehr als die Hälfte hat das Gefühl, auf Social Media Zeit zu verschwenden. Für mehr als 80% sind die Plattformen aber ein wichtiger Zugang zu Wissen. Krankheit, Sucht oder Unfälle, das sind die häufigsten Auslöser, warum Menschen zu viele Schulden machen und dann zur Schuldnerberatung gehen. Das meldet das Statistische Bundesamt. HR-Reporterin Ursula Mayer.
4: Auch wenn Personen arbeitslos wurden, bekamen sie oft finanzielle Probleme. Vor allem Alleinerziehende gerieten wegen einer Trennung oder Scheidung in die Schuldenspirale. Nach Angaben des Statistischen Bundesamts hatten die Ratsuchenden im Schnitt Schulden in Höhe von knapp 35.000 Euro. Männer waren tendenziell höher verschuldet als Frauen. Mehr als die Hälfte der Betroffenen lebte allein.
2: Plan für neue Jobs in Mittelhessen. Seit Jahren steht in Stauffenberg-Mainzlar ein Industriegebiet leer. Jetzt haben die Stadtverordneten einen Entwurf für einen neuen Bebauungsplan beschlossen. Ziel ist, dass ein Investor dort ein Rechenzentrum baut. Das war unser News-Update.
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6: Ich bin Carmen Schmalfeld und wir singen heute mit Sing Special in HR3 die schönsten Hits mit La La Las, Na Na Nas, Oos. Wir sind heute alle textsicher, garantiert. Wir legen gleich los vor, gucken wir noch kurz aufs Wetter, denn nach der Hitze ist im Moment so ein bisschen vor der Hitze.
7: Konkret ab Mitte, Ende nächster Woche geht's wieder hoch, teils deutlich über 30 Grad. Dann kommt die inzwischen vierte Hitzewelle hier nach Hessen.
6: Aber davor freuen wir uns dann erstmal auf ein entspanntes Wochenende. Und das hier gibt's außerdem HR3-Meteorologe Martin Wettergut.
7: Der Donnerstag gibt hier in Mittelhessen wieder Gas. Einmal bei der Temperatur, wir kriegen bis zu 32 Grad, und zum anderen bei den Gewittern. Die tauchen hier zwischen Nidda und Limburg etwa ab dem Nachmittag auf und wiederholen sich dann bis in den Freitag rein. Und mit denen wird's bei uns langsam auch wieder weniger heiß.
6: Damit ihr gut ankommt, jetzt das Neueste aus dem HR3-Verkehrszentrum. Wir haben auf der A5 gerade einen LKW-Radkasten, der da liegt, auf der rechten und der mittleren Spur. Und zwar Kassel Richtung Frankfurt zwischen Friedberg und Bad Homburger Kreuz. Eine ungesicherte Unfallstelle auf der linken Spur gerade auf der A49 Gießen Richtung Kassel zwischen Baunatal Mitte und Baunatal Nord. A5 Frankfurt Richtung Kassel zwischen Alsfeld West und Alsfeld Ost ist die Fahrbahn gerade nach einem Unfall gesperrt. Ab Umtal 3 kann man 2 Kilometer Stau. Da ist im Moment auch der Rettungshubschrauber im Einsatz. Nehmt am besten die U29 ab Alsfeld West und dann weiter über die Bundesstraßen bis Alsfeld Ost. A7, Fulda Richtung Würzburg. Zwischen Fulda Dreieck und Bad Brückenau Wildflecken stockt's. A44 Dortmund Richtung Kassel zwischen Kreuzbünnenberg-Haren und Lichtenau-Westfalen. Stockender Verkehr wegen einer Baustelle auf der rechten Spur. A661 Wurosel Richtung Egelsbach zwischen Heddernheim und Eckenheim. Grünpflegearbeiten in der Baustelle. Die rechte Spur ist gesperrt. Seid so gut, ordnet euch vor der Baustelle am besten schon links ein. Und noch eine Meldung aus dem Landkreis Bergstraße in Nordheim. Brennt eine Scheune. Wenn ihr in der Nähe wohnt, seid so gut, lasst Fenster und Türen geschlossen. Allen unterwegs noch eine gute Fahrt und kommt bald an.
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6: Und jetzt? Na, na, na, na, na.
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6: Gleich

Heute sind wir alle textsicher. David Guetta, Kid Cudi, Memories und damit herzlich willkommen. Wie schön, dass ihr da seid und singt gerne mit bei unserem HR3 Mitsing Special mit den schönsten Lalalas, Nananas oder auch AAAs. Jetzt bei Holly Humberstone.

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auch lyrisch total wertvoll, unser großes HR3 Mitsing Special, denn jetzt kommt neben den schönsten Lalalas und Nananas, die wir ja schon hatten. Ein bisschen ba-dam-bam-ba. Wie lässig kann man sein? Robbie Williams jetzt mit Road to Mandalay und der Ausdruck, der beschreibt so einen Sehnsuchtsort aus einem Gedicht von Kipling. Deswegen lyrisch wertvoll. HR3.

Hier ist der Nachmittag in HR3. Wenn ihr diese schicke Show hier zwischen 14 und 18 Uhr schon ein bisschen länger verfolgt, dann ist euch vielleicht mal ein sensationeller Versprecher von mir untergekommen. Ich habe irgendwann mal das schönste Dabadi verhunzt. Ich weiß nicht warum. Ich habe keine Ahnung, was da in meinem Kopf passiert ist. Aber ich habe die Interpreten Eiffel 65. Da habe ich Eiffel 64 draus gemacht. Ist egal, wir sind jetzt trotzdem alle mit dabei bei Blue Dabadi.

0: gleich ist es 3:30.
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2: Mit Annika Hennig. Guten Tag. Mit Blick auf die Grundschule plant Bundesbildungsministerin Prien, Sprachtests für alle Vierjährigen einzuführen und Kinder bei Bedarf entsprechend zu fördern. Wie die Deutsche Presseagentur berichtet, sind laut Entwurf für ein neues Kita-Gesetz in den nächsten Jahren rund 9 Milliarden Euro für die Förderung vorgesehen. Die Bundesregierung hat weitere Schritte beschlossen, um Menschen und Unternehmen von Bürokratie zu entlasten. Die gestrichenen Verpflichtungen sollen Entlastungen von rund 600 Millionen Euro im Jahr bringen. Und jetzt mehr Aktuelles aus unseren Regionalstudios.
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3: Kleidung, Duschgel, Matratzen und vieles mehr. Alles gut verpackt in Kisten in einem Container. Die Gießener Hilfsorganisation Global Aid Network, kurz GAIN, schickt wieder Hilfsgüter nach Venezuela. Nach dem Erdbeben vor knapp 3 Wochen ist die Zahl der Toten mittlerweile auf mehrere tausend Menschen angestiegen. Mehrere Tage lang ist der Container jetzt unterwegs. In voraussichtlich 30 Tagen sollen die Hilfsgüter bei den Menschen in Venezuela ankommen. Der LKW mit dem Container ist zwar eben in Gießen losgefahren, Spenden für Venezuela können hier in der Siemensstraße aber nach wie vor abgegeben werden. Aus Gießen, Lena Lachnit.

an diesem Mittwoch besonders viel Spaß zusammen hier bei HR3 bei unserem Mitsing-Special. Alle Lars, Lololos, Nananas, Hey Hey Heys und Us kommen hier heute zum Einsatz und sind so tolle Hits dabei gleich. Max Giesinger, 80 Millionen, Kylie Minogue mit dem Nanana, Can't Get You Out of My Head, jawoll. Ich will euch hören, ich bin Carmen Schmalfeld, grüße euch ganz herzlich. Dieser Mittwoch ist, was das Wetter angeht, echt oft schön und vor allen Dingen eins, nämlich nach wie vor wahnsinnig sommerlich. Wir haben Temperaturen oft zwischen 25 und 31 Grad. Dazu dann aber hier und da halt zum Sonnenschein ein paar dichtere Quellwolken. Könnte auch sein, dass es ein paar Tröpfchen regnet oder mal ein Gewitter durchzieht. Wenn es gewittert, Vorsicht vor Sturmböen, die sind dann durchaus möglich. Und ansonsten ist ein ziemlich schönes, laues Abkühllüftchen für uns am Wehen. Und damit ihr gut ankommt, jetzt noch das Neueste aus dem H3-Verkehrszentrum. Wir haben Reifenteile, die auf der A5 liegen, Darmstadt Richtung Frankfurt, zwischen Weiterstadt und Langenmöllfelden. Fahrzeugteile sind es auf der A5 Kassel Richtung Frankfurt, zwischen Obermörlen und Friedberg. A3 Frankfurt Richtung Würzburg, zwischen Stockstadt und Aschaffenburg Ost, 3 Kilometer stockender Verkehr. A5 Frankfurt Richtung Kassel, zwischen Alsfeld West und Alsfeld Ost, da ist die Fahrbahn im Moment zu. Da hat es einen Unfall gegeben, ab Umtaldreieck 4 Kilometer Stau. Hier ist auch gerade noch der Rettungshubschrauber im Einsatz. Wir haben für euch eine Umleitungsempfehlung. Nehmt am besten die U29 ab Alsfeld West und dann weiter über die Bundesstraßen bis Alsfeld Ost. A7 Fulda Richtung Würzburg, zwischen Fulda-Dreieck und Bad Brückenau-Wildflecken 6 Kilometer Stau in der Baustelle. A44 Dortmund Richtung Kassel, zwischen Kreuz-Mündenberg-Haren und Lichtenau-Westfalen. Stockt's, weil da gebaut wird auf der rechten Spur. Und dann zum Schluss noch die A643 Mainz Richtung Wiesbaden, zwischen Mainz-Mombach und Schiersteiner Kreuz, 2 Kilometer Stau. Gute Fahrt.

Okay, 15 Sekunden gibt es jetzt ein Instrumental, das wir uns seelisch und moralisch auf unseren Einsatz hier gleich zum Mitsingen einstellen können. Großes H3 Mitsing-Special heute. Und gleich setzen wir alle gemeinschaftlich ein beim, ihr wisst Bescheid,

0: Also langsam sind wir alle zusammen schön eingesungen. Dann geht's jetzt drum, dass ihr entscheidet, was wir zusammen gleich als nächstes trällern. Wir sind ja mittendrin in unserem HR3 Mitsing Special. La la la gerade. Kylie Minogue, Can't Get You Out of My Head. Und jetzt 069-155-4x3. Ihr seid dran. Ich habe folgende zwei Titel, die zur Entscheidung stehen. Einmal AC/DC und Thunderstruck. Legendäres. Ah. 069-155-4x3, wenn ihr sagt, ja, harte Gitarren, das braucht das Land. Oder seid ihr dann doch eher für den lässigen Mr. Iggy Pop? Welches La-La-La hätten's denn gern? 069-155-4x3. Ehrlicherweise bin ich so ein bisschen unentschieden. Also bei Thunderstruck, ich habe es vorhin schon bei Mirko im Vormittag erzählt, da habe ich natürlich eine persönliche Bindung dazu, weil es war das erste Lied, was mein Sohn singen konnte damals mit, ich glaube, einem Jahr oder so. Der wollte nie gewickelt werden und dann hieß es immer na na na na na na na na Pempi. Aber Iggy Pop, ey, Alter, wie lange haben wir den Song nicht mehr gehört? Das wäre ja auch ganz großartig. Wir gehen in die Leitung. Hallo, hier ist die Carmen, HR3.
1: Ja, hallo, hier ist der Marc.
0: Hallo Marc, du entscheidest jetzt. Alle in Hessen sind gespannt, was soll's sein, Iggy Pop oder AC/DC Thunderstruck?
1: AC/DC.
0: Ach, ich hab's geahnt. Du klingst doch schon so wie so ein Rocker. Brauchst du es manchmal ein bisschen knalliger im Radio?
1: Es wird gleich laut bei meinem Fahrschüler.
0: Okay, ich will euch zusammen hören.
1: Okay.
0: So, es ist ein softes Intro. Ihr könnt schon performen. Ich wäre bereit.
1: Dann Moment, ich mach mal auf laut, dass er das auch hört. Wir sollen performen.
2: Was müsst ihr denn performen?
1: Ja, das Lied.
0: La, la, la, la.
1: Das hier.
0: Oh. Okay. Ihr habt jetzt 4 Minuten 22 Zeit, das noch ein bisschen zu üben, aber ich verlasse mich drauf.
1: Das funktioniert so nicht.
0: Das klappt schon. Hey, das ist Multitasking in der Fahrstunde. Finde ich gut. Gute Fahrt.
1: Dankeschön. Ciao.

0: Ja! So manchmal muss es halt einfach ein bisschen knallen, ne? AC/DC, Thunderstruck, hier heute am HR3 Mitsing Special und gleich eher ein bisschen was Softeres. Ganz wundersüße O's von Miley Cyrus, End of the World, da sind wir textsicher, gleich.
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völlig befreit mitzusingen, müssen wir natürlich textsicher sein. Deswegen heute hier in unserem HR3 Mitsing-Special lauter Songs, wo wir zumindest mal streckenweise absolut wissen, worum es da geht. Bei Oh Oh, hier jetzt gerade bei The Rasmus in the Shadows. Und jetzt dieser lässige Hit hier. Es ist aber nicht nur irgendein lustiges Geräusch, das George Michael davon sich gibt. Er singt tatsächlich Jitterbug. Das ist ein Tanzstil aus den 30ern und den 40er Jahren. Ja, ihr seid nicht allein. Ihr habt das wirklich gerade erst gecheckt, dass das kein Fantasiewort ist. So, und jetzt alle.

0: Quer durch sämtliche Jahrzehnte coole HR3-Mitsing-Hits in unserem HR3-Mitsing-Special. Und nach den Nachrichten sind wir gleich mit am Start. Aber vorher wollen wir natürlich wissen noch, was los ist.
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2: Hallo, ich bin Annika Hennig. Ein Sprachtest für alle Vierjährigen, bevor sie in die Grundschule kommen, den plant Bundesbildungsministerin Prien. Der Entwurf für ein neues Kita-Gesetz liegt jetzt der Nachrichtenagentur dpa vor. Bei Bedarf sollen Kinder gezielt Hilfe bekommen. Für die Förderung soll es vom Bund bis 2034 gut 9 Milliarden Euro geben. Hintergrund sind die extrem unterschiedlichen Bildungschancen für Kinder in Deutschland. Die Koalition hat Tritt gefasst. Das hat Kanzler Merz auf der Sommerpressekonferenz vor Journalisten in Berlin gesagt. Die Zusammenarbeit mit den beiden SPD-Chefs Klingbeil und Baas laufe gut. Und er sei zuversichtlich, auch im zweiten Halbjahr eine gute Politik für Deutschland zu machen. Merz hat zwei Themen betont, die ihm besonders wichtig sind. Die Rentenreform und den weiteren Abbau der Bürokratie. Apropos Bürokratieabbau. Die Bundesregierung hat heute ein zweites Paket beschlossen, um Firmen und Menschen von zu viel Papierkram zu entlasten. Ein Beispiel: Auf Kaffeemaschinen im Büro muss kein Prüfaufkleber mehr sein. ARD Berlin-Reporter Benjamin Großkopf.
3: Der zuständige Minister Carsten Wildberger sprach von einem guten Tag und von weitreichenden Maßnahmen, die das Leben der Menschen einfacher machten. 600 Millionen Euro im Jahr. Darauf sollen sich die Entlastungen für Wirtschaft und Bürger summieren. Der größte Anteil soll durch Digitalisierung im Gesundheitswesen entstehen. Beispielsweise durch elektronische Überweisungen, die künftig Kosten, Papier und Aufwand sparen.
2: Drohnendeal zwischen der EU und der Ukraine. Sie wollen in großem Stil gemeinsam Drohnen entwickeln und herstellen. EU-Kommissionschefin von der Leyen hat in Kiew gesagt, die Ukraine habe einzigartiges Wissen erworben im Krieg gegen Russland und Europa habe enorme industrielle Kapazitäten und sichere Produktionsstandorte. Sie sind die Ersten, die den neuen Verfassungspreis Hessens bekommen, die Wissenschaftsjournalistin Maiti Nguyen Kim und der Künstler Gunter Demnig. Landtagspräsidentin Wallmann vergibt den Preis zum 80. Landesjubiläum. HR-Reporter Sebastian Jakob.
4: Die ZDF-Wissenschaftsjournalistin Maiti Nguyen Kim von der Hessischen Bergstraße vermittle die wichtige Bedeutung demokratischer Grundprinzipien besonders gut an junge Menschen. Und der aus Alsfeld stammende Künstler Gunter Demnig ist Begründer der Stolpersteine. Sie erinnern seit 1996 auf Bürgersteigen an die Opfer des Nationalsozialismus. Und das sei ein bedeutender Beitrag zur Erinnerungskultur, sagt Wallmann.
2: Das war unser News-Update.
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0: Bei uns zu Hause in Hessen und wir sind heute Hessens größter Chor bei unserem HR3-Mitsing-Special. Seid ihr voll gefordert, aber ich verlasse mich da drauf gleich. La Bouche und danach Miles Smith, Nice to Meet You. Ich bin auch mit dabei. Also ich mache aber freundlicherweise das Mikro aus, wenn ich mitsinge. Glaubt mir, damit tue ich euch einen Gefallen. Carmen Schmalfeld hier und bisher sind bei uns, wenn wir jetzt mal kurz aufs Wetter gucken, die Gewitter ja nur so punktuell hinweggezogen über uns oder mal runtergekommen, aber ab morgen trifft es uns wirklich so gut wie alle.
6: Die nächsten Gewitter sind größer und kommen dabei wie auf einer Perlenkette hintereinander herangezogen. Und bis zum Freitag haben wir daher gute Chancen, dass sich alle Regentonnen in Hessen mal füllen.
0: Und das gibt's außerdem bei uns HR3-Meteorologe Martin Wettergut.
6: Hier in der Mitte von Hessen wird es morgen wieder ordentlich heiß. Bis zu 32 Grad bekommen wir rund um Butzbach oder Friedberg. Zum Sonnenschein tauchen ab den Nachmittagsstunden teils starke Schauer und Gewitter auf. Die ziehen sich dann bis in den Freitag hinein und machen es dann bei uns langsam auch wieder frischer.
0: Damit ihr gut ankommt, jetzt noch das Neueste aus dem HR3-Verkehrszentrum. Wir haben ein kaputtes Auto auf der rechten Spur in der Baustelle auf der A7 Kassel Richtung Fulda zwischen Malsfeld und Homberg-Efze. A3 Frankfurt Richtung Köln. Zwischen Niedernhausen und Edstein ist die linke Spur im Moment gesperrt. 4 Kilometer stockenden Verkehr haben wir da. Da haben sich 2 Betonplatten auf der Fahrbahn verschoben. A5 Frankfurt Richtung Kassel zwischen Umtaldreieck und Alsfeld-Ost. 3 Kilometer Stau an geräumter Unfallstelle. A7 noch Fulda Richtung Würzburg. Zwischen Fulda Dreieck und Bad Brückenau Wildflecken 6 Kilometer Stau in der Baustelle. Gute Fahrt und kommt bald an.
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1: Heute sind wir alle textsicher hier im Nachmittag bei HR3. Die Nananas, Lalalas, O's, die kriegen wir super gut hin. Das berühmte O aus Nice to Meet You, ja gerade von Miles Smith. Und willkommen damit zu unserem Mitsing-Special im HR3 Nachmittag. Wir machen direkt weiter mit einem coolen Na na na na na na na na na na. Haben wir länger nicht mehr gehört. Born to be my baby, Bon Jovi.

0: mit den Special Gehüpfen von 80er Jahre Rock zur Eurodance aus den 90ern ATC. Gibt's gleich für uns.
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von Bruno Mars drehen wir jetzt ein bisschen am Härtegrad. Jawohl, rumst, knallt, kommt richtig gut. HR3 Mitsing Special jetzt mit Blink 182.

0: Es ist 4:30.
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2: Mit Annika Hennig. Guten Tag. Bundesbildungsministerin Prien will Sprachtests für alle Vierjährigen einführen und Kinder bei Bedarf entsprechend fördern, bevor sie in die Schule kommen. Wie die Deutsche Presseagentur berichtet, sind im Entwurf für ein neues Kita-Gesetz dafür rund 9 Milliarden Euro eingeplant. Die Bundesregierung hat weitere Beschlüsse gefasst, wie und wo Bürokratie abgebaut werden soll. Die gestrichenen Verpflichtungen sollen Entlastungen von rund 600 Millionen Euro pro Jahr bringen. Eine Regel, die zum Beispiel abgeschafft wird: Halter von E-Autos müssen sich nicht mehr um eine grüne Umweltplakette kümmern. Und jetzt mehr Aktuelles aus unseren Regionalstudios.
1: Zwischen Edertal, Krombachsee und Horloffaue. 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
3: Die Strecke zwischen Frankfurt, Gießen und Kassel ist die strukturell problematischste Strecke in Hessen. So schreibt es der Verkehrsclub Deutschland in seinem neuen Schwarzbuch. Darin hat der VCD zusammen mit dem Fahrgastverband ProBahn alle Bahnstrecken in Hessen samt ihrer Probleme aufgelistet. Es gibt aber nicht nur eine Problemauflistung, sondern auch Vorschläge, wie zum Beispiel bessere Anschlusszeiten. Bei der Main-Weser-Bahn wünschen sich die Autoren den viergleisigen Ausbau zwischen Gießen und Friedberg. Es gibt aber auch andere Probleme, wie die Kommunikation oder den Personalmangel bei den Bahnbetreibern, die der Verkehrsclub klar benennt. Anne-Kathrin Hochstraat, Studio Mittelhessen.
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5: In der Bridge von Danny Warhols, Bohemian Like You geht's. Da sind wir auch wieder textsicher und singen gleich laut mit, weil das ist heute im Prinzip erwünscht. Absolut. Wir sind Hessens größter Chor dank HR.

3 Mitsing Special, lauter Hits mit Uhus, Ahas, Lalalas und gleich dann noch Lady Gaga, Abracadabra. Ich bin Carmen Schmalfeld, grüße euch ganz herzlich. Wir haben Mittwoch und wir haben Wetter mit ein bisschen Sonne, mit teilweise Quellwolken, mit hier und da ein paar Tröpfchen Regen, mit Gewittern, also einmal Sommer mit allem. Dazu Temperaturen 25 bis 31 Grad, oft in den höheren Lagen zwischen 22 und 26 Grad und dazu weht ein schönes Windchen, das aber, wenn's gewittert, durchaus kräftig pusten kann. Damit ihr gut ankommt, hier noch das Neueste aus dem H3-Verkehrszentrum. Wir haben einmal die A3 Frankfurt Richtung Köln zwischen Niedernhausen und Itzstein. Da ist die linke Spur gerade gesperrt. 4 Kilometer stockenden Verkehr. Da haben sich wahrscheinlich aufgrund des Wetters 2 Betonplatten verschoben. Da muss der Asphalt bis zum nächsten Tag dann auskühlen und erhärten. Also da wird auch gerade schon getüftelt und repariert. Das ist die gute Nachricht. Dann die A7 Kassel Richtung Fulda zwischen Malsfeld und Homberg FC. 3 Kilometer stockend. A7 Fulda Richtung Würzburg zwischen Fulda Dreieck und Bad Brückenau Wildflecken. 6 Kilometer Stau in der Baustelle. Gute Fahrt und kommt bald an.

Der Nachmittag hier in HR3. Ihr wollt mitsingen? Dann ist es wurscht, ob ihr den Text könnt oder kennt. Denn wir haben Hits für euch rausgesucht, wo wir phasenweise alle absolut wissen, was kommt. Bei den diversen Lalalas, Nananas, Oohohs. Wir feiern heute das HR3 Mitsing-Special. Und jetzt entscheidet ihr wieder 069155 und 4x3. Wer gewinnt das nächste Mitsing-Duell? Es geht um Liebe, Lust auf ein bisschen was Romantisches. Entweder von Take That. Da brauchen wir euch gefühlvoll in Hessen beim Mitsingen.

0: bisschen poppiger möchtet.
1: Wer hat's erkannt? Das UU? Ja, ich weiß, ihr seid ja voll informiert. Es ist das Wuhu von echt. Du trägst keine Liebe in dir. Und jetzt sagt mal Bescheid. Welchen Song soll ich spielen? 069155, 4x3. Und wenn ihr euch nicht entscheiden wollt, dann entscheide ich. Und ich bin mir nicht sicher, ob euch die Entscheidung gefällt. 069155, 4x3. Stell mir gerade vor, damals, ne, als dann klar war, Take That, trennen sich. Wie oft da, How Deep Is Your Love? In den diversen Teenie-Zimmern bei uns zu Hause in Hessen in Dauerschleife gelaufen sind. Echt, du trägst keine Liebe in dir, das wäre meine Wahl. Aber wenn ihr sagt, nö, ich hätte gerne Take That, dann meldet euch 069155 und 4x3. Die sehe gerade aus dem Augenwinkel. Oh, wie schön, ich liebe die Technik. Computer sind eine schöne Angelegenheit, vor allen Dingen, wenn ich davor stehe. Ich bringe nämlich alles zum Absturz. So Leute, Telefonanlage hier kaputt, toll. Wisst ihr was? Dann ist es so. Ah, nee, wartet, Sekunde. Sekunde, vielleicht ist auch das Problem einfach nur hinter dem Regler. Schließe ich nicht aus. Hi, hier ist die Carmen, H3, guten Tag.
2: Hi, grüß dich, hier ist die Maria aus dem Westerwald, anfliegend an Hessen. Ich bin noch in Rheinland-Pfalz gerade, wo kann er dann nach Hessen gucken?
1: Ja, aber weißt du was? Wir sind ja hier, wir freuen uns ja über jeden, der vorbeikommt und vorbeihört, hier bei HR3. So, du hast die Qual der Wahl. Take That oder echt?
2: Echt natürlich.
1: Ich hab gehofft. Ich hab's ein bisschen gehofft. Kannst du den Anfang auch mitsingen?
2: Oh ne. Tut mir leid, ich bin im Auto unterwegs, hab ein Kaugummi in der Schnute und dann noch singen.
1: Weißt du was? Dann mache ich einen Vorschlag. Wir singen jetzt laut für uns selbst einfach nur mit und der Rest von Hessen, der kann es genauso halten, oder?
2: Der kann es genauso halten und hört da ein bisschen zu und dann klappt das doch.
1: Absolut, dir noch eine gute Fahrt.
2: Ja. Danke. Ciao. Aber übrigens, ich bin HR3-Hörer von Anfang an.
1: Toll,

0: Schallt durch Hessen. Echt, du trägst keine Liebe in dir. Heute H3 mit Singen Special. Gleich ein. Bei Nia und Sunsay.
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Stück in unserer Hit-Kollektion, in unserer Mitsing-Hit-Kollektion heute. Hier ist H3 mit dem Mitsing-Special. Und jetzt brauchen wir natürlich ein fulminantes Finale. Ich schlage vor. Also man kann es größer werden. Ich sage nein. Zehntausende Fans singen mit für euch jetzt in H3 Coldplay Viva la Vida live. In Buenos Aires, eines der schönsten Mitsing-Songs ever. Also bitte, jetzt laut.

0: Jetzt wird's 17 Uhr.
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2: Mit Annika Hennig. Guten Tag. Abzocke mit einer Sex-Hotline. Die Polizei in Osthessen hat heute zwei mutmaßliche Betrüger festgenommen. Der 55- und der 58-Jährige sollen mit einer kostenpflichtigen Erotik-Hotline Geld verdient haben, ohne die Anrufer genau über die Kosten informiert zu haben. Außerdem haben die Ermittler in Fulda und Schlitz im Vogelsberg die Wohnungen der beiden durchsucht und Beweismittel sichergestellt. Die Verdächtigen sind laut Polizei wieder auf freiem Fuß. Vor der Sommerpause hat sich Kanzler Merz den Fragen von Hauptstadtjournalisten gestellt. Dabei hat er die Zusammenarbeit in der Koalition gelobt. Merz hat gesagt, er sei zuversichtlich, dass man auch im zweiten Halbjahr eine gute Politik für Deutschland machen werde. ARD-Berlin-Korrespondentin Dagmar Pepping.
3: Zwei Themen seien dabei besonders wichtig. Die Reform der Altersabsicherung und der Bürokratieabbau. Eine Reform der Pflegeversicherung ist für den Herbst geplant. Merz betont, bei allen Reformen gehe es der Regierung um die Wettbewerbsfähigkeit der deutschen Wirtschaft. Mit Blick auf die drei Landtagswahlen im September sagte der Kanzler und CDU-Vorsitzende, er sei zuversichtlich, dass Mehrheiten für die AfD verhindert werden können.
2: Mit Blick auf die Grundschule sollen Vierjährige einen Sprachtest machen. Das plant Bildungsministerin Prien. Ihr Entwurf für ein neues Kita-Gesetz liegt jetzt der Nachrichtenagentur dpa vor. Bei Bedarf sollen die Kinder besonders gefördert werden. Gut 9 Milliarden Euro soll es dafür in den nächsten Jahren vom Bund geben. Er hat für Eintracht Frankfurt und Darmstadt 98 gespielt. Fußballprofi Markus Baierle. Vorgestern ist er gestorben mit 54 Jahren. Das hat Eintracht Frankfurt bestätigt. HR-Sportreporter Matthias Merget.
4: Nach einer Station bei Hansa Rostock landete Baierle im Winter 2003 bei Eintracht Frankfurt. Für die Hessen stand er beim Wunder von Reutlingen auf dem Platz, als die Hessen am letzten Spieltag durch ein 6:3 gegen den SSV Reutlingen doch noch den Aufstieg in die Bundesliga schafften. Nach einer Station bei 1860 München schloss sich Baierle dem damaligen Regionalligisten Darmstadt 98 an.
2: Social Media erleben viele Jugendliche zwischen 14 und 17 Jahren laut einer neuen Studie als Achterbahnfahrt zwischen positiven und negativen Erfahrungen. Mehr als die Hälfte hat das Gefühl, auf Social Media Zeit zu verschwenden. Für mehr als 80% sind die Plattformen aber ein wichtiger Zugang zu Wissen. Das war unser News Update.
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6: Wir freuen uns auf die Abkühlung. Nach dem Job vielleicht noch ein paar Runden drehen im Schwimmbad oder einfach zu Hause so lauwarm bis kalt duschen. Das ist so schön. Hi, ich bin Carmen Schmalfeld. Wie schön, dass ihr mit dabei seid im Nachmittag bei HR3. Aber so ein bisschen gilt ja das Motto für diesen Sommer: Nach der Hitze ist irgendwie vor der Hitze.
7: Konkret ab Mitte, Ende nächster Woche geht's wieder hoch, teils deutlich über 30 Grad. Dann kommt die inzwischen vierte Hitzewelle hier nach Hessen.
6: Aber davor freuen wir uns dann erstmal auf ein entspanntes Wochenende. Und das hier gibt's außerdem HR3-Meteorologe Martin Wettergut.
7: Der Donnerstag gibt hier in Mittelhessen wieder Gas. Einmal bei der Temperatur, wir kriegen bis zu 32 Grad, und zum anderen bei den Gewittern. Die tauchen hier zwischen Nidda und Limburg etwa ab dem Nachmittag auf und wiederholen sich dann bis in den Freitag rein. Und mit denen wird's bei uns langsam auch wieder weniger heiß.
6: Damit ihr gut ankommt, jetzt das Neueste aus dem HR3-Verkehrszentrum. Vorsicht auf der A60 Rüsselsheim Richtung Mainz. Zwischen Rüsselsheimer Dreieck und Rüsselsheim-Königstetten ungesicherte Unfallstelle in der Baustelle. A3 Frankfurt Richtung Köln. Zwischen Niedernhausen und Idstein ist die linke Spur gesperrt. Das wird eine Weile dauern. Ab dem Wiesbadener Kreuz gibt es deswegen stockenden Verkehr. Da haben sich Betonplatten verschoben nach Instandsetzungsarbeiten. Jetzt muss der neue Asphalt bis zum nächsten Tag auskühlen und hart werden. Das wird also ein paar Stunden dauern. A6 Mannheim Richtung Heilbronn. Zwischen Kreuz Mannheim und Schwetzingen-Hockenheim 6 Kilometer Stau nach einem Unfall in der Baustelle. A7 noch, Fulda Richtung Würzburg. Zwischen Fulda Dreieck und Bad Brückenau-Wildflecken 4 Kilometer stockend. Gute Fahrt!
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0: musikalisches Meisterwerk von den Goo Goo Dolls und Iris hier im Nachmittag bei HR3. 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
0: Tolle Weber Grills, geliefert persönlich von HR3-Reporter Johnny, inklusive einem Riesenbuffet. Und Johnny, du bist in Petersberg bei Michael angekommen. Der hat vorhin bei mir einen ganz tollen, dicken Grill gewonnen. Ist jetzt alles ready fürs Abendessen?
2: Das Ding steht, das ist angeschmissen, aber kam das eigentliche Highlight hier bei Michael im Garten. Du hörst es, du glaubst nicht, wo wir sind.
0: Nein, ihr seid nicht im Pool.
2: Wir sind im Pool. Und wir haben gesagt, die Planscher kann da hinten vor sich her planschern und wir planschen hier zu zweit im Pool bei dem Wetter.
0: Das finde ich ein bisschen gemein. Ich bin nur minimal neidisch. Nein, das war eine Lüge. Ich bin voll neidisch. So, also erst schön abkühlen und dann später die Gambas auf den Grill, oder wie?
2: Genau, so ist der Plan, Michael, oder?
3: So ist der Plan, so wird der Abend weitergehen. Ja? Erst planschen, dann planschan.
0: Dann planschan. Abgesehen davon, dass wir jetzt sehr neidisch sind, dass ihr euch abkühlt, macht uns vielleicht auch noch ein bisschen Appetit?
3: Auf jeden Fall. Also die Box ist prall gefüllt mit frischem, knackigem Gemüse. Ich habe da eine Tüte gesehen mit Fleisch und große Gambas wären drin, Shirozu-Würstchen. Ich glaube, das wird super. Das wird richtig, richtig geil.
0: Ja, ist gut. Also bis 18 Uhr bin ich hier dann noch in der Bütt. Ich warte auf die Wegbeschreibung. Ich bin dann unwesentlich später da.
2: Schicken wir dir vorbei, Carmen. Pack deinen Badeanzug ein. Wir freuen uns auf dich.
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0: Sang wie ein Zitronensorbet, so frisch. Und was braucht man für ein Sorbet? Natürlich Eis, Eis, Haus, gleich hier im Nachmittag bei HR3. Hey, little girl. Da ist quasi noch ein Mitsing-Hit reingerutscht. Oh, hey, das kriegen wir doch hin, oder? Bei Texas Hold'em, Beyoncé, so klingt echte Abwechslung in HR3.
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0: Alle Nachmittag hier in HR3. Wollt ihr wissen, wovon Männer wirklich träumen? Dann jetzt gut aufgepasst.
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2: Männer in ihren besten Jahren, die früher wilde Partys gefeiert haben und heute Geld haben und ein Eigenheim bewohnen, die verstehen, welche Probleme die Welt gerade hat, die Verantwortung tragen für ihre Kinder, finanziell und emotional, die alle kennen aktuell nur ein Thema. Und davon träumen sie, darüber reden sie, natürlich über den eigenen Rasen.
3: Hast du auch Löwenzahn? Wie hast du den weggekriegt? Hast du eine Bewässerungsanlage? Ich setze mir jetzt an der Nordseite nochmal 2 Quadratmeter Rollrasen ein, weil da bringt der Vertikutierer jetzt auch nichts mehr.
2: Niemals und nirgendwo sind solche Männer mehr im Hier und Jetzt und in Gedanken voll fokussiert auf eine Sache, als wenn sie in Crocs auf ihrer Terrasse stehen und auf ihren Rasen starren und denken,
3: morgen muss ich wieder mähen.
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0: Good Reasons, Robin Schulz und Fastboy. Hier ist der Nachmittag.
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2: Mit Annika Hennig. Guten Tag. In Osthessen hat die Polizei zwei Männer festgenommen, die Anrufer mit teuren Erotik-Hotlines abgezockt haben sollen. Bei Durchsuchungen in Fulda und Schlitz sind laut den Ermittlern Computer, Handys und anderes Beweismaterial sichergestellt worden. Inzwischen seien die Männer wieder freigelassen worden. Ab 2028 will der italienische Zugbetreiber Italo Fernzüge in Deutschland anbieten. Jetzt hat sich die Monopolkommission des Bundes dazu geäußert. Sie findet, der Wettbewerb ist gut für die Fahrgäste. Bundesverkehrsminister Schnieder hat aber vor Rosinenpickerei gewarnt. Und jetzt mehr Aktuelles aus unseren Regionalstudios.
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3: Rund eine Woche nach einem Tötungsdelikt in Hünfelden-Kirberg im Landkreis Limburg-Weilburg gibt es neue Erkenntnisse. Der 45 Jahre alte Mann, der seine 76-jährige Mutter angezündet hat, ist mittlerweile in eine forensische Klinik gebracht worden. Das hat mir die Staatsanwaltschaft Limburg mitgeteilt. Laut ihr hat der Mann eine paranoide, halluzinatorische Schizophrenie. Am vergangenen Donnerstag hat der 45-Jährige seine Mutter demnach im Streit niedergeschlagen, mit einer brennbaren Flüssigkeit übergossen und schließlich angezündet. Das alles vor den Augen der 103 Jahre alten Großmutter. Sie ist laut Staatsanwaltschaft durch das Feuer nur leicht verletzt worden. Lena Lachnit, Hünfelden-Kirberg.
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5: 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Wir sehen die 80 Jahre Hessen gar nicht an. Wie schön, unser Bundesland, in dem wir so gerne leben, feiert Geburtstag dieses Jahr und einen Runden noch dazu. Und wir von HR3 feiern natürlich mit, gleich mit dem Quiz. Hi und herzlich willkommen. Hier ist der Nachmittag, ich bin Carmen Schmalfeld. Wir haben, was das Wetter angeht, gerade eine wilde Mischung, eine explosive auch mitunter. Klar, auf der einen Seite total schöner Sommertag, viel Sonnenschein, blauer Himmel, nur ein paar lockere Wölkchen. Auf der anderen Seite werden die Wolken dann auch hier und da mal ein bisschen dichter. Es könnte sein, dass es auch noch mal regnet oder stärker gewittert. Die Temperaturen zwischen 25 und 31 Grad in den höheren Lagen zwischen 22 und 28. Damit ihr gut ankommt, das Neueste noch aus dem HR3-Verkehrszentrum. Vorsicht auf der A67. Darmstadt Richtung Mönchhof-Dreieck zwischen Rüsselsheimer Dreieck und Rüsselsheim-Osten. Kaputtes Auto auf der linken Spur. A3 Frankfurt Richtung Köln zwischen Niedernhausen und Itzstein ist die linke Spur zu. Da ab dem Wiesbadener Kreuz streckenweise stockender Verkehr. A6 Mannheim Richtung Heilbronn zwischen Kreuz Mannheim und Schwetzingen-Hockenheim 6 Kilometer Stau. Die Unfallstelle ist aber mittlerweile geräumt. A7 Hannover Richtung Kassel zwischen

0: zwischen Kassel-Ost und Kassel-Mitte. 2 Kilometer Stau, der Grund ist ein kaputter LKW auf der rechten Spur A7, Fulda Richtung Würzburg, zwischen Fulda Dreieck und Bad Brückenau-Wildflecken 4 Kilometer stockend und zum Schluss A66 Wiesbaden Richtung Frankfurt, zwischen Wiesbaden-Erbenheim und Wallau 3 Kilometer Stau. Gute Fahrt!
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0: Stefanie Aris, Vertigo, hier im Nachmittag bei HR3. Wir haben was zu feiern und alle machen mit 80 Jahre Hessen. Wie schön ist das? Deswegen gibt's unser HR3-Quiz im Geburtstagsspezial. Für ganz Hessen tritt heute an Iris aus Mörfelden-Walldorf. Hi!
1: Ja, hallo, ich freue mich.
0: Du bekommst jetzt von mir, und das ist schon sicher, eine wunderschöne Onkel-Otto-Tasse, die jetzt schon Kultstatus hat. Es gibt so viele Leute, die hier mailen, Sprachnachrichten schicken. Wo kriegen die? Ja, nur im Quiz. So.
1: Super.
0: Du sagst, einer der schönsten Momente, die du dieses Jahr hattest in Hessen, der war in Fulda beim Hessentag.
1: Ja, das stimmt, weil wir waren einen Tag zu dem Sarah Connor-Konzert und das war wirklich toll. Das Konzert war toll, das habt ihr super organisiert. Wir waren dann aber auch noch über die Meile gegangen und da sind wir bei dem HR3 hängen geblieben und haben den Andi Ost noch erleben dürfen und das war einfach toll.
0: Ach, lustig, warst du beim HR-Treff? Ja. Hättest du einfach nur um die Ecke schielen müssen, da saß ich auch. Haben wir uns kurz verpasst, aber wie gut, ja, dass wir uns jetzt sprechen. Wir starten rein. Ich gebe dir jetzt eine hessische Behauptung und du sagst mir, stimmt die oder stimmt die nicht?
1: Okay, gut.
0: 80 Jahre ist es her, dass 90 gewählte Abgeordnete die hessische Verfassung erarbeitet haben. Protokolle und Notizen haben sie damals teilweise sogar auf Butterbrotpapier geschrieben. Stimmt's?
1: Oh ja, ich sag mal ja.
0: Richtig. Und vermutlich hatten sie nichts anderes als Butterbrotpapier, war ja kurz nach dem Krieg, Papier war heiß begehrt. In Hessen hat es übrigens deutschlandweit die ersten demokratischen Wahlen nach der NS-Zeit gegeben.
1: Wahnsinn, ja.
0: Wir sind in doppelter Hinsicht. Die Wiege der Demokratie. Ne? Also Paulskirche, ja, ist das eine, Fall. Aber Verfassung halt eben, ja, auch das andere.
1: Ein Grund mehr, stolz auf Hessen zu sein.
0: Absolut.
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0: Also wirklich im wahrsten Sinne des Wortes, cineastischer Hit Aerosmith, I Don't Wanna Miss a Thing, hier im Nachmittag bei HR3 gleich Bella. Klingt super soulig. Davor noch Unadas und Narcotic. Ein super schöner Sommerhit. Echte Abwechslung ist das hier in HR3.
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Der Nachmittag in HR3 und während die eine Hälfte von uns gerade denkt, ah, vielleicht regnet es ja doch und ich kann mir das Gießen im Garten oder auf dem Balkon heute sparen, guckt die andere Hälfte besorgt nach oben und denkt sich, oh verdammt, gleich gewittert's hier bei mir. Ey Leute, wir nehmen es, wie es kommt und entspannen erstmal kurz zu Teddy Swims und Mr. Know-It-All.

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0: ist jetzt 18 Uhr.
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2: Hallo, ich bin Annika Hennig. Wer wird Spaniens Gegner am Sonntag im Finale der Fußball-WM? Das entscheidet sich heute Abend. Um 21 Uhr unserer Zeit wird in Atlanta das zweite Halbfinale angepfiffen zwischen Argentinien und England. ARD-WM-Reporter Felix Gerhardt.
3: Für Englands Trainer Thomas Tuchel geht es vor allem darum, Lionel Messi auszuschalten. Der 39-Jährige hat bereits 8 Tore im Turnier erzielt und ist der Fixpunkt im argentinischen Spiel. Im Viertelfinale gegen die Schweiz war Messi allerdings ohne Tor und für seine Verhältnisse unauffällig geblieben. Für Spanien ist es die zweite WM-Finalteilnahme nach 2010. Damals gewann das Team auch den Titel.
2: Die Koalition hat Tritt gefasst. Das hat Kanzler Merz auf der Sommerpressekonferenz in Berlin gesagt. Die Zusammenarbeit mit den beiden SPD-Chefs Klingbeil und Baas laufe gut und er sei zuversichtlich, auch im zweiten Halbjahr eine gute Politik für Deutschland zu machen. Merz hat 2 Themen betont, die ihm besonders wichtig sind: die Rentenreform und den weiteren Abbau der Bürokratie. Es gibt weiter Kritik an der Schufa. Durch eine Recherche von NDR und Süddeutscher Zeitung war ja bekannt geworden, dass die Schufa veraltete Zahlungsdaten von Millionen Menschen speichert, ohne deren Wissen. Datenschützer von Algorithm Watch und Campact fordern jetzt in einer Petition, dass die Schufa diese Schattendatenbank löscht. Abzocke mit einer Sex-Hotline. Die Polizei in Osthessen hat heute 2 mutmaßliche Betrüger festgenommen. Der 55- und der 58-Jährige sollen mit einer kostenpflichtigen Erotik-Hotline Geld verdient haben, ohne die Anrufer genau über die Kosten informiert zu haben. Außerdem haben die Ermittler in Fulda und Schlitz im Vogelsberg die Wohnungen der beiden durchsucht und Beweismittel sichergestellt. Die Verdächtigen sind laut Polizei wieder auf freiem Fuß. Sie sind die Ersten, die den neuen Verfassungspreis Hessens bekommen. Die Wissenschaftsjournalistin Maiti Nguyen Kim und der Künstler Gunter Demnig. Landtagspräsidentin Wallmann vergibt den Preis zum 80. Landesjubiläum. HR-Reporter Sebastian Jakob.
4: Die ZDF-Wissenschaftsjournalistin Maiti Nguyen Kim von der Hessischen Bergstraße vermittle die wichtige Bedeutung demokratischer Grundprinzipien besonders gut an junge Menschen. Und der aus Alsfeld stammende Künstler Gunter Demnig ist Begründer der Stolpersteine. Sie erinnern seit 1996 auf Bürgersteigen an die Opfer des Nationalsozialismus. Und das sei ein bedeutender Beitrag zur Erinnerungskultur, sagt Wallmann.
2: Das war das Wichtigste heute Abend aus dem News-Team.
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6: So, ich habe den perfekten Trick, wie es ein bisschen kühler wird. Mit nassem Bikini vorm Ventilator sitzen. Ich weiß jetzt nicht, ob ich es empfehlen kann oder ob man da krank wird, aber ich mach's so gerade, ja. Ich bin Leni Eckstein, hab's nicht mehr nach Hause geschafft und sitze jetzt so im HR3-Studio. Aber gut, es ist noch richtig heiß draußen, um die 30 Grad. Ganz vereinzelt gibt's heute auch nochmal Gewitter und in der Nacht, da lockern die Wolken dann auf. Es ist klar und trocken, zwischen 19 und 10 Grad dann die Tiefstwerte. Morgen am Donnerstag, da startet der Tag schön sonnig, wird dann im Laufe des Tages so ein Mix aus Sonne und Wolken und im Südwesten, da kann es auch mal einzelne Schauer oder Gewitter geben. Dazu wieder heiß mit 27 bis zu 33 Grad. Genau, und am Freitag dann super wechselhaft mit teils kräftigen Schauern und Gewitter, 22 bis 27 Grad sind da dann drin. Und damit ihr gut ankommt, jetzt das Neueste aus dem HR3-Verkehrszentrum. Vorsicht bitte auf der A4 Erfurt Richtung Kirchheimer Dreieck zwischen Wildeck-Höhnebach und Friedewald. Hier gerade Abschlepparbeiten auf dem rechten Fahrstreifen. Vorsicht auch auf der A7 Kassel Richtung Fulda zwischen Malsfeld und Homberg-Efze. Da liegt ein totes Tier auf dem mittleren Fahrstreifen. Dann haben wir die A3 Frankfurt Richtung Köln zwischen Niedernhausen und Idstein. Da ist der linke Fahrstreifen bis auf Weiteres gesperrt. Da hatten sich 2 Betonplatten verschoben. Nach Instandsetzung muss der neue Asphalt jetzt noch auskühlen und erhärten. Und die A3 Frankfurt Richtung Würzburg in Höhe Hanau, da gab es einen Unfall mit einem LKW und einem PKW auf dem Verzögerungsstreifen. Dadurch 2 Kilometer stockender Verkehr ab Obertshausen. Die A7 Hannover Richtung Kassel zwischen Kassel-Ost und dem Kreuz Kassel-Mitte. 2 Kilometer Stau wegen eines defekten LKW auf den beiden rechten Fahrstreifen. Und die A7 Fulda Richtung Würzburg zwischen dem Fuldaer Dreieck und Bad Brückenau-Wildflecken. Hier 4 Kilometer stockender Verkehr. Ist noch einiges los, kommt gut an. Ich bin Leni Eckstein, freue mich, dass ihr dabei seid beim HR3-Freundeskreis.

Einen wunderschönen Abend hier im hr3-Freundeskreis. Und viele Künstler teilen ja Ausschnitte aus ihrem Alltag, das ist klar. Alex Warren macht daraus aber wirklich fast kleine Dokumentationen. Und wer jetzt gleich noch so ein bisschen mehr von Alex Warren sehen möchte, sollte mal auf seinem YouTube-Kanal vorbeischauen. Neue Musik ist übrigens auch schon in Arbeit. Ja, das teilt er natürlich auch alles. Sein nächster Song soll Rescuer heißen. Und jetzt hören wir ihn hier erstmal bei hr3 mit der aktuellen Nummer, die auch schon grandios ist, richtig toll. Fever Dream ist das. Also lasst euch gut gehen. Jetzt mit Alex Warren hier im hr3-Freundeskreis.

0: Tolle Stimme, cooler Sound von Alex Warren, Fever Dream hier bei uns in HR3. So kann es in den Feierabend gehen. Und jetzt gleich Green Day. Basket Case spiele ich euch gleich und für echte Abwechslung gibt's noch Pink. Echte Powerfrau mit Runaway, perfekte Playlist für euren Grillabend gibt's gleich.
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0: einen entspannten Mittwochabend. Halbzeit der Woche ist also geschafft. Jetzt wird nicht mehr gehetzt, sondern so ganz langsam mal runtergefahren.
1: Mein Zuhauseort im Sommer ist mein Wohnmobil. Mit dem stehe ich meistens irgendwo am See, irgendwo am Schwimmbad, meistens in Heinburg-Heinstadt oder in Seligenstadt. Und mir gefällt besonders da

0: Genießt euren Abend am besten schön mit Wassermelone und nochmal irgendwo schön abkühlen. Sind nämlich immer noch um die 30 Grad. Ganz vereinzelt, da kann es auch nochmal Gewitter geben. In der Nacht, da lockern die Wolken dann aber auf und es ist klar und trocken bei Temperaturen zwischen 19 und 10 Grad. Morgen am Donnerstag, da startet der Tag erstmal sonnig, wird dann ja so ein Mix aus Sonne und Wolken im Südwesten. Da kann es auch mal einzelne Schauer und Gewitter geben und dazu wieder super heiß. 27 bis 33 Grad sind drin. Freitag dann wechselhaft, teils kräftige Schauer und Gewitter bei 22 bis 27 Grad. Und damit ihr gut ankommt, jetzt das Neueste aus dem HR3-Verkehrszentrum. Vorsicht bitte auf der A5 Frankfurt Richtung Kassel zwischen dem Nordwestkreuz Frankfurt und dem Bad Homburger Kreuz. Da liegt ein Reifen auf der Fahrbahn. Die A7 Hannover Richtung Kassel zwischen Kassel Nord und dem Kreuz Kassel Mitte. 4 Kilometer stockender Verkehr wegen eines defekten LKW auf den beiden rechten Fahrstreifen. Die A7 Fulda Richtung Würzburg zwischen dem Fuldaer Dreieck und Bad Brückenau-Volkers. 3 Kilometer stockender Verkehr. Und die A60 Rüsselsheim Richtung Mainz zwischen dem Rüsselsheimer Dreieck und Rüsselsheim Mitte. 3 Kilometer Stau. Ich bin Dini Eckstein, wünsche euch einen wunderschönen Feierabend.
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0: Toller Song von Michael Patrick Kelly hier bei uns in HR3. Vielleicht seid ihr ja gerade schon auf dem Heimweg oder sitzt hoffentlich schon mit einem kühlen Getränk draußen. So oder so, schön, dass ihr den Abend mit uns verbringt. Ich bin Leni Eckstein und jetzt gibt's hier nochmal richtig was zu lachen von unserer Comedy.
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2: Wenn du ausreichend nervös bist, darfst du endlich ins Behandlungszimmer zu einer Ärztin und einer Assistentin. Die binden dir ein Lätzchen um, fahren dich auf dem Stuhl in so eine wehrlose Position und dann spielen die Schiffe versenken.
3: F3 fehlt, 16 okay.
2: Und während du dann so einen fiesen Bohrer im Mund hast und einen Sabbersauger und gefühlt auch einen Presslufthammer, wirst du dann auch noch angesprochen.
3: Und? Dieses Jahr noch Urlaub geplant? Ach schön, das klingt ja nett.
2: Dann bekommst du immer ein falsches Lob.
3: Sie machen das super.
2: Obwohl du ja halt einfach nur so da liegst. Und schließlich bezahlst du ein Vermögen, kannst nicht richtig sprechen, beißt dir 3 Stunden lang auf die eigene Wange und sagst beim Rausgehen trotzdem Dankeschön.
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0: Macht euch einen richtig schönen, entspannten Abend jetzt mit Musik von Starship. Passt doch perfekt vorm Grill, so ein bisschen lauter drehen jetzt. We Built This City, das ist ja eure Motivation jetzt für einen Feierabend. Und für echte Abwechslung packe ich euch noch Benson Boone in die Playlist. Toller Typ, tolle Stimme. Sorry, I'm here for someone else. Gibt's gleich in HR3.
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0: fühle ich mich direkt in meine Jugend zurückversetzt. Crazy Town und Butterfly um 19 Uhr.
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2: Hallo, ich bin Andrea Eckstein. Argentinien oder England? Bei der Fußball-WM entscheidet sich nachher, welches der beiden Teams am Sonntag gegen Spanien um den Weltmeistertitel spielt. Anpfiff für das zweite Halbfinale heute Abend in Atlanta ist um 21 Uhr unserer Zeit. ARD-WM-Reporter Felix Gerhardt.
3: Für Englands Trainer Thomas Tuchel geht es vor allem darum, Lionel Messi auszuschalten. Der 39-Jährige hat bereits 8 Tore im Turnier erzielt und ist der Fixpunkt im argentinischen Spiel. Im Viertelfinale gegen die Schweiz war Messi allerdings ohne Tor und für seine Verhältnisse unauffällig geblieben. Für Spanien ist es die zweite WM-Finalteilnahme nach 2010. Damals gewann das Team auch den Titel.
2: In Osthessen hat die Polizei 2 Männer festgenommen, die Anrufer mit teuren Erotik-Hotlines abgezockt haben sollen. Bei Durchsuchungen in Fulda und Schlitz sind laut den Ermittlern Computerhandys und anderes Beweismaterial sichergestellt worden. Inzwischen seien die 55 und 58 Jahre alten Männer wieder freigelassen worden. Der italienische Zugbetreiber Italo will ab 2028 Fernzüge in Deutschland anbieten. Jetzt hat sich die Monopolkommission des Bundes dazu geäußert. Sie findet den Wettbewerb gut für die Fahrgäste. Auch Bundesverkehrsminister Schnieder sieht das grundsätzlich positiv, er warnt aber, neue Unternehmen dürften sich nicht nur die lukrativen Strecken rauspicken. Die EU und die Ukraine wollen zusammen in großem Stil Drohnen entwickeln und herstellen. Dazu haben sie einen Deal geschlossen. Bei einem Besuch in Kiew sagte EU-Kommissionschefin von der Leyen, es gehe darum, Stärken miteinander zu verbinden. Das Wissen der Ukraine über den Einsatz von Drohnen und die industriellen Kapazitäten Europas. Mit einem Volksbegehren wollte eine Initiative vor 4 Jahren eine andere Verkehrspolitik in Hessen erreichen. Die damalige schwarz-grüne Landesregierung hatte das abgelehnt. Zu Recht, wie der Staatsgerichtshof in Wiesbaden heute entschieden hat. HR-Landeskorrespondentin Ute Wellstein.
4: Da ein Land nicht in die Kompetenzen des Bundes eingreifen darf, wurde das Volksbegehren heute für verfassungswidrig erklärt. Die Initiative wollte mit dem Gesetz eine Verkehrswende erzwingen, deutlich mehr Rechte für Fußgänger, Radfahrer und Nutzer des öffentlichen Personennahverkehrs. Dafür wollte sie eine Reihe von Vorschriften ändern, für die das Land aber gar nicht zuständig ist. Zum Beispiel wollte sie vorschreiben, dass das Land Bahnstrecken elektrifizieren soll. Das ist aber Sache des Bundes, denn der ist für Bau und Erhalt von Bahnstrecken zuständig.
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0: Genießt euren Abend, kühlt euch am besten noch irgendwo ab, egal ob mit einem kühlen Drink oder nochmal in den See oder ins Freibad, ins Wasser hüpfen. Das tut auf jeden Fall gut, es sind nämlich immer noch um die 30 Grad. Ganz vereinzelt gibt's auch nochmal Gewitter in der Nacht, da lockern die Wolken, wenn sie bei euch sind, aber wieder auf. Und es ist klar und trocken bei Temperaturen zwischen 19 und 10 Grad. Morgen am Donnerstag dann erstmal wieder super sonnig, dann so ein Mix aus Sonne und Wolken im Südwesten. Da kann's auch mal vereinzelt Schauer oder Gewitter geben, aber es wird wieder heiß. 27 bis 33 Grad sind drin. Freitag dann eher ein bisschen wechselhafter. Da sind auch teils kräftige Schauer dabei, Gewitter dabei bei 22 bis zu 27 Grad. Und damit ihr gut ankommt, jetzt das Neueste aus dem HR3-Verkehrszentrum. Vorsicht auf der A3 Würzburg Richtung Frankfurt zwischen Seligenstadt und Hanau. Da liegen Reifenteile auf dem mittleren Fahrstreifen. Vorsicht auch auf der A3 Frankfurt Richtung Köln zwischen Itzstein und Bad Camberg. Da liegen Möbelstücke auf der Fahrbahn. Vorsicht auf der A661 Oberursel Richtung Edelsbach in der Auffahrt Frankfurt-Friedberger Landstraße. Da befindet sich eine Person auf der Fahrbahn. Die A44 Kassel Richtung Dortmund zwischen Kassel-Bad Wilhelmshöhe und Zierenberg. Hier 4 Kilometer stockender Verkehr. Und die A60 Rüsselsheim Richtung Mainz zwischen dem Rüsselsheimer Dreieck und Rüsselsheim Mitte. 3 Kilometer Stau und stockender Verkehr. Ich bin Leni Eckstein, wünsche euch einen wunderschönen Abend und ich freue mich, dass ihr dabei seid.
1: Und jetzt

Minuten nach sieben und wir schauen kurz auf die Straßen, damit ihr gut ankommt. Jetzt das Neueste aus dem HR3-Verkehrszentrum. Vorsicht bitte auf der A45 Gießen Richtung Aschaffenburg zwischen Altenstadt und Hammersbach. Da befindet sich ein Waschbär auf dem mittleren Fahrstreifen. Deshalb hier bitte unbedingt vorsichtig fahren.

Schönen Abend euch. Und der Countdown läuft ja so langsam. Die Getränke stehen wahrscheinlich schon kalt. Ja, Fußballfans sitzen dann ab 21 Uhr heute Abend definitiv vor der Glotze. Da geht's ja um das zweite Finalticket. England gegen Argentinien. Und jetzt habe ich noch mal so ein bisschen Angeberwissen fürs Public Viewing oder wo auch immer ihr heute Abend guckt, damit ihr so ein bisschen mitreden könnt. Auch wenn ihr euch jetzt wie ich nicht ganz so super gut mit Fußball auskennt. Also, Lionel Messi trifft heute tatsächlich zum allerersten Mal in seiner gesamten Karriere auf die englische Nationalmannschaft. Und das ist schon verrückt. Das hätte eigentlich schon vor über 20 Jahren passieren sollen. Damals war Messi für ein Freundschaftsspiel gegen England allerdings gesperrt. Und danach haben sich die beiden Mannschaften einfach nie wieder getroffen. Ist eigentlich echt super verrückt. Und nach mehr als 200 Länderspielen erlebt selbst ein Lionel Messi heute nochmal so eine Premiere. Und noch ein Fakt. England und Argentinien standen sich bei der Weltmeisterschaft bisher schon gegenüber. Und aus fast jedem dieser Spiele ist auch Fußballgeschichte geworden. Also bin mal gespannt, was es für eine Geschichte dann heute Abend wird.

Willkommen im HR3-Freundeskreis. So, und jetzt habe ich ein bisschen Power für euren Feierabend. Ein echter Klassiker von No Doubt. Richtig toller Song. Und dazu haben wir natürlich echte Abwechslung von Kygo und Khalid. Auch ein toller Song, Save My Love, jetzt in HR3. Ich wünsche euch einen wunderschönen Mittwochabend.

0: Lieblingsort ist der Bergpark Wilhelmshöhe. Einfach toll, die schönen Wege, die tollen Kleinigkeiten, die man so entdecken kann. Alte Bäume, ne, die richtig stattlich da stehen. Und das Schloss und die Galerie und die Wasserspiele und der Blick auf Herkules.
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3: Genießt euren Sommerabend vielleicht ja sogar noch irgendwo in Badehose und Bikini draußen im Garten oder auf dem Balkon. Sind ja immerhin noch um die 30 Grad. Ganz vereinzelt gibt's zwar auch noch mal Gewitter, aber meistens ist es doch trocken bei uns in Hessen. In der Nacht, da lockern die Wolken dann überall auf, da ist es klar und trocken. Temperaturen dann zwischen 19 und 10 Grad. Morgen am Donnerstag startet der Tag auch super sonnig, wird dann ja tagsüber so ein Mix aus Sonne und Wolken. Und im Südwesten vor allem, da kann es dann doch auch mal einzelne Schauer oder Gewitter geben. Dazu dann aber auch wieder heiß. 27 bis 33 Grad sind morgen drin. Freitag dann eher wechselhaft. Da gibt es teils kräftige Schauer und Gewitter bei 22 bis 27 Grad. Und damit ihr gut ankommt, jetzt das Neueste aus dem HR3-Verkehrszentrum. Vorsicht bitte auf der A45 Gießen Richtung Aschaffenburg zwischen Altenstadt und Hammersbach. Da befindet sich wohl immer noch ein Waschbär auf dem mittleren Fahrstreifen. Bitte hier besonders vorsichtig fahren. Die A44 haben wir noch Kassel Richtung Dortmund zwischen Kassel-Bad Wilhelmshöhe und Zierenberg. 4 Kilometer stockender Verkehr. Und die A60 Rüsselsheim Richtung Mainz zwischen dem Rüsselsheimer Dreieck und Rüsselsheim-Königstetten. 1 Kilometer Stau. Ich bin Leni Eckstein. Hallo, dass ihr dabei seid. Darüber freue ich mich besonders hier im HR3 Freundeskreis. Genießt euren Abend.
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uns im hr3-Freundeskreis einen schönen Abend. Und es ist die erste neue Musik von U2 seit 9 Jahren. Neuen Song haben sie, Street of Dreams. Damit melden sich Bono und Co. zurück und liefern gleichzeitig so den ersten Vorgeschmack auf das neue Album, das noch in diesem Jahr erscheinen soll. Und typisch U2 steckt hinter dem Song so ein bisschen mehr als nur Musik. Entstanden ist er aus Begegnungen mit jungen Menschen, die trotz schwieriger Lebensumstände ihre Hoffnung und ihre Träume nicht aufgeben. Ein Song mit einer wirklich starken Botschaft und genau deshalb passt er auch so gut zu U2. Hört sich richtig toll an. Wir hören jetzt zusammen rein. Das ist die neue Nummer Street of Dreams hier bei uns in HR3.

Die neue Nummer von U2, Street of Dreams, hier bei uns in HR3. Und mit einem coolen Sound geht's natürlich weiter für einen tollen Sommerabend. Da können die meisten mitsingen. Hello, turn your radio on, spiele ich euch gleich. Und für echte Abwechslung gibt's auch noch Alvaro Soler.

Und für eine ganz wichtige Meldung von den Straßen müssen wir reingehen. Vorsicht auf der A60 Rüsselsheim-Mainz zwischen Rüsselsheim-Mitte und Bischofsheim. Da werden Steine auf die Fahrbahn geworfen. Bitte hier besonders aufpassen. Das ist die A60 Rüsselsheim-Mainz zwischen Rüsselsheim-Mitte und Bischofsheim. Da werden Steine auf die Fahrbahn geworfen.

0: Wir haben 8 Uhr.
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2: Um 20 Uhr mit Claudia Meichelbeck. Nach dem tödlichen Angriff auf seine Ehefrau in Kelkheim im Main-Taunus-Kreis sitzt der Beschuldigte jetzt in Untersuchungshaft wegen Mordverdachts. Wie die Staatsanwaltschaft mitteilte, soll der 60-Jährige seiner Frau gestern Abend mit einer Machete mindestens 30 Verletzungen zugefügt haben. Zum Motiv hieß es, die 58-Jährige habe sich scheiden lassen wollen. Der Mann habe das nicht akzeptiert und sie aus Eifersucht getötet. Die Wirtschaftsauskunftei Schufa hatte eingeräumt, dass sie veraltete Zahlungsdaten von Millionen Menschen speichert, ohne deren Wissen. Sie argumentiert, sie brauche diese Daten für Tests. Doch Datenschützer fordern jetzt in einer Petition, dass die Schufa diese Schattendatenbank löscht. ARD-Reporter Peter Hornung.
3: Der Leipziger Rechtsanwalt Peter Hense, der regelmäßig Schufa-Opfer vertritt, forderte gar strafrechtliche Ermittlungen gegen die Führung der Schufa. Das sei im Datenschutzrecht möglich. Er kritisierte die zuständige Aufsichtsbehörde, den hessischen Landesdatenschutzbeauftragten. Der prüfe seit über einem Jahr die umstrittene Praxis der Schufa, bislang aber ohne Ergebnis.
2: Die Monopolkommission des Bundes findet es gut, dass die Deutsche Bahn im Fernverkehr neue Konkurrenz bekommt. Der Vorsitzende Duso sagte, von mehr Wettbewerb im Hochgeschwindigkeitsverkehr würden Fahrgäste profitieren. Verkehrsminister Schnieder sieht das ähnlich. Der Bahnanbieter Italo will ab 2028 neue Fernverbindungen in Deutschland anbieten. Bei der Fußballweltmeisterschaft entscheidet sich heute Abend, wer am Sonntag im Finale gegen Spanien spielt. In einer Stunde wird das zweite Halbfinalspiel angepfiffen zwischen England und Argentinien. ARD-WM-Reporter Felix Gerhardt.
4: Für Englands Trainer Thomas Tuchel geht es vor allem darum, Lionel Messi auszuschalten. Der 39-Jährige hat bereits 8 Tore im Turnier erzielt und ist der Fixpunkt im argentinischen Spiel. Im Viertelfinale gegen die Schweiz war Messi allerdings ohne Tor und für seine Verhältnisse unauffällig geblieben. Für Spanien ist es die zweite WM-Finalteilnahme nach 2010. Damals gewann das Team auch den Titel.
2: Überraschungssieg bei der 11. Etappe der Tour de France. Im Massensprint gewann der norwegische Radprofi Søren Werenskiold vor dem Niederländer Olaf Kooi und dem Belgier Jasper Philipsen. Das gelbe Trikot des Gesamtführenden trägt weiter der Slowene Tadej Pogacar. Das waren die Nachrichten.
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0: Genießt euren Abend hoffentlich entspannt irgendwo draußen im Garten oder vielleicht auf dem Balkon. Hauptsache, ihr lasst es euch richtig gut gehen. Sind ja immer noch zwischen 25 und 31 Grad. Ganz vereinzelt gibt es auch noch mal Gewitter. In der Nacht, da lockern die Wolken dann aber überall auf. Da bleibt es dann klar und auch trocken bei Temperaturen zwischen 19 und 10 Grad. Morgen am Donnerstag starten wir auch sonnig in den Tag. Es wird dann so ein Mix aus Sonne und Wolken tagsüber. Im Südwesten, da kann es tatsächlich auch mal einzelne Schauer oder Gewitter geben. Dazu aber heiß wieder. 27 bis 33 Grad, Freitag dann ein bisschen wechselhafter. Da gibt es immer öfter mal kräftige Schauer und Gewitter bei 22 bis zu 27 Grad. Und damit ihr gut ankommt, jetzt das Neueste aus dem HR3-Verkehrszentrum. Bitte Vorsicht auf der A60 Rüsselsheim-Mainz zwischen Rüsselsheim-Mitte und Bischofsheim. Da werden Steine auf die Fahrbahn geworfen. Bitte hier besonders gut aufpassen. Mein Name ist Lini Eckstein. Ich wünsche euch einen wunderschönen Abend. Ich freue mich sehr, dass ihr mit dabei seid.
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0: Nochmal so richtig schön Power für heute Abend von David Bowie. Let's Dance hier in HR3. Ja, und falls ihr schon euren Fußballabend, eure Freunde da habt für heute Abend, dann fehlt eigentlich ja nur noch eins, und zwar ein richtig toller Grill. 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
0: 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Grillgut gibt's natürlich on top auch noch gleich mit dazu. Und ich würde sagen, die nächste Grillparty steht.
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Krista Sarandi. Good Old Days hier in HR3 und mit einem richtig coolen Sound geht's auch weiter. Miley Cyrus mit Flowers spiele ich euch gleich und für echte Abwechslung gibt's natürlich noch Here Without You. Jetzt direkt für euch in HR3. Macht euch einen schönen Sommerabend.

0: Kurz nach 8:30 haben wir. Hallo, hier in HR3.
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0: Ja, bei vielen von euch läuft schon nebenbei der Fernseher in einer halben Stunde. Da geht's ja dann los mit dem WM-Spiel. Genießt aber gerne auch noch einen Drink davor draußen oder legt mal schön die Füße hoch. 25 bis 31 Grad sind es ja immer noch hier bei uns in Hessen. Ganz vereinzelt gibt's hier und da nochmal ein Gewitter. In der Nacht, da lockern die Wolken aber auf. Da ist es klar und trocken bei uns. Bis 19 bis 10 Grad sind da die Tiefstwerte. Morgen am Donnerstag dann erstmal super schön sonnig. Wird dann ja im Verlauf des Tages so ein Mix aus Sonne und Wolken. Im Südwesten, da kann es dann aber auch mal einzelne Schauer und Gewitter geben. Dazu wird es wieder heiß, bis zu 33 Grad sind drin und Freitag dann sehr wechselhaft mit teils kräftigen Schauern und auch mit Gewittern bei 22 bis zu 27 Grad. Und damit ihr gut ankommt, jetzt das Neueste aus dem HR3-Verkehrszentrum. Vorsicht hier bitte auf der A5, Darmstadt Richtung Frankfurt, zwischen Langenmörfelden und Zeppelinheim. Da liegen Fahrzeugteile auf dem rechten Fahrstreifen. Und Vorsicht auf der A5, Frankfurt Richtung Kassel, zwischen dem Bad Homburger Kreuz und Friedberg. Da liegen Plastikteile auf der Fahrbahn. Ich bin Lili Eckstein. Ich freue mich sehr, dass ihr mich begleitet im HR3-Freundeskreis und wünsche euch jetzt noch einen tollen Abend.
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Leonie ist das mit Simple Life, ist ja wirklich schon ein alter Hase so langsam im Musikgeschäft. Und jetzt haben wir neue Musik für euch in HR3 von Jack Dean, der wirklich so zu den spannendsten Newcomern aus Großbritannien gehört. Jack Dean, merkt euch schon mal den Namen. Er beschreibt sich selbst als echte Studioratte, wenn es nach ihm geht. Verbringt er wirklich am liebsten jede freie Minute mit Musik. Aber genau das wurde irgendwann auch zum Problem. Also für seine Familie, Freunde und vor allem für seine Freundin blieb wirklich eine Zeit lang kaum noch Zeit, als er immer im Studio war, um den Song Mercy zu produzieren. Ja, und entstanden ist daraus ein Song auch über Verständnis und Nachsicht. Passt ja irgendwie. Und obwohl die Geschichte dahinter eigentlich erstmal ziemlich ernst ist, klingt der Song wirklich leicht und echt voller Energie. Hören wir jetzt zusammen rein. Das ist Jack Dean bei uns in HR3 jetzt mit Mercy.

Neu in HR3. Jack Dean ist das mit Mercy. Und ich pack euch jetzt das Drumbellas in die Playlist. Mit Spirits und für echte Abwechslung, so wie ihr es in HR3 kennt, gibt's noch Pitbull, Neo und Afrojack on top. Everything für eure kleine Grillparty. Ich bin Leni Eckstein und wünsche euch einen wunderschönen Abend.

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1: Um 21 Uhr mit Claudia Meichelbeck. Nach dem tödlichen Angriff eines 60-Jährigen auf seine Ehefrau gestern Abend in Kelkheim im Main-Taunus-Kreis hat die Staatsanwaltschaft Details bekannt gegeben. Der Mann sitzt wegen Mordverdachts in Untersuchungshaft. HR-Reporterin Heike Berufka.
2: Die 58-Jährige habe sich scheiden lassen wollen. Ihr Mann habe das nicht akzeptieren wollen und habe damit gedroht, sie zu töten. Hilfsangebote der Polizei habe die Frau abgelehnt. Sie habe geglaubt, ihr Mann werde ihr nichts antun. Gestern Abend habe der 60-Jährige ihr dann vorgeworfen, ihn zu betrügen. Auf dem Kelkheimer Marktplatz ging er mit einer Machete auf sie los. Die Frau starb noch am Tatort.
1: Die Wirtschaftsauskunft Taischufa steht in der Kritik. Sie hatte eingeräumt, dass sie veraltete Zahlungsdaten von Millionen Menschen speichert, ohne deren Wissen. Die Schufa argumentiert, sie brauche diese Daten für Tests. Auf Anfrage des NDR bestätigte die Auskunft Thai, dass sie solche Daten an Unternehmenskunden weitergegeben hat. Datenschützer fordern jetzt in einer Petition, dass die Schufa diese Schattendatenbank löscht. Das Bundeskabinett hat neue Maßnahmen für Bürokratieabbau auf den Weg gebracht. Digitalminister Wildberger sprach von Änderungen, die Bürgern und Unternehmen 600 Millionen Euro Kosten ersparen könnten. Aus Berlin Benjamin Großkopf.
3: So wird zum Beispiel die Umweltplakette für E-Autos abgeschafft. Nicht mehr alle elektrischen Anlagen und Geräte am Arbeitsplatz müssen regelmäßig überprüft werden. Der Bundesverband der Industrie spricht heute von kleinteiligen Entlastungen. Allerdings sei entscheidend, die großen Gamechanger umzusetzen. Damit meint die Wirtschaft vor allem die Berichts- und Dokumentationspflichten. Sie sollen systematisch abgebaut werden.
1: In Frankreich dürfen schwerkranke Erwachsene in Zukunft Sterbehilfe in Anspruch nehmen. Das Parlament hat ein Gesetz dazu beschlossen. Das Gesetz verschafft den Betroffenen Zugang zu tödlichen Medikamenten und die Möglichkeit, sich bei der Einnahme helfen zu lassen. Voraussetzung ist, dass mehrere Ärzte den Antrag vorher prüfen. Hinzu kommt eine Bedenkzeit von mindestens 2 Tagen. Der frühere Eintracht- und Lilien-Profi Markus Baierle ist tot. Wie sein ehemaliger Club Eintracht Frankfurt bestätigte, starb er vorgestern mit 54 Jahren. Mit der Eintracht schaffte Baierle 2003 und 2005 den Wiederaufstieg in die Bundesliga. Von 2005 bis 2007 war er bei Darmstadt 98 unter Vertrag. Das waren die Nachrichten. Das Wetter: in der Nacht bleibt es trocken, es kühlt ab auf 19 bis 10 Grad. Morgen beginnt der Tag sonnig, ab dem Nachmittag sind im Südwesten hier und da Schauer und Gewitter möglich. Die Höchstwerte steigen morgen auf 27 bis 33 Grad. Die Zeit, es ist 21.03 Uhr.
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4: Vorsicht auf der A5 Kassel Richtung Frankfurt. Zwischen Friedberg und Bad Homburger Kreuz liegen Plastikteile auf der Fahrbahn. Vorsicht auf der A5 Darmstadt Richtung Frankfurt. Zwischen Langen, Mörfelden und Zeppelinheim liegen Fahrzeugteile auf dem rechten Fahrstreifen. A3 Frankfurt Richtung Köln zwischen Niedernhausen und Itzstein ist der linke Fahrstreifen bis auf Weiteres gesperrt. Hier hatten sich Betonplatten verschoben und mussten repariert werden.
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5: Mit Markus Barsch, hallo. Schön, dass ihr da seid, ihr verpasst hier nichts. Rudelbildung nach 3 Minuten. Du. England, Argentinien 0-0. Aber gerade wurde es ein bisschen lauter. Metaphorisch gemeint, ne, weil mittelmäßig grobes Foul, ich habe nicht gesehen, wer es war, eines Argentiniers an einem Engländer, und dann wurde sich gleich mal Rudel gebildet. Also wir halten euch auf dem Laufenden, sobald irgendwas passiert, und machen, glaube ich, gleich erstmal irgendeinen Quiz, oder? Machen wir erstmal ein Quiz?
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Vorsicht mal gerade auf der A60 Mainz-Rüsselsheim zwischen Rüsselsheim-Mitte und Rüsselsheim-Königstetten. Da werfen Leute Steine auf die Fahrbahn. Vorsicht auf der A60 Mainz-Rüsselsheim zwischen Rüsselsheim-Mitte und Rüsselsheim-Königstetten. Da werfen Deppen Steine auf die Fahrbahn.

Huch, ich sortiere noch meine Memory-Kärtchen. Hallo Deutschland, hier ist Pop, eure Abendshow. Die gemeinsame Abendshow in der ARD von Bremen 4, HR3, MDR Jump, NDR 2, RBB 88.8. SR1 und WDR2 produziert für euch jetzt mit einem spontanen Schnellstquiz eigentlich von SWR3. Aktueller Spielstand nach einer Viertelstunde, England 0, Argentinien 0. Ihr verpasst hier nichts. Und wir machen kein Quiz, wir spielen aus Spaß WM-Memory. Machen wir ja gerne mal während der WM hier, ne? Wir nennen das kurz WM-Memory. Ich habe hier einen Stapel von 10, wie immer, die 10 Memory-Kärtchen. Die lege ich jetzt hier auf den Tisch und ich sage mal dazu, eins ist das, zwei ist das. Ihr müsst euch das merken, ne? 07221 2011, wenn ihr Memory mitspielen wollt. Also ich sage zum Beispiel hier, wenn wir Zeichentrickfiguren oder sowas neulich gespielt haben, ne? 1 Mickey Mouse, 2 Donald Duck, 3 Chip, 4 Chap, ne? Und so weiter. Und dann müsst ihr am Ende sagen, ja, ich nehme 1 und 7. Dann ist zweimal im besten Falle Chip und Chip oder Mickey Mouse und Mickey Mouse. Ich mache jetzt keine Proberunde, weil ihr wisst, wie Memory geht. Ne? Ihr müsst gleich einfach sagen, ich drehe um, Dings und Bumm. Das muss dann stimmen, leider. Ne? Ist richtig. 07221 2011. Wir machen heute natürlich, es sind 5 Kärtchen aus Argentinien und 5 Kärtchen aus England anlässlich dieses Halbfinals. Ne? Also, wenn ich zum Beispiel, guck mal, ich könnte ein Beispiel machen. Hier, 1 ist Pfefferminzsoße. Das ist jetzt ein Beispiel, ne? Und wenn dann 7 wieder Pfefferminzsoße ist, wenn ich euch das gleich sagen würde, dann müsstet ihr 1 und 7 umdrehen. Pfefferminzsoße ist nicht dabei, das kann ich euch schon sagen. Edge, Badge, Snatch. 07221 2011, sofort anrufen. 07221 2011, wir spielen WM-Mori, England, Argentinien. Nach Bibi Rexha, New Religion, hier in der Abendshow.

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1: 19 Minuten gespielt, England, Argentinien 0-0. Dass ihr das mal wisst. Wir spielen zur Feier des zweiten Halbfinals England-Argentinien Memory, und zwar WM-Mori. Das machen wir ja gerne mal hier. Heute natürlich mit Sachen auf den Kärtchen hier. Ich habe 10 Kärtchen. Die habe ich schon, lege ich gleich hin und sage euch, was da drauf ist. Und der sie umdrehen muss, ist Stefan. Stefan Augsburg. Stefan, hallo. Stefan.
2: Hallo, Marzus.
1: Witzig. Das hat gestern, glaube ich, irgendjemand erfunden, ne?
2: Ja, weil ich, genau.
1: Marzus mit C, da lege ich Wert
2: genau
1: drauf. Bescheuert. Nein.
2: Das fand ich genial mit Marzus, dachte man, muss ich mal merken.
1: Lustig. Stefan mit F oder mit PH eigentlich? Stefan?
2: Mit F. Mit F.
1: Also. Gut. Ich habe, wir haben noch nie Memory gespielt, wir beide. Ich glaube, wir haben noch vor langer, langer Zeit irgendwas anderes gespielt, aber ich weiß nicht mehr was. Also ich habe 10 Kärtchen, es sind 5 Paare. Und ich drehe sie jetzt peu à peu um, immer eine Karte drehe ich um und sage, die Zahl, Karte Nummer 1 ist das. Ne? Und dann sage ich dir, was drauf ist. Und du musst nachher 3 umdrehen, die müssen aber stimmen. Ne?
2: Ja.
1: 3 Paare musst du hier erspielen. Also es geht jetzt los. Bist du konzentriert?
2: Ja.
1: Okay, was tippst du, wie England-Argentinien ausgeht? Oder interessiert dich das nicht die Bohne, Stefan?
2: Also ganz ehrlich, ich habe kein einziges Spiel angeguckt, aber...
1: Das gibt's? Okay,
2: ja,
1: gut.
2: Habe ich voll ignoriert.
1: Gut.
2: Aber ich hoffe, 3-2 für England habe ich getippt.
1: Wirklich? Wäre es Ihnen mal wieder vergönnt? Eben schrieb einer, weil ich gesagt habe, mal irgendwann, es werde Ihnen doch nach 60 Jahren, dürfte doch WM, die Erfinder vom Fußball dürften doch auch mal wieder nach 1966 die WM gewinnen. Und da schrieb gleich, da kam ein Sturm der Entrüstung. Wer gönnt denn England was? Entschuldigung, was seid ihr? Ja. Ich bin nur Mensch geblieben. Okay, alles klar.
2: Besser wie Argentinien, finde ich.
1: Es geht jetzt los. Konzentriere dich bitte. Warte mal, ich mache lustige Konzentrationsmusik hier. Das ist die hier. Also, es geht los. Karte 1, Big Ben. 2, Tango. 3, Angus, Rindersteak. 4, Tea Time. 5, Ocelot. 6, Tango. 7, Big Ben. 8, Ocelot. 9, Angus, Rindersteak. 10, Tea Time. Was drehst du um? Bist noch da?
2: 5 und 8.
1: 5 ist zweimal der Ocelot. Juhu, den gibt's ja wohl auch in Argentinien. Es wurde schon mal in Argentinien einen Ocelot gesehen. Das ist eine Wildkatze. Ja, ist gut.
2: Dann 1 und 7.
1: Jetzt wird, oh, stimmt, Big Ben, hast du heimlich mitgeschrieben? Zweimal Big Ben, richtig. Los, 1 noch.
2: Machen wir was Entspanntes. 4 und 10.
1: 4 und 10 beim zweimal Tea Time. Tada! Kannst du sofort einen schwarzen Tee aufbrühen und nicht mehr schlafen.
2: Genau.
1: Stefan aus Augsburg, du bist der Beste. Bleib dran, wir schenken dir was. Hurra!
2: Vielen Dank.
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1: Spielen wir später noch eine Runde WM-Mori.

0: die Toten Hosen nur nach vorn. Halbe Stunde gespielt, England 0, Argentinien immer noch 0.
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0: Es ist 9:30.
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7: Heute Nacht bleibt es in Hessen trocken und es klart immer mehr auf bei Tiefstwerten von 19 Grad in Wiesbaden und bis zu 10 Grad im Kellerwald. Morgen geht es sonnig los. Im Tagesverlauf kommen Quellwolken dazu. Später folgen aus Südwesten Schauer und Gewitter. Es wird vorübergehend noch mal wärmer mit 27 Grad in Willingen und 33 Grad am Rhein.
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8: Vorsicht auf der A60 Mainz-Rüsselsheim. Zwischen Rüsselsheim-Mitte und Rüsselsheim, Königstetten, werden Steine auf die Fahrbahn geworfen. Vorsicht auf der A5 Darmstadt Richtung Frankfurt. Zwischen Langen, Mörfelden und Zeppelinheim liegen Fahrzeugteile auf dem rechten Fahrstreifen. Vorsicht auf der A45 Gießen Richtung Dortmund. Zwischen Ehringshausen und Herborn Süd liegen Fahrzeugteile auf dem linken Fahrstreifen. A3 Frankfurt Richtung Köln zwischen Niedernhausen und Itzstein ist der linke Fahrstreifen bis auf Weiteres gesperrt. Hier hatten sich Betonplatten verschoben und mussten repariert werden. Die B49 Gießen Richtung Limburg ist zwischen Solms-Oberbiel und Solms-Niederbiel wegen Bergungsarbeiten nach einem Motorradunfall gesperrt.
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0: Okay. Da geht's zur Sache. Rudelbildung. Schon wieder Rudelbildung. Messi zaubert, ne? Vier Engländer, drei Engländer verzweifeln, der vierte haut ihn um.
1: Okay. Manometer.
0: Rudelbildung. Schon wieder. In der dritten Minute gab es auch schon mal Rudelbildung. Aber noch nichts passiert. England 0, Argentinien 0 in der 38. Spielminute. Wir schnaufen durch. Jetzt hier in eurer Abendshow ganz was Neues aus der Musikdruckerei. Teddy Swims. Den kennen wir eigentlich noch aktuell mit dem hier. Na? Oh, oh, oh. Mr. Know-It-All. Mr. Know-It-All ist seit 5 Wochen auf Platz 1 der deutschen Airplay-Charts. Noch vor Die Die von Shakira, trotz WM. Tja, und was macht Teddy? Ruht sich nicht aus, schickt sofort einen hinterher. Breakup in Reverse. Neu von Teddy Swims in eurer Abendshow.

0: Ist die reguläre Spielzeit zu Ende im zweiten Halbfinale der WM England-Argentinien 0:0 und drauf gibt's 8 Minuten. Ja, da gab's mehrfach Rudelbildung und natürlich die sehr berühmten Hydration Breaks, ihr wisst, wie es ist. Tja, wer spielt denn am Sonntag dann im Finale gegen Spanien? Viele sagen ja, auch wenn es noch 0:0 steht, England hat eigentlich die bessere Mannschaft, so in Gänze, aber Argentinien hat natürlich in den Reihen Weltmeister von 2022 und hat immer noch Hunger auf noch einen Titel. Vielleicht, sagen jetzt wieder bösere Zungen, ist der ein oder andere Spieler bei Argentinien auch 2-3 Jahre zu alt mittlerweile. Ach, hört doch mal auf. Hier unser ARD-WM-Reporter und Experte Felix Gerhardt. Warum ist das Spiel nicht nur sportlich was Besonderes heute?
1: Es hat auch eine historische Komponente. England und Argentinien standen sich 1982 im Falklandkrieg gegenüber. Das ist auch mit ein Grund, warum in Atlanta die Sicherheitsvorkehrungen erhöht wurden. Schon rund um Englands Viertelfinale gegen Norwegen in Miami hat es Auseinandersetzungen zwischen englischen und argentinischen Fans gegeben. Und Argentiniens Trainer Lionel Scaloni hat dazu aufgerufen, das Sportliche von der Geschichte zu trennen. Das geht allerdings nicht ganz, denn diese Begegnung hat vor 40 Jahren, also bei der WM 1986, auch Sportgeschichte geschrieben. Argentinien gewann damals im Viertelfinale durch 2 Tore von Diego Maradona gegen England. Eines war das legendäre Handtor, beziehungsweise die Hand Gottes, wie er hinterher sagte.
0: Natürlich.
1: Und das andere schoss er dann nach einem Solo über den halben Platz und es wurde später zum Tor des Jahrhunderts gewählt.
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0: Mars on my soul in eurer Abendshow. Noch was aus dem Verkehrszentrum. Was ist denn da los? Vorsicht auf der A3. Würzburg Richtung Frankfurt zwischen Seligenstadt und Hanau. Da liegt eine Metallplatte auf der Autobahn A3. Würzburg Richtung Frankfurt. Vorsicht, Metallplatte zwischen Seligenstadt und Hanau. Und euren Hund. Vorsicht auf der A620 Saarbrücken-Saarlouis. Zwischen Saarlouis, Mitte und Wallerfangen. Ein Hund auf der Fahrbahn. Vorsichtig sein. Auf der A620 Saarbrücken-Saarlouis. Zwischen Saarlouis, Mitte und Wallerfangen. Ist ein Hund auf der Fahrbahn. Bitte vorsichtig sein. Merkt man eventuell manchmal, wenn ich Hunde durchgebe,
1: dass ich Hunde mag. Seid vorsichtig.
0: Halbzeit bei England-Argentinien 0 zu 0.

0: Oh, warte mal. Vorsicht noch gerade auf der B31 Friedrichshafen-Lindau zwischen Friedrichshafen und Eriskirch. Da liegt ein umgestürzter Baum.
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2: 22 Uhr mit Claudia Meichelbeck. In Frankreich dürfen unheilbar kranke Erwachsene in Zukunft Sterbehilfe bekommen. Das Parlament hat ein Gesetz dazu beschlossen. ARD-Korrespondentin Julia Borta.
3: Der Erkrankte muss den Wunsch nach Sterbehilfe frei und klar an einen Arzt oder eine Ärztin richten können und sich der Tragweite seiner Entscheidung bewusst sein. Das Verfahren sieht vor, dass ein Gremium unter ärztlicher Beteiligung den Wunsch nach Sterbehilfe prüft und der Betroffene seinen Wunsch dann nach zweitägiger Bedenkzeit noch einmal bekräftigt. Der Regelung nach soll der Patient das tödliche Mittel selbst einnehmen, es sei denn, er ist dazu körperlich nicht in der Lage. In diesem Fall wird die Handlung von einem Arzt oder einer Pflegekraft vorgenommen.
2: Die Monopolkommission des Bundes findet es gut, dass die Deutsche Bahn im Fernverkehr neue Konkurrenz bekommt. Der Vorsitzende Duso sagte, von mehr Wettbewerb im Hochgeschwindigkeitsverkehr würden Fahrgäste profitieren. Verkehrsminister Schnieder sieht das ähnlich. Der Bahnanbieter Italo will ab 2028 neue Fernverbindungen in Deutschland anbieten. Nach dem tödlichen Angriff eines 60-Jährigen auf seine Ehefrau gestern Abend in Kelkheim im Main-Taunus-Kreis hat die Staatsanwaltschaft Details bekannt gegeben. Der Mann sitzt wegen Mordverdachts in Untersuchungshaft. HR-Reporterin Heike Berufka.
4: Die 58-Jährige habe sich scheiden lassen wollen. Ihr Mann habe das nicht akzeptieren wollen und habe damit gedroht, sie zu töten. Hilfsangebote der Polizei habe die Frau abgelehnt. Sie habe geglaubt, ihr Mann werde ihr nichts antun. Gestern Abend habe der 60-Jährige ihr dann vorgeworfen, ihn zu betrügen. Auf dem Kelkheimer Marktplatz ging er mit einer Machete auf sie los. Die Frau starb noch am Tatort.
2: Der Brand im Müritz-Nationalpark in Mecklenburg-Vorpommern weitet sich immer mehr aus. Laut dem zuständigen Landkreis sind inzwischen 200 Hektar Fläche betroffen. Das ist etwa so viel wie 280 Fußballfelder. Der Ort Granzin bleibe weiter evakuiert. Die Löscharbeiten seien schwierig, weil in der Brandzone auch ein ehemaliger Truppenübungsplatz liegt, der stark mit Munition belastet ist. Wodurch der Brand ausgelöst wurde, ist noch nicht klar. Bei der Fußballweltmeisterschaft entscheidet sich heute Abend, wer im Finale gegen Spanien antritt. Im Halbfinale zwischen England und Argentinien ist gerade Halbzeitpause. Nach den ersten 45 Minuten steht es noch 0:0. Das waren die Nachrichten. Das Wetter: in der Nacht klart der Himmel auf, die Temperaturen sinken auf 19 bis 10 Grad. Der Donnerstag beginnt sonnig, ab dem Nachmittag sind dann im Südwesten von Hessen hier und da Schauer oder Gewitter möglich. Die Höchstwerte erreichen 27 bis 33 Grad. Am Freitag dann viele Wolken, regional Schauer und Gewitter bis 27 Grad. Die Zeit ist es 22.03 Uhr.
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5: Vorsicht auf der A3 Würzburg Richtung Frankfurt. Zwischen Seligenstadt und Hanau liegt eine Metallplatte auf der Fahrbahn. A3 Frankfurt Richtung Köln zwischen Niedernhausen und Itzstein ist der linke Fahrstreifen bis auf Weiteres gesperrt. Hier hatten sich Betonplatten verschoben und mussten repariert werden. A5 Frankfurt Richtung Kassel. An der Anschlussstelle Obermörlen sind die Auf- und Abfahrt wegen einer Baustelle bis 11. August gesperrt. Umleitungen sind eingerichtet. Die B49 Gießen Richtung Limburg ist zwischen Solms-Oberbiel und Solms-Niederbiel wegen Bergungsarbeiten nach einem Motorradunfall gesperrt.
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0: Mit Markus Barsch. Hallo, schön, dass ihr da seid. Ihr verpasst hier nichts. Gerade kommen die Mannschaften im zweiten Halbfinale England und Argentinien wieder aufs Feld. Wenn das Tor fällt, wenn endlich mal ein Tor fällt, außer dass sie sich Rudel bilden und anpöbeln. Erste Hälfte war schon hart, ein bisschen teilweise. Dann sagen wir euch natürlich hier Bescheid. Denn sobald mal irgendein Tor fällt, bisher ja 0:0. Ihr wisst Bescheid.
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0: Countrix.
1: Golden. Hallo Deutschland, hier ist Pop, eure gemeinsame Abendshow. Die gemeinsame Abendshow in der ARD von Bremen 4, HR3, MDR Jump, NDR 2, RBB 888, SR1 und WDR 2. Jetzt?
2: Hey!
1: Warum denn nicht? Mit einem schnellen, spontanen Schnellstquiz in SWR3. Wobei, es ist ja ein Halbfinale. Ist immer noch 53. Minute, außer dass sie sich anpöbeln und Rudel bilden gelegentlich, passiert da nichts. Also es gibt schon hier und da eine Chance oder die andere, aber 0-0. England, Argentinien in der 54. Minute, 0. Sagt Gianni Infantino, gut auch. Ich glaube, der ist eine KI. Das sieht man jetzt, guck mal, der ist völlig ausdruckslos. Gianni Infantino ist kein Mensch. Der ist vielleicht ein Außerirdischer. Reptilienmensch, der ist ein Reptil, der Gianni. Okay, alles klar. Sehr reiches Reptil. Was wir machen jetzt, das haben wir schon gemacht, ne? Das ist, wir spielen natürlich WM-Memory, kurz WM-Ori. WM-Ori jetzt sofort anrufen, wenn ihr ein gutes Gedächtnis habt. Ne? Ich habe hier 5 Paare WM-Memory-Karten. Es geht natürlich um Sachen aus Argentinien heute und irgendwas oder irgendwen aus England. Wenn ich zum Beispiel jetzt hier gleich 10 Karten hinlege, ich sage euch dann immer, die 1 ist der Big Ben, die 2 ist Tango, ne? 3 ist Tea Time, 4 ist ein Ocelot. Gibt ja wohl auch in Argentinien Ocelots. Das haben wir schon mal gespielt. Aus Argentinien, der Ocelot. Und dann müsst ihr einfach sagen, ich drehe um die 1 und die 7. Wenn das beides mal Big Ben ist, dann ja. Radau hoch 1000. England führt gerade 1-0. Boah, guck mal, in dieser Minute. Messi guckt betröppelt nach in den Himmel. England, Tor für England, 1-0. Guck mal, jetzt jubelt sogar Victoria Beckham. Die hat ja noch, habt ihr das gesehen, dieses Bild, wo die ganze Tribüne oben, wo David Beckham austickt und alle flippen aus, Tor für England und Victoria Beckham so mittendrin. Okay, alles klar, guten Tor gefallen, sehe mich überhaupt nicht, bin nur zufällig hier. Okay, wir spielen Memory 07221 2011, sofort anrufen. 07221 2011, ich drehe gleich 10 Kärtchen um hier, sag euch immer Nummer und was drauf ist und ihr sagt einfach, ich drehe um die 1 und die 7 oder die 2 und die 6. Und wenn das ein Paar ist, dann habt ihr ein Goodie. 07221 2011.

0: 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Also ein Tor für England, der Wahnsinn. Es liegen sich alle in den Armen. Sogar Victoria Beckham liegt sich jetzt mit David Beckham in den Armen. Gut, das war, glaube ich, echt ein mieses Foto. Das war gemein oder so, ne, neulich bei irgendeinem Tor von England. Und alle ticken völlig aus in der Tribüne. Und Victoria Beckham, die ja schon bei den Spice Girls keinerlei Gesichtsregung zeigen durfte, saß einfach da. Interessiert mich überhaupt nicht mäßig. Sebastian in Dortmund, hallo.
1: Hallo Markus mit C.
0: Sebastian, hast du das Bild gesehen zufällig von der Frau Beckham neulich auf der Tribüne, die so, ich alle flicken aus, um sie rum ist wirklich, da, als das nicht Konfetti geschmissen wird, war alles und sie so, okay.
1: Ich muss gestehen, ich habe relativ wenig von der WM gesehen.
0: Das ist ja lustig, unser erster Kandidat eben, das war der Stefan in Augsburg beim WM-Memory, der hat auch überhaupt nichts am Hut mit WM. Du auch nicht?
1: Ich gucke schon gerne Fußball, aber wie gesagt, so an sich das Konzept der letzten drei WMs, die Austragungsorte.
0: Das Konzept, wo Deutschland aus der Vorrunde rausflog.
1: Verloren, ne?
0: Ja, es war wirklich, es ist peinlich. Sorry, Herr Nagelsmann. Das war
1: eine Entscheidung, sag ich mal, vom höchsten Schiedsrichter der Welt, ne?
0: War es der höchste Schiedsrichter der Welt?
1: Ja, oder wie soll man den nennen?
0: Das Universum hat entschieden, Deutschland kommt nicht weiter als die Vorrunde. Das kann man ja bei dieser WM quasi auch sagen. Ne? Das kann man bei der WM auch sagen, weil wir waren ja, letztlich war es ja die Vorrunde bei 64 Spielen. Ja. Oder wie das war. Egal, wir spielen WM-Ori. Du weißt, wie es geht. Ich werde hier jetzt fröhlich einfach meine 10 Kärtchen umdrehen. Es sind 5 Paare. Und ich sag dir immer, was drauf ist. Und du sagst dann, ich drehe das um und das um. Geht los. Guck mal hier. Karte 1. Diego Maradona. Karte 2. King Charles. 3. Madonna singt Don't Cry For Me Argentina. Okay. 4. 3 süße Ocelot-Katzenbabys. 5. Fish and Chips. 6. Fish and Chips. 7. 3 süße Ocelot-Katzenbabys. 8. King Charles. 9. Diego Maradona. 10. Madonna singt Don't Cry For Me Argentina. Okay. Jetzt du.
1: Mhm. Ich mach mal 1 und 9.
0: 1 und 9 ist ja wohl Diego Maradona und Diego Maradona. Ja, erstes Paar für dich. Noch 2 bitte.
1: 2 und 8 bitte.
0: 2 und 8 ist King Charles. King Charles, du bist der Beste. Bist du Gedächtniskünstler? Mhm. Oder hast du es heimlich aufgeschrieben schnell? Mhm. Super.
1: Und 4 und 7 ist der Ocelot?
0: 4 und 7 sind die 3 süßen Ocelot-Katzenbabys. Juhu. Guter Typ, Sebastian in Dortmund. Bleib dran, wir schenken dir was. Hurra.
1: Das,

0: Hydration Break. England führt 1-0 gegen Argentinien.
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4: Es ist kurz nach 10:30.
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5: Heute Nacht bleibt es in Hessen trocken und es klart immer mehr auf bei Tiefstwerten von 19 Grad in Wiesbaden und bis zu 10 Grad im Kellerwald. Morgen geht es sonnig los, im Tagesverlauf kommen Quellwolken dazu, später folgen aus Südwesten Schauer und Gewitter. Es wird vorübergehend noch mal wärmer mit 27 Grad in Villingen und 33 Grad am Rhein.
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6: Vorsicht bitte auf der A3 Würzburg Richtung Frankfurt. Zwischen Weibersbrunn und Bessenbach-Waldaschaff steht ein defekter LKW. Vorsicht bitte auf der A7 Würzburg Richtung Fulda. Zwischen Wasserlosen und Hammelburg steht ein defektes Fahrzeug. A3 Frankfurt Richtung Köln zwischen Niedernhausen und Itzstein ist der linke Fahrstreifen bis auf Weiteres gesperrt. Hier hatten sich Betonplatten verschoben und mussten repariert werden. A5 Frankfurt Richtung Kassel. An der Anschlussstelle Obermörlen sind die Auf- und Abfahrt wegen einer Baustelle bis 11. August gesperrt. Umleitungen sind eingerichtet. Die B49 Gießen Richtung Limburg ist zwischen Solms-Oberbiel und Solms-Niederbiel wegen Bergungsarbeiten nach einem Motorradunfall gesperrt.
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0: Argentinien macht vielleicht Druck. Oh, oh, oh. 82. Spielminute, England immer noch 1, Argentinien 0. Das Spiel findet in der Regel gerade maximal 30 Meter vor dem englischen Tor statt die ganze Zeit. Nun, hallo, hier ist Pop, eure Abendshow. 20 vor 11, schön, dass ihr da seid. Der Mann, der jetzt kommt, sagt, er ist jetzt ein ganz anderer Mensch. Adam Lambert. Adam Lambert, ne, den kennen wir hier von. Cooler Typ, oder hier? Ghost Town. Oder seitdem Freddie Mercury nicht mehr da ist, kam ja eine Weile später auch Adam Lambert als Frontmann von Queen hier, ne? Und der macht das einfach gut. Stop me now. Adam Lambert und Queen, Don't Stop Me Now. Soeben kam ja Adam Lamberts niegelnagelneues, eigenes neues Album raus. Das heißt einfach nur Adam. Und das soll jetzt auch genau das zeigen, was er damit meint, ein ganz anderer Mensch zu sein.
1: I think in general this album is.
2: Dieses Album ist vor allem eine Momentaufnahme davon, wo ich mich gerade im Leben befinde und wie es mir geht. Und ich fühle mich selbstsicherer und selbstbewusster als je zuvor. Auf eine aufrichtige Art und Weise, nicht übermütig oder arrogant. Aber ich bin einfach sehr klar darüber, was ich im Leben verdiene, weil ich weiß, wie viel Arbeit ich da hineinstecke, immer zu versuchen, als Künstler den Menschen etwas zurückzugeben.
0: Okay, Adam. Und aus Adam hören wir jetzt Under the Rhythm.

bisschen ATC, beziehungsweise ja ganz anders, noch ein älteres Ding aus Russland, glaube ich, ne? Es ist ursprünglich von so einem Dance-Duo. Wie hießen die nochmal? Pesenka oder so. So, Leute, 86. Minute, das war klar, Ausgleich. Spannend. England 1, Argentinien 1.

10 vor 11 ist Vorsicht gerade auf der A38 Halle Richtung Göttingen zwischen Nordhausen West und Großwechslungen. Da ist ein kaputtes Auto, es behindert den Verkehr und es sind auch Personen auf der Fahrbahn. Vorsicht bitte auf der A38 Halle Richtung Göttingen zwischen Nordhausen West und Großwechslungen. Behinderung durch ein kaputtes Auto und es sind auch Personen auf der Fahrbahn. 86 Minuten gespielt? Nee, 89. England 1, Argentinien immer noch 1.

Man möchte. Hallo, hier ist Bob, eure Abendshow. Hallo Deutschland. Es ist mit diesen Argentinern, es ist echt. Warum, man möchte rufen, warum habt ihr nicht früher angefangen, Fußball zu spielen? Ne? Es steht Ewigkeiten 1-0 für England, erst steht es Ewigkeiten 0-0, da macht England 1-0. Und jetzt, gerade in den letzten 15 Minuten, dreht Argentinien dermaßen auf, dass es nur so kracht. Es war eine Frage der Zeit, bis der Ausgleich kam. Jetzt gerade am Ende der regulären Spielzeit wurde die Tafel hochgehalten. 9 Minuten gibt's obendrauf. Was macht Argentinien in der 4. Minute in der Nachspielzeit? Das 2-1. Und jetzt stellen sich wahrscheinlich alle hinten auf die Linie. Und England ist raus. Wir werden sehen. Oh mein Gott.

0: kommen die Nachrichten. Manno, noch eine halbe Minute.
1: Nimm meine Hand.
0: England 1, Argentinien 2.
1: Mach die Augen zu und dann.
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3: Um 23 Uhr mit Claudia Meichelbeck. In Frankreich dürfen unheilbar kranke Erwachsene in Zukunft Sterbehilfe bekommen. Das Parlament hat ein Gesetz dazu beschlossen. ARD-Korrespondentin Julia Borutta.
4: Der Erkrankte muss den Wunsch nach Sterbehilfe frei und klar an einen Arzt oder eine Ärztin richten können und sich der Tragweite seiner Entscheidung bewusst sein. Das Verfahren sieht vor, dass ein Gremium unter ärztlicher Beteiligung den Wunsch nach Sterbehilfe prüft und der Betroffene seinen Wunsch dann nach zweitägiger Bedenkzeit noch einmal bekräftigt. Der Regelung nach soll der Patient das tödliche Mittel selbst einnehmen, es sei denn, er ist dazu körperlich nicht in der Lage. In diesem Fall wird die Handlung von einem Arzt oder einer Pflegekraft vorgenommen.
3: Die USA haben eine weitere Angriffswelle auf den Iran gestartet. In einer Mitteilung des US-Militärs heißt es, die Angriffe richteten sich gegen die militärischen Fähigkeiten, mit denen der Iran die Handelsschiffe in der Straße von Hormus bedrohe. Iranische Medien berichteten über Explosionen an verschiedenen Orten. Vor gut einer Woche hatte US-Präsident Trump die Feuerpause mit dem Iran für beendet erklärt. Für die kommenden Nächte hat er weitere Angriffe angekündigt. Nach dem tödlichen Angriff eines 60-jährigen Mannes auf seine Ehefrau gestern Abend in Kelkheim im Main-Taunus-Kreis hat die Staatsanwaltschaft Details bekannt gegeben. Der Mann sitzt wegen Mordverdachts in Untersuchungshaft, HR-Reporterin Heike Berufka.
5: Die 58-Jährige habe sich scheiden lassen wollen. Ihr Mann habe das nicht akzeptieren wollen und habe damit gedroht, sie zu töten. Hilfsangebote der Polizei habe die Frau abgelehnt. Sie habe geglaubt, ihr Mann werde ihr nichts antun. Gestern Abend habe der 60-Jährige ihr dann vorgeworfen, ihn zu betrügen. Auf dem Kelkheimer Marktplatz ging er mit einer Machete auf sie los. Die Frau starb noch am Tatort.
3: Wärmepumpen sind beim Heizungstausch inzwischen die erste Wahl. Das Institut der deutschen Wirtschaft IW hat in einer Auswertung festgestellt, dass Wärmepumpen nicht nur im Neubau immer mehr eingesetzt werden. Auch bei Modernisierungen hätten sie die überwiegend fossil betriebenen Heizkessel überholt. Das IW geht davon aus, dass der Trend weitergeht. Bei der Fußball-Weltmeisterschaft läuft immer noch das Halbfinale zwischen England und Argentinien. Wenige Sekunden vor Schluss führt Argentinien mit 2:1. Im Finale trifft der Sieger am Sonntag auf Spanien. Das waren die Nachrichten. Das Wetter in der Nacht kühlt es ab auf 19 bis 10 Grad. Es bleibt trocken. Der Donnerstag beginnt sonnig. Ab dem Nachmittag sind im Südwesten von Hessen hier und da Schauer oder Gewitter möglich. Die Höchstwerte erreichen 27 bis 33 Grad. Am Freitag dann regional kräftige Schauer und Gewitter, sehr schwül bei bis zu 27 Grad. Es ist 23.03 Uhr.
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6: Vorsicht bitte auf der A3 Würzburg Richtung Frankfurt. Zwischen Weibersbrunn und Bessenbach-Waldaschaff steht ein defekter LKW. Vorsicht auf der A6 Mannheim Richtung Heilbronn. Zwischen Mannheim, Schwetzingen und Schwetzingen-Hockenheim steht ein defekter PKW auf der rechten Spur. Vorsicht bitte auf der A7 Würzburg Richtung Fulda. Zwischen Wasserlosen und Hammelburg steht ein defektes Fahrzeug. A3 Frankfurt Richtung Köln zwischen Niedernhausen und Itzstein ist der linke Fahrstreifen bis auf Weiteres gesperrt. Hier hatten sich Betonplatten verschoben und mussten repariert werden.
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0: Mit Markus Barsch. Hallo, schön, dass ihr da seid. Was für ein Spiel ist jetzt gerade erst abgepfiffen worden vor einer Minute, vor einer knappen. Nach 12 Minuten noch Nachspielzeit. England hat es nicht geschafft, noch auszugleichen. Also die WM in 4 Jahren wird nicht im Mutterland des Fußballs ausgetragen mit Titelverteidiger England, denn dafür müsste England jetzt nicht ausgeschieden sein, ist es aber. Also Argentinien gewinnt 2:1 gerade, England ist raus. Das Finale am Sonntag, also Spanien-Argentinien. Wir fangen erstmal an mit Lost Frequencies.
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0: Pop eure Abendshow. Und anders als gestern, als in unserem kleinen bescheuerten WM-Tippspiel kein einziger von euch 2-0 für Spanien getippt hatte, ist es heute anders. Guck mal, der Erste, der den richtigen Tipp abgegeben hat eben, kurz vor Spielbeginn, ist Noah. Noah, wenn dein Telefon gerade klingelt, ich hoffe, der pennt noch nicht. Ich sage ja immer, ihr müsst noch wach sein oder erreichbar sein, wenn ihr zufällig den Tipp, der dann eingetroffen ist, hattet. Das heißt, schade ist jetzt natürlich, wenn Noah nicht drangehen würde, dann müsste ich den nächsten anrufen. Das wäre Ralf auf meinem Listchen hier. Der hat auch 2-1 für Argentinien getippt. Aber Noah pennt schon. Es tut mir ganz leid. Noah, wenn du jetzt nicht sofort aufwachst. Noah ist bestimmt...
1: Wir sind verbunden mit der Vodafone.
0: Okay. Vom Noah, okay? Das rufe ich jetzt. Das ist jetzt ganz, ganz deutlich. Der hat dann morgen früh, sieht er dann 0722-1-2011 Anruf in Abwesenheit und denkt sich, oh Mann, hätte ich doch ein Goodie-Päckchen von der Abendshow gekriegt. Noah, wenn du das jetzt doch hören solltest im Radio und nur das Handy irgendwo rumlag, dann schick uns einfach eine Nachricht ins Studio und dann schicken wir dir dein Goodie trotzdem. Ich muss Ralf anrufen, das muss ich live wählen und im Radio reden. Das ist schon ganz oft super schief gegangen um diese Zeit, dass ich irgendwen angerufen habe versehentlich, weil ich mich natürlich verwähle, aber ich versuch's trotzdem mal. Vielleicht geht ja Ralf dran. Guck mal, Ralf ist ja wohl auf Korfu. Der ist bestimmt noch auf. Obwohl, da ist ja noch später als in Deutschland. Ist da eine andere Zeitzone? Ich glaube, eins weiter, oder? Schon eine weiter? Oh Gott, der Ralf pennt bestimmt schon kurz nach Mitternacht. Hm, das tut mir auch leid. Der Ralf ist in Griechenland und schläft schon. Das ist ja toll. Das machen wir nie wieder so.
2: Hallo, hier ist Ralf. Hinterlasst Nachricht nach dem Piep.
0: Okay, mach ich. Hallo Ralf, mein Name ist Markus Barsch. Du bist ein guter Tipper, was Gewinnspiele angeht. Bitte melde dich per E-Mail. Nee, oder schick uns morgen einfach ab 20 Uhr deutscher Zeit, dann bin ich wieder da, dann kann ich das sehen, eine Nachricht an die 0722-1-2011, dass du der Ralf auf Korfu bist und dann schicken wir dir dein Goodie-Päckchen. Alles Liebe, aufgelegt. Jetzt kommt Stefan. Ich mache einfach so lange weiter, es ist jetzt echt ganz schön schlimm, aber ihr müsst da durch, ich muss mit durch. 01, wir machen das zusammen. 0172, ich darf die Nummer, glaube ich, nicht laut sagen, oder? DSGVO. Das ist eine coole Nummer. Weißt du, wenn man dreimal auf denselben Knopf drücken kann, da freut man sich schon. Und gerade auf so einem blöden Touchscreen. Jetzt kommt Stefan mit PH. Wenn der jetzt auch nicht dran geht, dann mache ich das nie wieder. So, Stefan.
3: Oh, hi.
0: Stefan, guten Morgen. Es tut mir leid, hier ist Markus. Du hast halt gewonnen. Was soll ich machen?
3: Oh, cool.
0: Ja, du bist der 2-1-Tipper. Der Dritte in der Leitung, hast du gerade zugehört, yeah, oder bist geil. Du schon im Bett gewesen? Weil ich habe nee, schon zwei angerufen.
3: Am Steuer machen.
0: Ach, am Steuer machen, das ist ja schrecklich. Okay. Jedenfalls schicken wir dir ein Goodie-Päckchen für dein 2-1.
3: Ja, yeah, cool.
0: Bleib dran. Wer hätte denn mit diesem Ergebnis gerechnet nach diesem Spiel? Nun gut. Du ja, Hellseher. Ist ein Hellseher-Award von der Abendshow. Bleib dran, hurra.
3: Danke.

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Achtung, Falschfahrer in Hannover. Auf der B6, der Westschnellweg, zwischen Herrenhäuser Straße und Mecklenheidestraße in Stöckenmitte, da kommt ein Falschfahrer entgegen, ganz rechts von Nichterwohnen. In Hannover, auf der B6, dem Westschnellweg, zwischen Herrenhäuser Straße und Mecklenheidestraße in Stöckenmitte, Falschfahrer unterwegs, Vorsicht in beiden Richtungen.

0: Offices. Titelverteidiger Argentinien steht im Finale Sonntag gegen Spanien. Die Engländer ziehen weiter ins Spiel um Platz 3 am Samstag. 2:1 gewinnt Argentinien. Unser ARD-WM-Reporter ist Michael Augustin.
1: Argentinien hat es wieder geschafft. Angetrieben von einem starken Lionel Messi im zweiten Durchgang hat der Weltmeister das Finale erreicht und mit 2:1 gegen England gewonnen. England nutzt die erste und einzige Torchance. Gordon in der 55. Minute mit dem 1:0 für die Three Lions. Dann aber Argentinien. Zwei Pfostentreffer, mehrere gefährliche Distanzschüsse. Einer von Fernandes brachte das 1:1. Das war in der 85. Minute nach Vorarbeit von Messi. Und in der 3. Minute der Nachspielzeit Martinez Kopfballtor ebenfalls nach Vorlage von Messi. England war im zweiten Durchgang K.O. Kaum noch Entlastung. Argentinien steht verdient im Finale gegen Spanien.
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0: 23.23 Uhr, hier ist Pop, eure Abendshow, hallo Deutschland. Jetzt kommen die wichtigen Themen. Wir warten und warten und warten. Auf die Hochzeitsfotos des Jahres warten wir natürlich. Aber wir müssen uns noch ein bisschen gedulden. Wenn überhaupt noch was kommt von Taylor Swift und Travis Kelce. Oder heißt sie jetzt vielleicht Taylor Kelce? Naja, man wird es erfahren irgendwann. Auf der Insta-Seite von Travis, das Podcast, da hieß es ja zuerst, Fotos kommen. Aber jetzt sei erstmal Honeymoon-Time. Dafür haben Taylor und Travis jetzt offenbar auch einen Hund. So viel kann man sehen. Den hat man schon so auf Paparazzi-Fotos gesehen.
1: Das ist ein kleiner weißer Hund. Sieht so aus wie ein Mini-Eisbär. Vielleicht ist es auch ein kleiner Eisbär. Ein Eisbär in Mini. Das ist süß.
0: Vielleicht bekommen wir von dem wenigstens noch ein paar Fotos. Von diesem kleinen Hund. Wir wissen es nicht. Jetzt bekommen wir erstmal die Piano-Version vom aktuellen Taylor Swift-Song I Knew It. I knew you. Jetzt in der Piano-Version, in der Abendshow.
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1: Heute Nacht bleibt es in Hessen trocken und es klart immer mehr auf bei Tiefstwerten von 19 Grad in Wiesbaden und bis zu 10 Grad im Kellerwald. Morgen geht es sonnig los, im Tagesverlauf kommen Quellwolken dazu. Später folgen aus Südwesten Schauer und Gewitter. Am Abend steigt dann mit den Güssen die Gefahr heftiger Entwicklungen an, mit Starkregen bis 30 Liter pro Quadratmeter und Stunde, Hagel sowie Sturmböen. Es wird vorübergehend noch mal wärmer mit 27 Grad in Willingen und 33 Grad am Rhein.
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2: A3 Frankfurt Richtung Köln zwischen Niedernhausen und Itzstein ist der linke Fahrstreifen bis auf Weiteres gesperrt. Hier hatten sich Betonplatten verschoben und mussten repariert werden. A5 Frankfurt Richtung Karlsruhe zwischen Bruchsal und Karlsruhe Nord ist wegen einer Baustelle nur ein Fahrstreifen frei.
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0: The Bowser aus Finnland, Magnetic. Hallo, hier ist Bob, eure Abendshow. Was, seid ihr England-Fans, fußballmäßig? Könnten Dritter werden. England kann noch Dritter werden. So, jetzt Fröhliches. Wir wollen, vielleicht habt ihr Grund, was zum Lachen zu bekommen. Wir können helfen. Das machen wir zusammen mit Comedy-Mann Till Reiners. Wann ist man eigentlich so richtig erwachsen, ne? Ist man das überhaupt jemals, also so richtig? Das weiß Till Reiners auch nicht so richtig.
1: Ich sag mal so, wenn das jetzt hier Erwachsensein ist, ne? Dieses Gefühl, was ich jetzt gerade habe, dann muss ich sagen, Erwachsensein ist ja absolut lächerlich. Ich habe ja völlig zu Unrecht damals Erwachsene respektiert. Ich glaube, erwachsen ist man, wenn man so Feiertage kann. Kann ich mir nie merken, Feiertage. Feiertag für mich ist immer nur, der Supermarkt hat überraschend zu. Und ist ja dann immer wegen Jesus. Mein Gott. Ich sehe das total ein, dass man sagt, Geburtstag, Todestag, klar, aber doch nicht allen Scheiß. Wirklich, Jesus hat vor 2000 Jahren mal im Würfelspiel gewonnen, zack, Feiertag. Das ist doch einfach daneben. Ja, so, dann habe ich mir wirklich mal so Feiertage angeguckt. Ja, was da so gibt. Da gibt's dann wirklich Palmsonntag. Das ist schon ein Sonntag. Da haben sie sich gedacht, nee, da machen wir eine Palme dran. So, das ist der Einzug von Jesus nach Jerusalem. So, und dann haben die da so Palmwedel so auf den Boden gelegt, weil sie so gefreut haben. So, da müssen wir jetzt mal auf der Zunge zergehen lassen. Da feiern wir einen Einzug. Und das ist wohl einmal schon gebührend abgefeiert worden. Das feiern wir 2000 Jahre lang. Das würde ich ja privat auch nicht machen. Ja, als würde mich dann jemand fragen, Till, hast du Donnerstag Zeit, ein Bier zu trinken? Und ich sage, nee, da bin ich vor 3 Jahren mal umgezogen. Halte ich mir immer ganz gerne frei. Da habe ich so ein Ritual, da lege ich immer so Akazienzweige aufs Klo. So, was ist denn los?

Aha. Endlich kommt mal aus dem Verkehrszentrum gerade die Entwarnung in Bremen auf der B6 Autobahnzubringer Überseestadt bis Udbremer Straße. Kein Falschfahrer mehr zwischen der A27 Bremen Überseestadt und Nordwestknoten. Kommt gut und sicher und bald an.

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Noah Kay in The Great Divide. Das ist ja schon gleich 12. Was poppt denn hier noch für ein Posting auf wie ein Pilz aus dem Boden in unser Lieblingssozial-O-Netzwerken? Hier. Rick G. Postet und es ist weise. Vielleicht klappt's ja. Ich bin fest überzeugt davon, dass viele Jobs mit 6 Stunden am Tag genauso produktiv, vielleicht sogar noch produktiver sind als mit 8 Stunden. Aber es würde die Vereinbarkeit von Familie und Job massiv verbessern. Okay. Das war Pop die Abendshow mit Markus Barsch. Schön, dass ihr dabei wart. Bleibt da. Gleich ist Dani Hilp hier für euch in der Popnacht.

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1: Mit Claudia Meichelbeck. Bei der Fußball-Weltmeisterschaft steht Titelverteidiger Argentinien auch diesmal im Finale. Das Team gewann am Abend das Halbfinale gegen England mit 2:1. ARD-WM-Reporter Michael Augustin.
2: England nutzt die erste und einzige Torchance. Gordon in der 55. Minute mit dem 1:0 für die Three Lions. Dann aber Argentinien. Zwei Pfostentreffer, mehrere gefährliche Distanzschüsse. Einer von Fernandes brachte das 1:1. Das war in der 85. Minute nach Vorarbeit von Messi. Und in der 3. Minute der Nachspielzeit Martinez Kopfballtor ebenfalls nach Vorlage von Messi. Argentinien steht verdient im Finale gegen Spanien.
1: In Frankreich dürfen unheilbar kranke Erwachsene in Zukunft Sterbehilfe bekommen. Das Parlament hat ein Gesetz dazu beschlossen. ARD-Korrespondentin Julia Brutter.
3: Der Erkrankte muss den Wunsch nach Sterbehilfe frei und klar an einen Arzt oder eine Ärztin richten können und sich der Tragweite seiner Entscheidung bewusst sein. Das Verfahren sieht vor, dass ein Gremium unter ärztlicher Beteiligung den Wunsch nach Sterbehilfe prüft und der Betroffene seinen Wunsch dann nach zweitägiger Bedenkzeit noch einmal bekräftigt.
1: Die USA haben eine weitere Angriffswelle auf den Iran gestartet. In einer Mitteilung des US-Militärs heißt es, die Angriffe richteten sich gegen die militärischen Fähigkeiten, mit denen der Iran die Handelsschiffe in der Straße von Hormus bedrohe. Iranische Medien berichteten über Explosionen an verschiedenen Orten. Vor gut einer Woche hatte US-Präsident Trump die Feuerpause mit dem Iran für beendet erklärt. Für die kommenden Nächte hat er weitere Angriffe angekündigt. Nach dem tödlichen Angriff auf seine Ehefrau in Kelkheim im Main-Taunus-Kreis sitzt der Beschuldigte jetzt in Untersuchungshaft wegen Mordverdachts. Wie die Staatsanwaltschaft mitteilte, soll der 60-Jährige seiner Frau gestern Abend mit einer Machete mindestens 30 Verletzungen zugefügt haben. Zum Motiv hieß es, die 58-Jährige habe sich scheiden lassen wollen. Der Mann habe das nicht akzeptiert und sie aus Eifersucht getötet. In den USA soll es bei Soldaten über 30 Jahren in Zukunft verpflichtende Testosterontests geben. Verteidigungsminister Hegseth sagte zur Begründung, man wolle sicherstellen, dass die Soldaten die biologische Grundlage hätten, um im Kampf durchzuhalten. Im Falle eines Testosteronmangels werde eine Behandlung empfohlen. Sie sei aber keine Pflicht. Das waren die Nachrichten. Das Wetter. In der Nacht klart der Himmel auf, die Temperaturen sinken auf 19 bis 10 Grad. Der Donnerstag beginnt mit Sonnenschein. Ab dem Nachmittag sind im Südwesten von Hessen örtlich Schauer und Gewitter möglich. Die Höchstwerte steigen auf 27 bis 33 Grad. Am Freitag dann viele Wolken, regional kräftige Schauer und Gewitter. Es wird sehr schwül bei bis zu 27 Grad. Es ist 0:03.
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4: Vorsicht bitte auf der A7 Würzburg Richtung Fulda. Zwischen Wasserlosen und Hammelburg steht ein defektes Fahrzeug. A3 Frankfurt Richtung Köln zwischen Niedernhausen und Itzstein ist der linke Fahrstreifen bis auf Weiteres gesperrt. Hier hatten sich Betonplatten verschoben und mussten repariert werden. A5 Frankfurt Richtung Karlsruhe. Zwischen Bruchsal und Karlsruhe Nord ist wegen einer Baustelle nur ein Fahrstreifen frei.
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5: Mit Daniela Hilp, hello und willkommen im Nachtexpress Richtung Donnerstag. Wir rauschen gemütlich Richtung Wochenfinale und nehmen euch gerne mit in den nächsten 5 Stunden. Und wir starten rein mit Beats und Gitarren von Måneskin und Bebe Rexha.
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nur kurz unterbrechen für einen Falschfahrer. Achtung, der ist unterwegs auf der A2 Hannover-Dortmund zwischen Kreuzbad Oeynhausen und Lotto-West. Bitte äußerst rechts fahren, nicht überholen. Ein Falschfahrer gerade auf der A2 Hannover-Dortmund zwischen Kreuzbad Oeynhausen und Lotto-West. Ein Falschfahrer, Vorsicht bitte in beiden Richtungen.

0: Måneskin. Für den frühen Donnerstagmorgen hier in der Popnacht. Es ist genau 10 nach Mitternacht. Und jetzt ein Künstler, der schon am Anfang, als seine Karriere richtig ins Rollen kam, für einiges an Namensverwirrung gesorgt hat.
1: Camrad. Manchmal werde ich auf der Straße angesprochen als Camrad. Leute, das ist kein amerikanischer Name. Ich bin zwar sehr geschmeichelt davon, aber es ist einfach nur Kamrad.
0: Ja, so hat sich Kamrad damals schon geäußert zu den Ausuferungen, die sein Künstlername offensichtlich so mit sich bringt. Genannt wurde er nämlich in der Vergangenheit auch zum Beispiel schon
1: Ramrad. Warum auch immer, Ramrad ist nicht der Name. Hier, Kamrad, ausgesprochen Kamrad.
0: So, jetzt sollte man denken, okay, einige Jahre im Pop-Business und viele Hits später hat sich Kamrad endlich mal verbal etabliert bei allen, aber von wegen. Der Name ist scheinbar einfach zu schön zum Verhunzen, deshalb postet Tim, wie er eigentlich heißt, mit richtigem Vornamen, jetzt schon selbst Parodien auf seinem Insta-Kanal zu dieser Verwirrung.
2: Ey, endlich habe ich diesen Ohrwurm nicht mehr, ne? You got me so hard.
1: Geil, Mann,
2: von
1: ne?
2: Wem war der noch, Digga? Von Kamrad, Konrad?
1: Kamrad.
2: Ach Mann, ich, Digga, wer war das noch?
1: K-A-M-R-A-D.
2: Keine Ahnung.
1: Ey, ich heiße Kamrad, Mann!

0: Springsteen Classic hier in der Popnacht um 10:50. Willkommen an diesem frühen Donnerstag. Jetzt haben wir Jason Derulo auf unserer nächtlichen Playlist. Ein Sunny Boy, der, muss man sagen, mit relativ viel Sarkasmus gesegnet wurde. Das hat er kürzlich in der Kelly Clarkson Show im Fernsehen bewiesen. Er hat sich ja mal bei Tourproben vor einigen Jahren tatsächlich das Genick gebrochen bei so einem Salto-Versuch, also eine richtig heftige Verletzung zugezogen, musste dann sehr lange auch mit Halskrause rumlaufen und performen und natürlich auch weiter Songs schreiben, denn er hatte natürlich ein Interesse trotzdem dran, die Popstar-Karriere fortzusetzen. Und da sind Songs von so ein bisschen komischer Natur entstanden, hat er Kelly in dieser Show erzählt.
1: You know how when Adele got her heart broke, you know, she wrote those heartbreaking songs. When my neck broke, I decided to go a different route. I wrote Wiggle, I wrote Talk Dirty, I wrote Heavy, I wrote Other Side, I wrote Trumpet.
2: Maybe it's because you weren't feeling sexy. You're like, I can't be sexy like this. You're like, I gotta write something sexy.
0: Ja, er war so optisch nicht mehr ganz so sexy anzusehen mit dieser Halskrause. Deshalb war ihm danach, so ein paar sexy Songs, Hits zu schreiben, die alle auf seinem Konto gelandet sind. Acapulco, damit beglückt er uns jetzt an diesem frühen Donnerstag hier in der

Und hier kommt noch die Entwarnung für die A2 Hannover-Dortmund. Hier jetzt kein Falschfahrer mehr zwischen Kreuzbad Oeynhausen und Floto West. Kommt gut durch. 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

0: Donnerstag, es ist 12:30.
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1: Heute geht es sonnig los. Im Tagesverlauf kommen Quellwolken dazu. Später folgen aus Südwesten Schauer und Gewitter. Am Abend steigt dann mit den Güssen die Gefahr heftiger Entwicklungen an, mit Starkregen bis 30 Liter pro Quadratmeter und Stunde, Hagel sowie Sturmböen. Es wird vorübergehend nochmal wärmer mit 27 Grad in Villingen und 33 Grad am Rhein. Morgen gibt es häufige Schauer und Gewitter. Auch dann kann es lokal heftig werden. Dazu ist es schwül. Am Wochenende wird es kühler und freundlicher.
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2: A3 Frankfurt Richtung Köln zwischen Niedernhausen und Itzstein ist der linke Fahrstreifen bis auf Weiteres gesperrt. Hier hatten sich Betonplatten verschoben und mussten repariert werden. A5 Frankfurt Richtung Karlsruhe. Zwischen Bruchsal und Karlsruhe Nord ist wegen einer Baustelle nur ein Fahrstreifen frei.
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0: Die samtige Stimme von Alicia Keys bringt uns hier durch die Nacht in den Donnerstag rein. Girl on Fire. Und Giant Rooks, die checken gleich hier ein bei uns in der Popnacht auch. Die sind richtig gut warm gespielt, aktuell voll im Sommer-Festival-Modus. Und da läuft das Warm-up immer schon schön in der Garderobe ab. Now we're moving closer to the edge. Da jammt sich die Band gemeinsam warm für die Live-Shows. Und Sänger Fred, der hat für dieses Jahr auch ein schönes Open-Air-Band-Mantra ausgerufen.
1: Wir sind Giant Rooks, Planet Erde. Ab geht die Luzi Festival.
0: Ja, gestern am Abend gab es für Giant Rooks übrigens auch einen weiteren Meilenstein in der sehr erfolgreichen Karriere. Da haben sie nämlich auf der Piazza Grande im schweizerischen Locarno gespielt. Als Vorband von keinem Geringeren als Louis Capaldi. Wow! Giant Rooks, jetzt hier bei uns in der Popnacht mit dem Hit, der alles ins Rollen gebracht hat. What a Shed.

Vorsicht, wir haben noch ein Update aus unserem Verkehrszentrum. Auf der A5 Darmstadt Richtung Heidelberg zwischen Weiterstadt und Dreieck Darmstadt liegt ein Reh auf der Fahrbahn und aufpassen in beiden Richtungen. Auf der B9 Ludwigshafen-Mainz zwischen Ludwigshafen-Oggersheim-West und Oggersheim hier Menschen auf der Fahrbahn.

0: Überraschungssommerhit aus dem letzten Jahr. Soleil Bleu von Luisa. Hier in der Popnacht. Argentinien-Fans auf der ganzen Welt schlafen heute wahrscheinlich selig und glücksbeseelt ein. Messis Mannschaft steht tatsächlich im Fußball-WM-Finale. 2:1 hieß es am Ende gegen England. Dank eines Last-Minute-Tors in der 92. Minute von Lautaro Martinez. Ein für ihn wahnsinnig krasser Moment, der ihn nach dem Spiel auch wirklich zum Weinen gebracht hat.
1: Das ist unglaublich, unfassbar. Als mein Vater zum ersten Mal mir die Fußballschuhe gekauft hat, zum ersten Mal habe ich genau davon geträumt, eben dieses Tor zu erzielen. Unglaublich, ich bin so glücklich, ich bin eingewechselt worden und dass ich das genießen darf, ich bin ein glücklicher Mensch.
0: Ja, so sad sind dagegen natürlich gerade die Engländer. Wir sind am Boden zerstört, schreibt Prince William dazu auf Instagram. Aber England, ihr habt alles gegeben und wir sind auch alle wahnsinnig stolz auf euch. Kurz vorm Finale geht's für England also tatsächlich nach Hause. Hart auch für Harry Kane.
1: Ja, das ist natürlich sehr traurig für die Jungs, für uns, für die Fans. Wir haben so hart gearbeitet, hier zu sein. Wir haben so viel gekämpft und letztendlich haben wir es nicht geschafft. Ja, wir wissen auch nicht, was letztendlich passiert ist, aber ja, das ist einfach sehr, sehr unglücklich.
0: Sehr glücklich dagegen ist Argentinien-Trainer Lionel Scaloni. Der hat sich quasi nochmal komplett neu verliebt in sein Team, in seine Mannschaft.
1: Am letzten Tag habe ich gesagt, dass ich einfach immer wieder überrascht bin von dieser Mannschaft. Wir werden natürlich immer versuchen, immer weiter zu gewinnen, immer weiter zu kommen. Aber dann schaffen wir das, was wir gesehen haben. Das ist sehr schwer, in Worte das auszudrücken. Man versteht es nicht, was geschieht eigentlich. Es ist unglaublich.
0: Argentinien hat sich am Abend gegen England mit 2:1 mit einem knappen Sieg ins WM-Finale gekämpft. Sonntag um 21 Uhr dann der große WM-Showdown. Wer wird Fußball-Weltmeister 2026? Spanien oder Argentinien?

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1: Um 1 Uhr mit Marc Geißler. Argentinien steht erneut im Finale der Fußball-Weltmeisterschaft. Der Titelverteidiger setzte sich im Halbfinale gegen England mit 2:1 durch. Und das, obwohl das Team um Superstar Messi bis kurz vor Schluss noch zurücklag. Aus dem ARD-WM-Team Thomas Kunze.
2: England gegen Argentinien. Das war ein würdiges, ein spektakuläres Halbfinale, das Argentinien am Ende aufgrund einer überragenden Schlussphase mit 2:1 gewonnen hat. Nach dem Wechsel kam England mit sehr viel Schwung aus der Kabine und in der 55. Minute traf dann Gordon aus 6 Metern Entfernung zur englischen Führung. Vorausgegangen war eine feine Kombination über Kane, Rice und Rodgers. Lionel Messi und Argentinien brauchten eine Weile, um das Ganze zu verarbeiten. Trainer Lionel Scaloni aber setzte die richtigen Impulse von der Bank und so traf in der 85. Minute zunächst Enzo Fernandes sehenswert von der Strafraumgrenze zum 1:1, ehe der eingewechselte Lautaro Martinez in der 2. Minute der Nachspielzeit per Kopf das Siegtor erzielte. Der Assist kam natürlich von Lionel Messi. Argentinien zieht damit verdient ins Endspiel ein. England bleibt der Trostpreis. Die Partie um Platz 3.
1: Die USA haben ihre Angriffe auf den Iran auch in der 5. Nacht in Folge fortgesetzt. Nach Angaben des zuständigen Regionalkommandos sollten damit iranische Fähigkeiten geschwächt werden, die für Angriffe in der Straße von Hormus genutzt werden. Erstmals seit Beginn der neuen Seeblockade stoppten die USA außerdem nach eigenen Angaben gewaltsam einen Tanker auf dem Weg in einen iranischen Hafen. In Frankreich haben Erwachsene mit schwersten Erkrankungen in Zukunft das Recht auf aktive Sterbehilfe oder einen begleiteten Suizid. Für die Entscheidungen müssen bestimmte Schritte eingehalten werden, berichtet Julia Borutta aus Paris.
3: Der Regelung nach soll der Patient das tödliche Mittel selbst einnehmen, es sei denn, er ist dazu körperlich nicht in der Lage. In diesem Fall wird die Handlung von einem Arzt oder einer Pflegekraft vorgenommen. Eine psychische Erkrankung eröffnet keine Möglichkeit der Sterbehilfe. Während Präsident Macron die konstruktive und respektvolle Debatte lobte, haben die Gegner des Gesetzes Proteste angekündigt. Premierminister Le Cornu, der zu den Gegnern der Reform zählt, wird das Gesetz dem Verfassungsrat zur Überprüfung vorlegen. Das Gesetz beruht auf Vorschlägen des sogenannten Bürgerrats, den Emmanuel Macron bereits 2023 einberufen hatte.
1: Der norwegische Radprofi Søren Varenskjold hat die 11. Etappe der Tour de France gewonnen. Der 26-Jährige siegte beim Massensprint und feierte den größten Erfolg seiner Karriere. Pascal Ackermann wurde als bester Deutscher 10. Mit einer Durchschnittsgeschwindigkeit von 50,9 Kilometern die Stunde war es die schnellste Etappe in der Geschichte der Tour de France. Das Wetter für Deutschland heute Nacht teils klar, teils bewölkt, vereinzelt neblig. Schauer und Gewitter gibt's vor allem im Süden. Die Temperaturen 19 bis 12 Grad tagsüber in vielen Teilen, längere Zeit Sonnenschein bei Tageshöchstwerten zwischen 21 und 33 Grad. Die Zeit, es ist 1:03 Uhr.
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4: Vorsicht bitte auf der A5 Darmstadt Richtung Heidelberg. Zwischen Weiterstadt und Dreieck Darmstadt liegt ein Reh. A3 Frankfurt Richtung Köln zwischen Niedernhausen und Itzstein ist der linke Fahrstreifen bis auf Weiteres gesperrt. Hier hatten sich Betonplatten verschoben und mussten repariert werden. A5 Frankfurt Richtung Karlsruhe zwischen Bruchsal und Karlsruhe Nord ist wegen einer Baustelle nur ein Fahrstreifen frei.
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5: Daniela Hilp, hi. Na, wo steckt ihr denn so am frühen Donnerstag um kurz nach eins? Unterm leichten Sommerlaken, unter dem Sternenhimmel draußen oder vielleicht doch ein bisschen ungemütlicher an einem sehr hell beleuchteten Arbeitsplatz? 0721 2011, winkt gerne mal kurz per Sprachnachricht im Studio vorbei mit einer kleinen nächtlichen Standortbestimmung und natürlich auch gerne eurer generellen Nachtstimmung.
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0: A Pocket Full of Summerregen wäre in diesem Jahr auch nicht so schlecht, ne? Natasha Bedingfield hier in der Popnacht. Gleich ist es 1:15. Clouseau, der hat sein jährliches Open-Air-Heimspiel auf dem Erfurter Domplatz in der Heimat gerade hinter sich gebracht. Das ist für ihn natürlich immer so die emotionalste Live-Show des Jahres. Und bei der haben ihn dieses Jahr auch ein paar charmante Kollegen begleitet, wie Clouseau gerade in einem aktuellen Erfurt-Recap auf Insta erzählt.
1: Erster Auswechselspieler Enyo. Grandiose Stimme mit meiner genialen Stimme, wir zusammen. Geniale Stimmung. Und dann der Boss. Bosse kommt zu Gast nach Erfurt. Die schönste Zeit. Bosse einmal abknuddeln, dann mit meiner Mom dancen, einmal abknuddeln, dann das Publikum mitsingen lassen und Liebe für das Publikum zu.
2: Wenn du liebst, danke Lottchen, dass du da warst.
1: Ja. Das war's. Tschüss.
0: Das war's, aber nicht mit der kompletten Sommertour. Bald spielt Clouseau Ende Juli auch noch in Heilbronn und für die Show gibt's sogar noch ein paar

entspannter Gitarrensound von Clueso für euren Donnerstag. Und Vorsicht bitte in beiden Richtungen auf der A33 Brilon-Bielefeld zwischen Paderborn-Zentrum und Paderborn-Elsen. Da sind momentan Menschen auf der Fahrbahn.

0: aktueller Hit von Kygo und Khalid, Save My Love. Und kurze Frage.
1: Was nachts ihr denn da?
0: Ja, was nachts ihr denn eigentlich so um gleich 20 nach 1 an diesem frühen Donnerstag? Kleine Standortbestimmung und natürlich auch eure nächtliche Stimmung. Die schickt ihr gerne an die 0721 2011, gerne auch per Sprachnachricht.
2: Hallo, der Brodel hier. Ja, ich bin gerade auf der Heimfahrt von einem wundervollen Gartenkonzert bei uns im Kino- und Jugendhaus Obertürkheim. Wir hatten The Kids of Adelaide da. Schönes, gemütliches Gartenkonzert mit 140 Leuten. Ich bin immer noch total positiv gestimmt, was für ein toller Abend es war. Ich freue mich jetzt aber auch auf meinen Feierabend.
3: Hallo Daniela, schönen guten Abend. Hier ist der Götz. Ich bin mit LKW unterwegs, habe jetzt gerade in Düsseldorf noch geladen und mache mich jetzt auf dem Heimweg nach Mönchengladbach. Euch weiter eine gute Sendung. Ciao, ciao.
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The Summer of 69 hier in der Popnacht. Und wo wir gerade bei den Pop-Classics sind, habt ihr eigentlich mitbekommen, dass sie hier wieder da ist? Chaka Khan, elffache Grammy-Gewinnerin und gerade frisch in die Rock'n'Roll Hall of Fame aufgenommen, hat ein neues Album tatsächlich angekündigt mit 10 Songs drauf. Und da mischt sie nicht alleine nur mit ihrer genialen Stimme, sondern hat sich auch so ein paar prominente Kollegen und Kolleginnen wie Lenny Kravitz und Sia ins Boot geholt. Und auch Snoop Dogg. Chaka Khan und Snoop Dogg liefern die erste Single aus diesem kommenden Chaka Khan-Album, das Mitte September veröffentlicht wird. Boogies in My Soul, neu hier in der Popnacht. Chaka.

einfach mal gar nichts verlernt. Chaka Khan. Boogies in my soul zusammen mit Snoop Dogg aus dem kommenden neuen Album. Und Vorsicht bitte auf der A3 Frankfurt-Köln. In Höhe vom Wiesbadener Kreuz steht momentan ein unbeleuchtetes Fahrzeug.

0: Hallo, liebe Superheroes, es ist 2:30.
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2: Heute geht es sonnig los. Im Tagesverlauf kommen Quellwolken dazu. Später folgen aus Südwesten Schauer und Gewitter. Am Abend steigt dann mit den Güssen die Gefahr heftiger Entwicklungen an, mit Starkregen bis 30 Liter pro Quadratmeter und Stunde, Hagel sowie Sturmböen. Es wird vorübergehend nochmal wärmer mit 27 Grad.

0: Geruchshit von Imagine Dragons hier in der Popnacht. It's time. Kurz vor zwei, 20 vor zwei ist es. Und eine Frage steht im Raum.
1: Was nachts du denn da?
0: Ja, und auf diese Frage hat sich auch der liebe Kai gemeldet an der 07221 2011 unserer Studio-Hotline per Sprachnachricht.
2: Nachtschicht 44009 läuft gerade. Clouseau-Konzert habe ich live gesehen am Samstag vorletzte Woche in Erfurt. War richtig schön, hat er wirklich gut gemacht. Wetter hat gepasst, die Leute haben abgefeiert, 15.000 Leute. Kann ich nur empfehlen, geht nach Heilbronn. Liebe Grüße, der Kai aus dem Thüringer Wald. Heute windstill, gestern war ja hier Unwetter ohne Ende. Sind ja ganz viele Bäume umgefallen bei uns, ganz übel. Aber heute ganz friedlich.

0: Trustfall, Pink, hier in der Popnacht um 2:09. Cola, Bier, Wasser, Rotkehlchen und Saft. Dieses skurrile Szenario sieht man gerade, wenn man durch die Gänge in einem Bottropper Getränkemarkt läuft. In einer Wasserkiste mitten im Markt hat nämlich ein Rotkehlchenpärchen ein Nest gebaut und zieht da jetzt seine Babys groß. Lisa Reister aus unserem Birdie-Aktuell-Team. Das Geilste ist ja, dass das dritte Nest schon ist in diesem Jahr, in diesem Getränkemarkt.
1: Genau, die haben das erste Nest in einer Bierkiste gebaut. Das zweite war dann in einer Limonadenkiste und das aktuelle ist eben in einer Wasserkiste. Und insgesamt sind dieses Jahr so dann schon 13 kleine Rotkehlchen in diesem Supermarkt geschlüpft.
0: Krass, verrückt. So mitten in einem Getränkemarkt. Ich verstehe es gar nicht, da ist doch eigentlich viel los die ganze Zeit und es ist nicht so wahnsinnig gemütlich zum Brüten, oder?
1: Ja, eigentlich nicht, aber die Besitzerin des Getränkemarkts, die passt super gut auf, dass die Rotkehlchen ihre Ruhe haben. Also die Eltern sind vermutlich im Frühling durchs offene Rolltor reingeflogen und fanden es dann eben in diesen Getränkekisten super gemütlich. Und seitdem steht auch immer an dem jeweiligen Nest ein Warnschild: Hier wohnt Familie Rotkehlchen.
0: Oh Gott.
1: Und zwischen den Bier- und Limoflaschen gibt es dann auch immer mal wieder ein Schälchen mit Mehlwürmern drin. Das ist nämlich das Lieblingsessen von Rotkehlchen.
0: Also die haben quasi einen All-Inclusive-Service gebucht, ja. Da, ne? Super Geburtsstation. Ja. Wie finden es denn die Kunden und Kundinnen?
1: Die Besitzerin hat im Interview gesagt, die fänden es toll und würden auch immer nachfragen, wie es den Kleinen geht und ob sie denn schon flügge geworden sind. Also ich glaube, die Flugversuche im Getränkemarkt haben wahrscheinlich mittlerweile eher was von der Flugshow bei diesem ganzen Publikum.
0: Süß. Rotkehlchen zwischen Bierkisten. So ein richtig schöner Feel-Good-Talk-About für euren Donnerstag hoffentlich.

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1: Um 2 Uhr mit Marc Geißler. Bei der Fußball-Weltmeisterschaft hat Argentinien die Chance zur Titelverteidigung. Nach einem 2:1-Sieg gegen England stehen die Argentinier im WM-Finale. Aus dem ARD-WM-Team Hendrik Lückhoff.
2: Noch lange nach Abpfiff tanzten und feierten die Argentinier auf dem Platz. Die Engländer standen fassungslos daneben, denn England hatte durch das Tor von Gordon geführt, sich danach aber weit zurückgezogen. Wie schon im Achtelfinale gegen Ägypten drehte Argentinien dann ganz spät das Spiel und gewann auf dramatische Art und Weise. Durch den Ausgleich von Fernandes kurz vor Schluss und den Siegtreffer von Lautaro Martinez in der Nachspielzeit. Mit dem am Ende verdienten Sieg spielt Argentinien im Finale gegen Spanien. England muss weiter auf den zweiten Finaleinzug nach 1966 warten, hat aber gegen Frankreich noch die Chance auf Platz 3.
1: Deutschland und Österreich wollen weiter Grenzkontrollen durchführen. Das haben die Innenminister beider Länder, Dobrindt und Karner, bei einem Treffen in Berlin angekündigt. Die Einzelheiten hat Katrin Aue.
3: Alle hätten ein Interesse daran, dass Grenzkontrollen innerhalb der EU überflüssig werden, sagte Alexander Dobrindt von der CSU in der gemeinsamen Pressekonferenz. Aber dazu müssten die Rahmenbedingungen stimmen. Eine Bedingung sei ein wirksamer Schutz der EU-Außengrenzen. Man beobachte genau, wie sich die im Juni in Kraft getretene EU-Asylreform diesbezüglich auswirke. Eigentlich sind Kontrollen an den EU-Binnengrenzen nur in Ausnahmefällen und vorübergehend erlaubt. Aber Deutschland beruft sich gegenüber der EU-Kommission auf eine erhöhte Belastung von Staat und Gesellschaft durch die hohe Zahl an Geflüchteten seit 2015.
1: Der Streit um den Unterhaltsvorschuss für Alleinerziehende geht weiter. Mecklenburg-Vorpommerns Ministerpräsidentin Schwesig hat die Kürzungspläne der Bundesregierung in einem Interview mit dem